0: In den USA wird ein riesiges Dinosaurier-Skelett versteigert. Die Knochen des Tyrannosaurus Rex sollen rund 30 Millionen US-Dollar wert sein, also etwa 26 Millionen Euro. Korrespondentin Giselle Ucker berichtet aus den USA.
1: Gefunden wurde Gus auf einer Farm in South Dakota. Benannt wurde er nach dem Grundstücksbesitzer. Immer wieder hatte er Zähne und Knochenteile bei seiner Arbeit gefunden. 2021 holte er sich deshalb professionelle Hilfe von einem privaten Unternehmen, das den T-Rex mehrere Jahre lang ausgegraben hat. Es gehört zu den größten und vollständigsten T-Rex-Fossilen, die je gefunden wurden. Der Dino, der vor 67 Millionen Jahren gelebt haben soll, ist fast 4 Meter hoch und etwa 12 Meter lang. An seinem gut erhaltenen Schädel sind sogar Bissspuren von einem Kampf mit anderen Artgenossen zu erkennen.
0: Das Wetter. In der Nacht gibt es in Deutschland teilweise viele Wolken und auch einzelne Regenschauer und Gewitter bei Temperaturen zwischen 22 und 13 Grad. Am Tag dann in Norddeutschland die meiste Sonne, sonst ist es schwül und es kann immer wieder Gewitter geben, teilweise mit Unwettergefahr, Starkregen, Hagel und Sturm. Die Temperaturen steigen bis zu 35 Grad. Es ist 2.03 Uhr.
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3: Die A1 Bremen Richtung Osnabrück ist zwischen Wildeshausen West und Ahlhorner Heide wegen einer Nachtbaustelle bis ca. 6 Uhr früh gesperrt. Die A7 Hamburg Richtung Hannover ist zwischen Maschener Kreuz, A39 und Horster Dreieck wegen Bauarbeiten bis zum 17. Juli gesperrt. A27 Walsrode Richtung Bremen. Die Einfahrt Walsrode Süd ist wegen Bauarbeiten bis 23. Juli gesperrt.
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4: Gute Nacht, mein Name ist Benedikt Laven. Schön, dass ihr mit dabei seid. So, jetzt machen wir noch alle Farben an und Justin Jesso, As Far As Feelings Go und vorher noch Harry Styles, American Girls. Und dann wird aber hier auch Müdigkeitssensor gespielt in der Show, nicht wahr?
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4: Ja, auf jeden Fall ist das wahr. Oh, Harry Styles.

Einmeldung aus dem Verkehrszentrum. Vorsicht, Falschfahrer auf der B233 Werne Richtung Unna. Zwischen der A44 Kreuz Unna Ost und Unna kommt ein Falschfahrer entgegen. Bitte äußerst rechts fahren und nicht überholen. Auf der B233 Werne Richtung Unna. Zwischen A44 Kreuz Unna Ost und Unna selbst ein Falschfahrer. Vorsicht hier in beiden Richtungen.

0: So, wird es vielleicht Marki schaffen? Wer stockt, verzockt. Das ist der Müdigkeitssensor hier in der Popnacht. Und jetzt geht's nach Niedersachsen zu Marki. Er kommt aus Wolfsburg. Hallo Marki, wie geht's?
1: Hi Benedikt, mir geht's gut. Und selbst?
0: Das ist auch, du weißt ja, mir geht's immer gut. 2.10 Uhr, das ist natürlich eine Uhrzeit, wo ich sage, hey, da kann's ja halt wohl nur super gehen.
1: So muss das sein.
0: Was bist du unterwegs um die Uhrzeit?
1: Wir fahren zurück nach Wolfsburg. Wir haben meine Geschwister zum Flughafen gebracht.
0: Aha, fliegen die in Urlaub oder was?
1: Ja, genau, nach Türkei.
0: Boah, geil. Ohne dich?
1: Ja, leider.
0: Aber jetzt hast du sturmfrei zu Hause?
1: Ja.
0: Stabil. Kannst du nackig durch die Wohnung laufen, ganzen Tag.
1: Würde ich machen.
0: Ja, sehr gut. Das finde ich sehr gut. Okay, cool. Wir spielen, vielleicht kriegst du noch einen kleinen Preis obendrauf. Wir spielen mit dir den Müdigkeitssensor. Für dich gelten die Regeln, wer müde wird, verliert. Also du bekommst von uns gleich ein Thema vorgegeben und hast dann 30 Sekunden lang Zeit. Sag mal, was machst denn du da nebenher? Um zu diesem Thema passend Dinge aufzuzählen, die dir dazu einfallen. Du darfst dich aber nicht doppeln. Und Marki, du darfst keine Pause machen, weil wenn du zum Beispiel überlegen musst oder so, bist du ja kurz still. Und das müssen wir hier als Sekundenschlaf werten, also als Müdigkeit. In dem Fall hättest du verloren und es wäre automatisch, das ist ja selber schon gemerkt, der oder die nächste dran. Ziehst du die 30 Sekunden durch, dann gewinnst du einen kleinen Preis.
1: Ja, super. Hört sich gut an.
0: Super. Okay, dann fehlt dir eigentlich nur noch dein Thema, ne?
1: Ja.
0: Bist du handwerklich begabt?
1: Ja.
0: Das ist schon mal gut. Ich habe heute gelesen, es gibt nichts, was sich nicht mit Kabelbinder oder einem Stück Kuchen lösen lässt. Wir finden, das stimmt. Kuchen geht immer, aber dein Thema ist Kabelbinder. Was kann man denn alles mit Kabelbindern befestigen? Zähl doch mal jetzt 30 Sekunden lang Dinge auf, die man mit Kabelbinder befestigen kann. Deine 30 Sekunden laufen ab jetzt.
1: Gitter, Rohre, Kabel, Hände, Füße, Seile, Laternen.
0: Ich finde gut, dass dein drittes war schon Hände. Stabil, ey. Ja, schade, schade, Marki, das war nix, aber du bist jetzt ein Ehrenmann, denn wegen dir ist jetzt der oder die nächste dran. Ich wünsche dir noch eine gute Nacht. Komm gut nach Hause, ne?
1: Dankeschön.
0: Schönen Abend. Ciao. 07221 2011. Dann jetzt vielleicht für die finale Runde im Müdigkeitssensor hier in der Popnacht. Jetzt anrufen. 07221 2011.

0: Neuer Song hier in der Popnacht. Mi Chico von DJ Goja, Jason Derulo und Melody. Und wir spielen hier Runde 3 im Müdigkeitssensor. Wer stockt, verzockt. Dank Marki hat jetzt Tanja aus der Nähe von Euskirchen die Chance. Hallo Tanja.
1: Ja, hallo Benedikt.
0: Du sitzt schon im Auto vor deinem Haus. Du willst eigentlich nur ins Bett, aber trotzdem machst du noch mit beim Müdigkeitssensor. Finde ich gut.
1: Ja, man muss noch vorhin Einsatz zeigen, oder?
0: Absolut, das ist die richtige Einstellung für diese Sendung, liebe Tanja. Du hast es verstanden. Wo kommst du denn her eigentlich jetzt gerade?
1: Also, ich komme vom Dienst, ich bin Lokführerin.
0: Aha, so und jetzt hast du die Lok in die Garage gefahren und bist mit dem Auto nach Hause.
1: So in der Art,
0: finde ich gut. Wir spielen mit dir den Müdigkeitssensor. Für dich gelten natürlich die gleichen Regeln wie für alle. Wer müde wird, verliert. Du bekommst von uns gleich ein Thema vorgegeben und hast dann 30 Sekunden lang Zeit, um zu diesem Thema passend Dinge aufzuzählen. Du darfst dich aber nicht doppeln und du darfst keine Pause machen, zum Überlegen zum Beispiel, denn bist du kurz still, müssen wir das als Sekundenschlaf werten, als Müdigkeit. In dem Fall wäre dann der oder die Nächste dran. Wird allerdings keine Müdigkeit bei dir detektiert, dann gewinnst du einen kleinen Preis.
1: Ja, dann bin ich mal gespannt.
0: Okay, dann machen wir es jetzt einfach ganz kurz und knapp. Das Spiel heißt der Müdigkeitssensor. Es geht also um Müdigkeit und du, Tanja, hast jetzt die Aufgabe, Dinge aufzuzählen, die dich wach halten. Deine 30 Sekunden laufen ab jetzt.
1: Cola, Kaffee, durch die Gegend laufen, einen Tee machen, spazieren gehen, die Nachbarn beobachten, mit dem Auto unterwegs sein. Der Hund muss gefüttert werden, der Hund muss noch nach draußen. Im Garten Licht anmachen, im Garten eine Runde drehen, in der Erde buddeln, Fanta trinken, mich durch das Haus bewegen, die Treppe raufgehen, die Treppe wieder runtergehen, von der Couch aufstehen.
0: Das waren 30 Sekunden, herzlichen Glückwunsch. Ich liebe im Garten graben oder was hast du gesagt? In der Erde graben finde ich gut. Das hält mich auf jeden Fall auch wach. Stark. Tanja, danke schön fürs Mitspielen. Auch allen anderen, die sich natürlich beworben haben, vielen Dank fürs Melden. Wir spielen bald wieder. Dir herzlichen Glückwunsch und bleib noch dran für die Adresse, ne?
1: Alles klar, ich danke dir. Genieß den Abend.
0: So, mach was. Gute Nacht.

Entwarnung von der B233 Werne Richtung Unna. Kein Falschfahrer mehr zwischen A44 Kreuz Unna Ost und Unna.

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5: Heute stellt sich eine freundliche und trockene Mischung aus Sonne und Wolken ein, mit den meisten Sonnenanteilen im nördlichen Bremer Umland. Die Höchstwerte liegen zwischen 22 und 29 Grad. Am Mittwoch geht es zunächst heiter bis sonnig, später wolkiger und meist trocken weiter. Bis zum späten Nachmittag steigt die Temperatur auf 21 bis 28 Grad. Der Donnerstag bringt neben etwas Sonne einige, mitunter dichte Wolken und von Elbe und Lüneburger Heide her nimmt die Schauer- und Gewitterneigung zu. Dazu gibt es maximal 21 bis 28 Grad.
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6: Die A1 Bremen Richtung Osnabrück ist zwischen Wildeshausen West und Ahlhorner Heide wegen einer Nachtbaustelle bis ca. 6 Uhr früh gesperrt. Die A7 Hamburg Richtung Hannover ist zwischen Maschener Kreuz, A39 und Horster Dreieck wegen Bauarbeiten bis zum 17. Juli gesperrt. A27 Walsrode Richtung Bremen. Die Einfahrt Walsrode Süd ist wegen Bauarbeiten bis 23. Juli gesperrt.
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7: Hallo, hier ist die Pop nach der ARD, Martin Garrix und Ed Sheeran jetzt mit Repeated. Mein Name ist Benedikt Lavin.

0: Chefin ja zu, oder alle Chefs gerade von allen Sendern.
1: Natürlich.
0: Wir kommen drauf, weil der ADAC jetzt 50 Rastplätze getestet hat, also unbewirtschaftete.
1: Das ist ein schlimmes Wort, ja. Das gibt es auch eigentlich nicht.
0: Also ein Rastplatz einfach, wo keine Tanke ist und keine.
1: Kein Restaurant.
0: Kein Restaurant und so. So, die haben sich jetzt angeguckt, 50 Rastplätze haben sie geguckt und Lisa Reister aus dem ARD Pop-Nacht-Team ist da. Wo ist denn der schönste unbewirtschaftete Rastplatz Deutschlands? Meine Güte.
1: Es ist der Rastplatz Linsenbühl an der A6 bei Mannheim.
0: Ach was.
1: Ja, und der wird sogar in den Online-Rezensionen, die habe ich mal kurz durchgelesen, wird er richtig abgefeiert.
0: Okay, warum?
1: Also der Kevin schreibt da zum Beispiel, für eine Rastplatztoilette ist diese sehr sauber und der Geruch hält sich in Grenzen.
0: Das ist ja fantastisch. Man könnte schon fast von einem Art Michelin-Stern sprechen.
1: Also ich glaube, mehr geht nicht, oder?
0: Nee, mehr geht
1: ja,
0: nicht.
1: Ja. Also der ADAC hat sich bei dem Test immer 4 Kategorien angeschaut. Mhm. Toiletten, wie der Rastplatz an sich gestaltet ist, Verkehr und Parken und persönliche Sicherheit. Und Linsenbühl hat da also wirklich crazy performt. Note sehr gut bei den Toiletten. Also ich kann das gar nicht glauben eigentlich. Ne? Das bedeutet, müssen wir uns vor Augen führen, da war alles sauber, da war Toilettenpapier und da war Seife.
0: Stabil.
1: Also habe ich, glaube ich, noch nie erlebt. Und Linsenbühl hat außerdem noch einen Spielplatz und eine eingezäunte Hundewiese.
0: Hä? Entschuldigung, Sommerurlaub, Rastplatz Linsenbühl ist doch jetzt schon gebucht. Das klingt wie Wellnessurlaub auf der A6.
1: Voll. Findet auch der Online-Rezenseur Stefan. Der schreibt nämlich, wer Parkplätze an der Autobahn mag, kommt auf seine Kosten. Bänke und Tische zum Sitzen waren okay. Die sanitären Anlagen waren auch okay. Gibt schlimmere.
0: Am meisten gefällt mir eigentlich, wenn er schreibt, also wer Parkplätze an der Autobahn mag, der kommt hier auf
1: also
0: seine
1: Kosten.
0: Also
1: wer denn nicht, frage ich mich.
0: Nee, das stimmt. Wie sieht es denn so mit dem Rest der Parkplätze in Deutschland aus? Qualitätsmäßig?
1: Ja, nicht so gut. Ja. Also fast die Hälfte hat mangelhaft oder sehr mangelhaft bekommen. Und das liegt laut ADAC meistens eben an den Toiletten. Und seit dem letzten Test 2022 haben sich leider auch 2/3 der Anlagen verschlechtert.
0: Das ist jetzt nicht unbedingt ein gutes Ergebnis. Nee. Ne? Also Deutschland, deine Autobahnradstätten. Jetzt hat der ADAC stichprobenartig 50 unbewirtschaftete Rastplätze angeschaut. Also ohne Tankstelle, ohne Restaurant. Aber 50 ist ja keine repräsentative Zahl, finden wir hier in der Popnacht. Ihr kennt doch viel mehr. Ihr seid doch ständig unterwegs auf den deutschen Autobahnen. Sagt uns doch mal, wo muss man unbedingt mal rausgefahren sein? Was ist denn, wie ihr findet, 07221 2011, was findet ihr, ist der schönste unbewirtschaftete Rastplatz Deutschlands?
1: Geil.
0: Ich habe es jetzt beim dritten
1: Endlich
0: Mal noch einmal geschafft. 07221 2011.

0: So. Stichprobenartig hat der ADAC sich 50 Raststätten, also ohne Tankstelle und ohne Restaurant, angeguckt in Deutschland und ausgewertet. Das Ergebnis lief jetzt nur so mittel, war jetzt nicht so wahnsinnig gut, sogar noch ein bisschen schlechter als die letzte Auswertung von 2022. Der schönste und, wie viele finden, der tollste Rastplatz ist Linsenbühl auf der A6 bei Mannheim. Also solltet ihr jemals da vorbeifahren, fahrt doch mal runter, schaut euch Linsenbühl an und findet es vielleicht genauso gut. Die Toiletten dort sollen wohl in einem ganz tollen Zustand sein. Kann man ja auch mal erzählen. So, der ADAC hat sich aber nur 50 Raststätten angeguckt. Wir in der Popnacht sind aber stärker. 07221 2011. Welche Raststätten kennt ihr denn noch, wo man unbedingt mal hinfahren muss, die einfach wahnsinnig schön sind, die vielleicht sauber sind, wo man eine tolle Aussicht hat, wie auch immer. Bedingung ist, dort darf keine Tankstelle stehen und kein Restaurant. Also unbewirtschaftet sollte sie sein. 07221 2011. Was sagt Erkan?
1: Ja, also ein Tipp von mir, auf der A49 Richtung Frankfurt, also kurz vor der A5, ist ein unbewirtschafteter Parkplatz, das heißt Debachgraben.
0: Was, Debachgraben?
1: Debachgraben, Debachgraben.
0: Ah, ja.
1: Und es ist 4 Kilometer oder 5 Kilometer vor der A5. Also wer da drauf fährt, also die Toiletten sind sowas von sauber, die werden fast stündlich gereinigt. Also ich bin da drauf gewesen, man hat kaum getraut, da sein Geschäft zu verrichten, sag ich mal. Also so sauber war das, sag ich mal. Ne? Also das wollte ich nochmal sagen, auf der A49, kurz vor der A5, Debachgraben.
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1: Um 3 Uhr mit Cedric Bies. Immer mehr junge Menschen in Deutschland stellen einen Antrag auf Kriegsdienstverweigerung. Im ersten Halbjahr sind beim zuständigen Bundesamt knapp 5.900 Anträge eingegangen. Das sind schon jetzt deutlich mehr als im gesamten Jahr 2025. Marc Geißler aus der Nachrichtenredaktion mit Details.
2: Durch den russischen Angriffskrieg gegen die Ukraine hat sich die Sicherheitslage in Europa verschärft. Verteidigungsminister Pistorius will deshalb die Bundeswehr wieder stärker aufstellen. Seit Anfang des Jahres werden alle 18-jährigen Männer gemustert. Parallel dazu steigt nun aber auch die Zahl derjenigen, die den Dienst an der Waffe ablehnen. Wer aus Gewissensgründen keine Waffe tragen möchte, kann weiterhin einen Antrag auf Verweigerung stellen. Dieses Recht ist im Grundgesetz weiterhin verankert.
1: Das US-Militär greift nach eigenen Angaben die dritte Nacht in Folge Ziele in Iran an. Die Angriffe sollen gegen 22:45 deutscher Zeit gestern Abend begonnen haben. Als Grund nennen die USA weiter, dass Iran Schiffe in der Straße von Hormus angegriffen hat. Die angekündigte Blockade der Meerenge für Schiffe, die aus Iran kommen und dorthin wollen, soll heute Abend gegen 22 Uhr deutscher Zeit beginnen. Dann soll außerdem alle anderen Schiffe für die Durchfahrt eine Gebühr von 20% des Frachtwertes bezahlen. Der Ebola-Patient in der Frankfurter Uniklinik ist gesundheitlich stabil, das haben die behandelnden Ärzte gesagt. Der US-Amerikaner hatte sich in der Demokratischen Republik Kongo infiziert und war letzte Nacht nach Frankfurt gebracht worden. Dort gibt es eine spezielle Isolierstation für hoch ansteckende Krankheiten. Auf der Isolierstation gelten hohe Sicherheitsmaßnahmen, eine Gefahr für andere Patienten soll deshalb nicht bestehen. 12 US-Bundesstaaten wollen mit einer Klage verhindern, dass der Medienkonzern Paramount seinen Konkurrenten Warner Bros. Discovery übernimmt. Das US-Justizministerium hat den Deal schon genehmigt. An der Klage beteiligt sind unter anderem die Staaten New York, Washington State und Kalifornien. Nils Dams berichtet aus Los Angeles.
3: Der Generalstaatsanwalt von Kalifornien, Rob Bonta, sagte, der Zusammenschluss der beiden Unterhaltungsgiganten führe zu höheren Preisen, geringerer Qualität und weniger Filmen und Fernsehserien. Die 12 Staaten haben ihre gemeinsame Klage bei einem Bundesgericht in San Francisco eingereicht. Dabei berufen sie sich auf ein Gesetz, das Fusionen untersagt, wenn sie den Wettbewerb beeinträchtigen könnten. Zu Warner Bros. Gehört das Hollywood-Studio, das die Superman, Batman oder Harry Potter-Filme produziert. Die Streaming-Plattform HBO und TV-Sender wie CNN.
1: Das Wetter. Den Rest der Nacht gibt es in Deutschland teilweise viele Wolken und auch einzelne Regenschauer und Gewitter. Dazu ist es mild mit Temperaturen zwischen 22 und 13 Grad. Am Tag dann in Norddeutschland die meiste Sonne. Sonst ist es oft schwül und es kann immer wieder Gewitter geben, teilweise mit Unwettergefahr, das heißt mit Starkregen, Hagel und Sturm. Die Temperaturen steigen auf maximal 35 Grad am Oberrhein. Es ist 3.03 Uhr.
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4: Die A1 Bremen Richtung Osnabrück ist zwischen Wildeshausen West und Ahlhorner Heide wegen einer Nachtbaustelle bis ca. 6 Uhr früh gesperrt. A27 Bremen Richtung Walsrode. Die Einfahrt Walsrode Süd ist bis 23. Juli wegen Bauarbeiten gesperrt. A27 Walsrode Richtung Bremen. Die Einfahrt Walsrode Süd ist wegen Bauarbeiten bis 23. Juli gesperrt.
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5: Eine gute Nacht zusammen, so zur Orientierung. Es ist übrigens Dienstag und der 14. Juli 2026. Nur falls ihr euch gerade wie eine gewisse Person in diesem Studio gefragt habt, wie, warum und wann.
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1: Ja, aber wenn, das fragt sich Uli aus Kirchardt gerade, aus dem Landkreis Heilbronn, WhatsApp 0722212011, wenn doch in Frankreich Nationalfeiertag ist, wird dann heute eigentlich das Halbfinale der Fußball-WM verschoben? Wir haben ja Feiertag. Uli, du hast mich ehrlich gesagt mit dieser Frage ein bisschen verunsichert hier in der Popnacht. Aber ja, natürlich, klar. Also natürlich findet das Halbfinale statt. Frankreich gegen Spanien. Das Spiel ist ja auch in den USA. Aber heute wird es vor dem Spiel noch eine Schweigeminute geben zum Gedenken der Opfer des Terroranschlags von Nizza vor 10 Jahren. Und dann gibt's danach das Spiel, das Halbfinale. Und das wird wahrscheinlich sehr, sehr spannend. Vize-Weltmeister gegen Europameister. Also da könnte guter Fußball gespielt werden. Frankreichs Stürmer Kylian Mbappé. Klingt auf jeden Fall schon mal richtig, sagen wir mal, selbstbewusst.
2: Wir dürfen nicht nachlassen. Jetzt stehen wir im Halbfinale. Wir sind zufrieden, aber es liegt noch ein langer Weg vor uns. Und wir wissen, dass es ab jetzt nur noch schwieriger wird. Aber wir sind bereit für jeden Gegner.
1: Okay, und wenn es um Selbstbewusstsein geht, da sind die Spanier, sagen wir mal, sehr, sehr engagiert. Also noch ein bisschen mehr bietet zum Beispiel Lamine Jamal.
2: Seit Beginn der WM haben wohl alle auf dieses Spiel gewartet. Wir freuen uns, denn ich glaube, jetzt treffen die beiden besten Mannschaften aufeinander. Aber wir haben keine Angst. Ich glaube, wenn jemand Frankreich schlagen kann, dann sind wir das.
1: On verra. Wir werden sehen. Heute Abend dann ab 21 Uhr im ZDF WM-Halbfinale Frankreich gegen Spanien. Und wenn ihr es nicht gucken könnt, ihr verpasst hier bei uns selbstverständlich nichts.

0: Ja, man singt ja dann doch mit, ne? Hier ist die Popnacht. Hallo, mein Name ist Benedikt 07221 2011. Tobi ist dran und möchte ein Fleißsternchen bekommen.
1: Ich wollte dir mal einen defekten Schwertransport bilden.
0: Okay, und los.
1: Auf der A14 Richtung Dresden zwischen Könnern und Löbejün, der hat einen Reifenplatz und Reifenteile auf allen Fahrspuren.
0: Oh, verdammt, da muss man vorsichtig fahren.
1: Alles vor mir passiert.
0: Okay, sehr gut. Alles klar, cool. Dann vielen Dank fürs Bescheid sagen.
1: Nicht dafür.
0: Kriegst einen extra Bussi aus der Popnacht?
1: Danke.
0: Gute Fahrt noch.
1: Danke und gute Sendung.
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0: The Edge of Glory von Lady Gaga. Es ist 3:30.
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2: Heute stellt sich eine freundliche und trockene Mischung aus Sonne und Wolken ein. Mit den meisten Sonnenanteilen im nördlichen Bremer Umland. Die Höchstwerte liegen zwischen 22 und 29 Grad. Am Mittwoch geht es zunächst heiter bis sonnig, später wolkiger und meist trocken weiter. Bis zum späten Nachmittag steigt die Temperatur auf 21 bis 28 Grad.
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3: Die A1 Bremen Richtung Osnabrück ist zwischen Wildeshausen West und Ahlhorner Heide wegen einer Nachtbaustelle bis ca. 6 Uhr früh gesperrt. Die A7 Hamburg Richtung Hannover ist zwischen Maschener Kreuz, A39 und Horster Dreieck wegen Bauarbeiten bis zum 17. Juli gesperrt. A27 Bremen Richtung Walsrode. Die Einfahrt Walsrode Süd ist bis 23. Juli wegen Bauarbeiten gesperrt. A27 Walsrode Richtung Bremen. Die Einfahrt Walsrode Süd ist wegen Bauarbeiten bis 23. Juli gesperrt.
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0: Hier ist die Popnacht. SWR3, genauer gesagt in der gemeinsamen Popnacht von SR1, NDR2, WDR2, HR3, Bremen 4, RBB 888 und MDR Jump. Mein Name ist Benedikt Laven. Schön, dass ihr dabei seid. Und hier ist Dasha mit Austin.

David Guetta auch dabei war. J-Lo war die Tage beim Wimbledon-Finale, sagt das mal um 3.41 Uhr, wenn ihr keinen Kaffee trinken dürft, Wimbledon-Finale. J-Lo war jedenfalls da, Jennifer Lopez gerade gehört, mit Save Me Tonight. Auf die Beats von David Guetta hat sie gesungen und J-Lo war dort. Am Center Court hat sie gestanden, geklatscht, hatte eine riesige Sonnenbrille an. Allerdings hatte sie auch einen riesigen Hut an. Also wirklich so, also dieser Hut ist fast so groß wie, man möchte fast sagen, ein kleiner Parkplatz. Und das ist natürlich besonders freundlich für die Leute, die hinten dran stehen. Entschuldigen Sie, könnten Sie vielleicht kurz mal auf Seite gucken? Ist ein bisschen ärgerlich mit so einem riesigen Hut. Mensch, J-Lo, denk doch mal mit.

Die Popnacht hier am sehr frühen Dienstagmorgen. Wir alle kennen dieses Gefühl in der Schule, wenn jemand fragt, möchte jemand was vorlesen? Und alle so auf den Boden gucken, weil man auf gar keinen Fall drangenommen werden will. Ja, wenn jetzt jemand freiwillig was vorsingen sollte, da hat Lou Saint auf jeden Fall gebrüllt, und hat erst später gemerkt, ja Moment, man kann aus Singen ja sogar einen Beruf machen. Und das hat sie auch getan. Und sie möchte uns jetzt daran erinnern, dass wir nicht ständig besser, nicht größer, nicht reicher, nicht erfolgreicher werden müssen. Manchmal dürfen wir uns auch einfach mal mit dem zufrieden geben, was wir haben. Es sei denn, wir haben beim Nachtdienst Snacks zu Hause vergessen. Gut, das hat Lucien jetzt nicht so explizit gesagt, aber wir interpretieren das jetzt einfach mal dazu. In ihren neuen Song Love Bites Back. Jetzt hier in der Popnacht der ARD.

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1: Um 4 Uhr mit Cedric Bies. Das US-Militär greift nach eigenen Angaben die dritte Nacht in Folge Ziele in Iran an. Die Angriffe sollen gegen 22.45 Uhr deutscher Zeit begonnen haben. Nina Barth berichtet aus Washington.
2: Das US-Militär begründet das mit Attacken Irans auf Schiffe in der Straße von Hormuz. Das Zentralkommando teilte auch mit, dass die von US-Präsident Donald Trump angeordnete erneute US-Blockade iranischer Häfen am Dienstagnachmittag Ostküstenzeit beginnen soll, in Deutschland um 22 Uhr heute Abend. Gestern hatte Trump angekündigt, dass kein Schiff, das den Iran ansteuern oder von dort ablegen wolle, die Straße von Hormuz mehr passieren dürfe. Allen anderen Schiffen sei die Durchfahrt gestattet. Dafür würden die USA aber eine Gebühr von 20% des Frachtwertes erheben.
1: Iran hat offenbar zwei weitere Tanker in der Straße von Hormuz angegriffen. Das melden die Vereinigten Arabischen Emirate, zu denen die Tanker gehören sollen. Das Verteidigungsministerium berichtet, dass die Schiffe innerhalb der omanischen Hoheitsgewässer von zwei Marschflugkörpern getroffen worden sind. Dabei soll ein indisches Besatzungsmitglied getötet worden sein. 8 weitere Menschen seien verletzt worden. Die Emirate haben angekündigt, dass sie darüber nachdenken, auf den Angriff zu reagieren. Im Ahrtal in Rheinland-Pfalz finden heute viele Gedenkveranstaltungen zum 5. Jahrestag der Flutkatastrophe 2021 statt. Bundespräsident Steinmeier und Bundeskanzler Merz werden als Gäste erwartet. Merz will am Abend eine Rede im Ahrtal halten. Dort läuft immer noch der Wiederaufbau. Viele Schulen sind nach wie vor in Containern untergebracht. Bei der Flutkatastrophe waren allein im Ahrtal 135 Menschen gestorben. In den USA wird ein riesiges Dinosaurier-Skelett versteigert. Die Knochen des Tyrannosaurus Rex sollen rund 30 Millionen US-Dollar wert sein, also etwa 26 Millionen Euro. Giselle Ucker berichtet aus den USA.
3: Gefunden wurde Gus auf einer Farm in South Dakota. Benannt wurde er nach dem Grundstücksbesitzer. Immer wieder hatte er Zähne und Knochenteile bei seiner Arbeit gefunden. 2021 holte er sich deshalb professionelle Hilfe von einem privaten Unternehmen, das den T-Rex mehrere Jahre lang ausgegraben hat. Es gehört zu den größten und vollständigsten T-Rex-Fossilen, die je gefunden wurden. Der Dino, der vor 67 Millionen Jahren gelebt haben soll, ist fast 4 Meter hoch und etwa 12 Meter lang. An seinem gut erhaltenen Schädel sind sogar Bissspuren von einem Kampf mit anderen Artgenossen zu erkennen.
1: Das Wetter. Zum Morgen hin gibt es in Deutschland teilweise viele Wolken und auch noch einzelne Regenschauer und Gewitter bei Temperaturen zwischen 22 und 13 Grad. Am Tag dann in Norddeutschland die meiste Sonne. Sonst ist es sehr schwül und es kann immer wieder Gewitter geben. Die bringen teilweise auch Unwetterpotenzial mit Starkregen, Hagel und Sturm. Temperaturen steigen bis zu 35 Grad. Es ist 4.03 Uhr.
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4: Die A1 Bremen Richtung Osnabrück ist zwischen Wildeshausen West und Ahlhorner Heide wegen einer Nachtbaustelle bis ca. 6 Uhr früh gesperrt. Die A7 Hamburg Richtung Hannover ist zwischen Maschener Kreuz, A39 und Horster Dreieck wegen Bauarbeiten bis zum 17. Juli gesperrt.
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5: Eine gute Nacht zusammen. Mein Name ist Benedikt Laven oder vielleicht an die, die schon für den Frühdienst aufstehen, auch schon einen guten Morgen. Jetzt Tate McRae mit Greedy.
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In der Popnacht Vorsicht, ein Pannen-LKW auf der A9 Nürnberg Richtung Halle-Leipzig zwischen Bad Lobenstein und Schleiz. Hier bitte besonders aufpassen, hier steht ein defekter LKW. Die Popnacht hier mit Daft Punk und Get Lucky

Das ist leider ein richtig geiler Song, den Olivia Rodrigo da gemacht hat. Drop Dead. Hier in der Popnacht. Es ist schön, dass ihr dabei seid. Jetzt kommt was Neues von ADMT, von Adam Taylor. Burn Brighter, also brenn heller. Da stellt sich uns Top-Journalisten selbstverständlich die Frage, nun, welche Flamme brennt denn am hellsten? Tauchen wir also ein. Okay, wow. In die große Welt der Pyrotechnik. Denn dort werden zum Beispiel gerne Metalle verwendet, wie zum Beispiel Titan oder Zirconium oder auch Magnesium, um eine ganz grellweiße Flamme zu erzeugen. Tatsächlich brennt Magnesium sehr hell, aber noch heller brennt Fluor, also nicht der Haus, ihr wisst, was ich meine. Das erzeugt sogar UV-Licht. Haben wir hier gerade auf gar keinen Fall schnell mit der Google-KI nachgelesen. Nun, es wird wohl ein Flur-Song sein, den ADMT da gesungen hat. Burn Brighter. Erzeugt UV-Licht, also kriegt man davon Sonnenbrand? Habt ihr schon Sonnenmilch drauf?

0: Fishbones Come to Sin in der Popnacht drin. Nun, 07221 2011, Sprachnachricht.
1: Guten Morgen, Benedikt, hier ist der Klausi aus dem LKW.
0: Ah, hi.
1: Ich bin hier auf der A61 Richtung Köln unterwegs.
0: Ja.
1: Wir hatten einen Reifenpanne-Schaden vor mir. Da waren so zwei LKWs vor mir, da ist der Reifen geplatzt. Hier liegt alles quer durch den Garten.
0: Oh.
1: Kurz vor der Abfahrt Koblenz-Mitte-Waldesch. Das ist Kilometer 241,5.
0: Aber genau da.
1: Ist noch alles verteilt. Wir haben angehalten, bisschen mit aufgeräumt. Polizei ist informiert, aber ist noch nicht da. Wir sind jetzt weitergefahren, aber aufpassen, liegt in eine Kurve. Kurz Koblenz Mitte, Waldesch runter geht. Fahrt Richtung Köln. Bitte aufpassen, da liegen noch einige Reifenteile. Dann noch eine angenehme Nacht. Tschüssi.
0: Tschüssi. Vielen Dank fürs Bescheid sagen.
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0: Apache 207 mit Morgen hier in der Popnacht. Es ist 16:30.
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2: Heute stellt sich eine freundliche und trockene Mischung aus Sonne und Wolken ein, mit den meisten Sonnenanteilen im nördlichen Bremer Umland. Die Höchstwerte liegen zwischen 22 und 29 Grad. Am Mittwoch geht es zunächst heiter bis sonnig, später wolkiger und meist trocken weiter. Bis zum späten Nachmittag steigt die Temperatur auf 21 bis 28 Grad. Der Donnerstag bringt neben etwas Sonne einige, mitunter dichte Wolken und von Elbe und Lüneburger Heide her nimmt die Schauer- und Gewitterneigung zu. Dazu gibt es maximal 21 bis 28 Grad.
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3: Die A1 Bremen Richtung Osnabrück ist zwischen Wildeshausen West und Ahlhorner Heide wegen einer Nachtbaustelle bis ca. 6 Uhr früh gesperrt. A27 Walsrode Richtung Bremen. Die Einfahrt Walsrode Süd ist wegen Bauarbeiten bis 23. Juli gesperrt.
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0: Teddy Swims an bei Mr. Know-It-All, der alles weiß. Hier ist die Popnacht der ARD. Mein Name ist Benedikt Laven. Für viele ist es noch die Nacht. Für manche ist es vielleicht sogar schon der...

0: George Ezra. Entschuldigung, wollte euch nicht erschrecken. Anyone for you hier in der Popnacht. Nun kommen wir zu einem Comedian und auch gleichzeitig Kabarettisten. Sein Name ist Moritz Neumeier. Jetzt hier in der Show. Und das Tolle an ihm ist, er macht sich Gedanken. Moritz Neumeier hat sich zum Beispiel mit der Frage beschäftigt, warum so viele Menschen Friedrich Merz gewählt haben.
1: Ich glaube, dass wir ganz genau wissen, was wir tun müssten, damit sich das, was schief läuft, ändert. Aber das ist auch ganz schön anstrengend. Ne, wir wissen ja, wenn wir nicht wollen, dass diese Schere aus Arm und Reich immer größer wird, wenn die Vermögensverhältnisse nicht immer und immer perverser sein sollen, wenn wir endlich wollen, dass Menschen fair bezahlt werden, dann müssten wir irgendwas an diesem kapitalistischen System hinterfragen und ändern. Aber, anstrengend. So, wenn wir wollen, dass Frauen in Deutschland in Sicherheit leben, wenn wir das wollen und vielleicht auch noch, dass die einigermaßen gleichberechtigt sind, nicht nur in dem Strafgesetzbuch, sondern wirklich auch im normalen Leben, dann müssten sich ja ab heute alle Männer, natürlich nicht doch alle Männer und natürlich nicht alle im gleichen Rahmen, aber doch alle Männer bis zu einem gewissen Grad hinterfragen und ihr Verhalten ändern. Anstrengend. Bestes Beispiel. Wenn wir nicht wollen, dass die Klimakrise in den nächsten 50 Jahren einen Großteil der Menschheit auslöscht, bis nur noch so ein paar Irre bei Bottrop um so eine angezündete Mülltonne stehen, weil die sich darauf geeinigt haben, sich die nächsten 15 Minuten nicht gegenseitig aufessen zu wollen, dann müssten wir ja alle ab heute uns jede von unseren Konsumüberlegungen müssen wir ändern. Und dann ab heute unsere... Ja, als ob. Viel zu anstrengend. Und das ist der Trugschluss. Nur weil wir wissen, ne, dass das irgendwie moralisch nicht geht, machen wir es ja trotzdem nicht anders. Und natürlich wählen wir dann jemanden, der sagt, oder, das ist Quatsch. Vielleicht machen wir das alles so wie bisher. Ich bin privat versichert.
2: Und vier.

und Butterfly. Und damit wäre es auch schon das gewesen mit der Popnacht für diesen Dienstagmorgen mittlerweile schon. Mein Name ist Benedikt Laven. Es ist sehr schön, dass ihr damit dabei gewesen seid. Jetzt gleich noch Leonie mit Rock'n'Roll und dann singen die Imagine Dragons irgendwas über irgendeinen Fisch oder was auch immer die mit Zander meinen. Schönen Dienstag. 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
1: Um 5 Uhr mit Cedric Bies. 5 Jahre nach der Flutkatastrophe im Ahrtal in Rheinland-Pfalz finden heute viele Gedenkveranstaltungen statt. Dabei werden unter anderem Bundespräsident Steinmeier und Bundeskanzler Merz als Gäste erwartet. Christian Giese-Kessler berichtet aus Ahrweiler.
2: Am Abend um 19 Uhr wird Kanzler Merz sich mit einer Rede bei einer Gedenkveranstaltung in Ahrweiler an die Menschen im Ahrtal wenden. Der Wiederaufbau im Ahrtal ist auch 5 Jahre nach der Flutkatastrophe längst nicht abgeschlossen. Viele Schulen sind immer noch in Containern untergebracht und auch der Hochwasserschutz kommt nur schleppend vorwärts. Positive Signale gibt es aus der Wirtschaft und dem Tourismus. Beide Bereiche haben sich erholt und inzwischen nach Angaben ihrer Verbände teilweise wieder das Vorflutniveau erreicht. Bei der Flutkatastrophe 2021 sind allein im Ahrtal 135 Menschen gestorben.
1: Das US-Militär greift nach eigenen Angaben die dritte Nacht in Folge Ziele in Iran an. Die Angriffe sollen gegen 22:45 deutscher Zeit gestern Abend begonnen haben. Als Grund nennen die USA weiter, dass Iran Schiffe in der Straße von Hormus angegriffen hat. Die angekündigte Blockade der Meerenge für Schiffe, die aus Iran kommen und dorthin wollen, soll heute Abend gegen 22 Uhr deutscher Zeit beginnen. Dann sollen außerdem alle anderen Schiffe für die Durchfahrt eine Gebühr von 20% des Frachtwertes bezahlen. Russland greift die ukrainische Hauptstadt Kiew wieder mit Raketen an. Behörden melden, dass in mehreren Stadtteilen Brände ausgebrochen sind. Bürgermeister Klitschko berichtet außerdem von brennenden Autos. Auch andere Städte werden angegriffen. In Saporischschja soll bei einem Angriff 11 Menschen verletzt worden sein. In der Region Charkiw meldet der Gouverneur 6 Verletzte. Immer mehr junge Menschen in Deutschland wollen den Wehrdienst verweigern. Im ersten Halbjahr sind beim zuständigen Bundesamt knapp 5.900 Anträge eingegangen. Das sind schon jetzt deutlich mehr als im gesamten Jahr 2025. Marc Geißler aus der Nachrichtenredaktion hat mehr Details dazu.
3: Durch den russischen Angriffskrieg gegen die Ukraine hat sich die Sicherheitslage in Europa verschärft. Verteidigungsminister Pistorius will deshalb die Bundeswehr wieder stärker aufstellen. Seit Anfang des Jahres werden alle 18-jährigen Männer gemustert. Parallel dazu steigt nun aber auch die Zahl derjenigen, die den Dienst an der Waffe ablehnen. Wer aus Gewissensgründen keine Waffe tragen möchte, kann weiterhin einen Antrag auf Verweigerung stellen. Dieses Recht ist im Grundgesetz weiterhin verankert.
1: Das waren die Nachrichten mit Cedric Bies.
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4: Und hier ist die Bremen 4 Morgenshow für euch am Start um 2:02. Die A1 Bremen Richtung Osnabrück ist zwischen Wildeshausen West und Ahlhorner Heide wegen einer Nachtbaustelle gesperrt, aber nicht mehr so lange, knappes Stündchen noch, so bis 6 Uhr, dann wird's wieder aufgehoben. In Bremerhaven ist die Brücke an der Hermann-Heinrich-Meyer-Straße zwischen Lohmannstraße und Kolumbusstraße gesperrt. Und in Bremen ist die Bismarckstraße stadteinwärts zwischen Hornerstraße und Herderstraße wegen Kanalbauarbeiten bis Freitag 17 Uhr gesperrt.
5: Blitze habt ihr uns noch keine gemeldet. Wenn ihr einen seht, ruft an 0421 246 666. Gute Fahrt.
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4: Moin zusammen, da sind wir für euch. Hier ist Elisa Knöckel.
5: Guten Morgen.
4: Ike Pauli.
5: Moin.
4: In den 4 News ab jetzt Nico Wodrich.
6: Moin.
4: Und ich bin Malte Jansen. Moin und einen schönen Dienstag.
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1: Beyoncé auf Bremen 4 am Dienstagmorgen und der Dienstag wird auch wieder richtig heiß heute. Temperaturen so 21 bis 30 Grad. 21 Grad auf den Inseln und bis zu 30 Grad im Binnenland. Jetzt gerade haben wir in Bremen 16 Grad, in Bremerhaven 18, Leeste 15, Langwedel 14 Grad. Und die Sonne geht gerade auf und scheint heute auch ganz viel. Es bleibt auch meistens trocken und dazu ganz viel Sonne, viel blauer Himmel, nur so ein paar lockere Wolken, wenn überhaupt. Ihr hört die Bremen für Morgenshow am Dienstag, 5.18 Uhr ist es, gleich mit Gracie Abrams, Hit the Wall und jetzt mit M83, Midnight City, jetzt für euch auf Bremen 4.

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1: Wir haben gerade 16 Grad in Bremen und auch in Stur und Kloppenburg. 17 Grad in Bremerhaven und es geht heute noch weiter rauf. An der Küste so Temperaturen bis 21, 22 Grad, aber im Binnenland teilweise 30 Grad heute. Dazu viel Sonne.
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2: Guten Morgen. Immer mehr junge Leute in Deutschland verweigern den Kriegsdienst. Bis Juli sind knapp 6.000 Anträge beim zuständigen Bundesamt eingegangen, berichtet das Redaktionsnetzwerk Deutschland. Das sind deutlich mehr als im gesamten vergangenen Jahr. Die USA haben nach eigenen Angaben wieder Ziele im Iran angegriffen. Begründet wird das mit iranischen Attacken auf Schiffe in der Straße von Hormus. Der Iran verübte wiederum Vergeltungsangriffe. 5 Jahre nach der Flutkatastrophe im Ahrtal wird heute an die Opfer erinnert. Dazu werden unter anderem Kanzler Friedrich Merz und Bundespräsident Frank-Walter Steinmeier erwartet. Bei den Überschwemmungen waren 2021 insgesamt fast 200 Menschen ums Leben gekommen. Die nächsten 4 News gibt's um 6.
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1: Jetzt ist es 6:03, da haben wir was für Bremerhaven einmal. Hier ist nämlich die Brücke an der Hermann-Heinrich-Meyer-Straße zwischen Lohmannstraße und Kolumbusstraße gesperrt. Und in Bremen ist die Bismarckstraße stadteinwärts zwischen Hornerstraße und Herderstraße wegen Kanalbauarbeiten bis Freitag 17 Uhr gesperrt.
3: Auf der B75 wird gleich zweimal geblitzt, einmal stadteinwärts kurz vor der Ausfahrt Mittelshuchting und stadtauswärts kurz vor der Ausfahrt Grolland. Wenn ihr noch einen Blitzer gesehen habt, dann meldet ihn gerne unter der 0421 246 666. Gute Fahrt.
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1: Gute Fahrt und einen schönen Start in den Dienstag wünschen euch Elisa Knöckel.
3: Guten Morgen.
1: Ike Pauli.
3: Hallo.
1: Nico Wodrich.
4: Moin.
1: Ich bin Malte Jansen. Moin zusammen. Und das hier ist Teddy Swims, Mr. Know-It-All.

0: Moin zusammen, hier ist Bremen 4, 5.41 Uhr.
1: Wenn ihr demnächst mal nach Berlin fahrt, kann ja sein, ne, dass man einen Ausflug mal nach Berlin macht, sich die Stadt anguckt, dann solltet ihr ins Berliner Wachsfigurenkabinett gehen, denn da sind jetzt die Kaulitz-Brüder Tom und Bill. Und ich muss mal was sagen, die sehen gar nicht mal so scheiße aus.
2: Meinst du jetzt die Kaulitz-Brüder oder die Wachsfiguren?
1: Die Wachsfiguren. Und die beiden haben übrigens gesagt, dass sie sich vorher nicht gesehen haben. Das heißt, bei der Enthüllung, die gerade jetzt war, haben sie sich auch zum ersten Mal gesehen.
0: Volles Risiko gegangen.
2: Ja, dann zum Glück, dass es gut aussieht. Ne?
0: Das ist weil ja auch nicht selbstverständlich, dann, ja. Ne? Weil in manchen Wachsfigurenkabinetten sieht das ja wirklich gruselig aus.
2: Ich frage mich ein bisschen, ist das noch so ein Ding?
1: Also ich das weiß ich auch nicht. Ja. Ich war selber noch nie in einem Wachsfigurenkabinett.
0: Oh, ich war früher als Kind bei Madame Tussauds in London.
2: Ich auch. Einmal cool. Dort und dann war ich so, ja, und jetzt ist aber auch auserzählt für mich.
1: Genau, ich dachte immer, ist doch langweilig. Übrigens, 20 Künstler haben im September letzten Jahres angefangen, daran rumzuwerken. Boah. 20 Leute. Oha. Jetzt ist es fertig, könnt ihr alle sehen.
0: Was ich mich frage, wie geht's eigentlich den anderen beiden von Tokyo Hotel damit? Georg und Gustav. Sind die jetzt traurig, dass die keine Wachsfiguren haben?
1: Ich glaube, die sind so froh. Die sind so froh, dass sie damit nichts zu tun haben, weil das ist einer zu viel. Die waren ja auch eher immer so ein bisschen zurückhaltend.
0: Ich wäre traurig, glaube ich. Aber ich bin auch nicht bei Tokyo Hotel.
2: Das stimmt.
1: Und bei 30 Grad schmilzt der ganze Rum vielleicht auch einfach nur weg.
0: Hier ist Bremen 4 jetzt mit Another und Talk to You.

0: Und es ist Dienstagmorgen und heute gibt es auch wieder viel Sonne, ein paar Wolken, aber da kommt meistens nichts raus. Temperaturen heute auch wieder bis zu 30 Grad. Es wird ein heißer Dienstag, Leute. Jetzt gerade haben wir Temperaturen so in Bremen 16 Grad, Kloppenburg auch, Bremerhaven 17. 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

0: Echo Smith, Cool Kids auf Bremen 4, 5 vor 6 ist es und gleich Jason Derulo.
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1: Es wird wieder ein heißer Sommertag heute. 21 bis 30 Grad. 21 Grad auf den Inseln und bis zu 30 Grad an Land. Jetzt gerade haben wir Temperaturen so, Bremen 16 Grad, Lohne auch, Kirchlinteln 15 und Bremerhaven schon 17 Grad. Es gibt ein paar Wolken heute, aber da kommt so gut wie nichts raus. Morgen am Mittwoch auch wieder bis zu 30 Grad, also es bleibt erstmal so. Auch Donnerstag bis 28.
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1: Mit Nico Wodrich. Nico, immer mehr Menschen in Deutschland verweigern den Kriegsdienst.
2: Ja, inzwischen sind es in diesem Jahr schon deutlich mehr als 2025. Dann greifen sich die USA und der Iran wieder gegenseitig an und Verteidigungsminister Pistorius hat die Marineschule in Bremerhaven besucht. Immer mehr junge Leute in Deutschland verweigern den Kriegsdienst. Bis Juli gingen beim zuständigen Bundesamt rund 6.000 Anträge ein, berichtet das Redaktionsnetzwerk Deutschland. Das sind deutlich mehr als im gesamten vergangenen Jahr. Aus der Nachrichtenredaktion Sebastian Segebade.
3: Eine Sprecherin der Behörde sagte, im ersten Halbjahr des Jahres seien mehr als 5.800 Einträge eingegangen. Zum Vergleich, im gesamten Jahr 2025 waren es etwa 2.000 weniger. Im Jahr davor waren es insgesamt nicht mal 3.000 Anträge. Grund für den Anstieg dürfte das Gesetz für den neuen Wehrdienst sein, das seit diesem Jahr gilt. Das sieht vor, dass junge Männer sich mustern lassen müssen. Eine Wehrpflicht gibt es weiter nicht. Die Bundesregierung setzt zunächst auf Freiwilligkeit, um ausreichend neue Rekruten für die Truppe zu gewinnen. Unabhängig davon bleibt das Recht bestehen, den Dienst an der Waffe zu verweigern. Das ist im Grundgesetz so verankert.
2: Die Entscheidung für oder gegen einen Militärhafen in Bremerhaven fällt wahrscheinlich in 1 bis 3 Monaten. Das hat Verteidigungsminister Boris Pistorius bei einem Besuch in der Marineschule Bremerhaven gesagt. Katharina Spätmann mit den Einzelheiten.
4: Pistorius blieb allerdings vage, als er gefragt wurde, wie Bremerhavens Chancen stehen, Standort eines zusätzlichen Militärhafens zu werden. Er gebe dazu keine Wasserstandsmeldungen, sagte der SPD-Politiker auf der Pressekonferenz. Hinsichtlich der 1,35 Milliarden Euro für den Hafen in Bremerhaven aus dem Verteidigungsministerium sagte Pistorius, die Planungen hätten begonnen. Das sei ein wichtiges Signal an die NATO, an die USA und alle alliierten Streitkräfte. Der Bund hatte die Investition im November vergangenen Jahres bekannt gegeben.
2: Die USA und der Iran greifen sich weiter gegenseitig an. Washington begründet das mit iranischen Attacken auf Schiffe in der Straße von Hormus. Der Iran verübte wiederum Vergeltungsangriffe. US-Präsident Donald Trump kündigte außerdem eine erneute Blockade iranischer Häfen in der Straße von Hormus an. Das Militär werde die Schiffe des Iran oder dessen Kunden daran hindern, ein- oder auszulaufen. 5 Jahre nach der Flutkatastrophe im Ahrtal wird heute an die Opfer erinnert. Dazu werden unter anderem Kanzler Friedrich Merz und Bundespräsident Frank-Walter Steinmeier erwartet. Bei den Überschwemmungen waren 2021 insgesamt fast 200 Menschen ums Leben gekommen. Die Caritas fordert eine Neuausrichtung des Bevölkerungsschutzes. Vor allem was das Austauschen von Informationen und die Vorbereitung auf mögliche künftige Katastrophen angeht. Die nächsten 4 News gibt's um 6:30.
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1: 6:03 ist es jetzt. In Bremerhaven ist die Brücke an der Hermann-Heinrich-Meyer-Straße zwischen Lohmannstraße und Kolumbusstraße gesperrt. Und in Bremen ist die Bismarckstraße stadteinwärts zwischen Hornerstraße und Herderstraße wegen Kanalbauarbeiten bis Freitag 17 Uhr gesperrt.
5: Geblitzt wird auf der B75 stadteinwärts kurz vor der Ausfahrt Mittelsuchting und nochmal auf der B75, aber stadtauswärts kurz vor der Ausfahrt Grolland. Wenn ihr noch einen Blitzer gesehen habt, dann meldet ihn unter der 0421 246 666. Gute Fahrt.
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1: Da sind wir für euch am Start. Hier ist Elisa Knöckel.
6: Guten Morgen.
1: Ike Pauli.
6: Moin.
1: Nico Wodrich.
7: Moin.
1: Und Malte Jansen. Moin. Schönen Dienstag.
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0: 11:06 am Dienstagmorgen. Noch habt ihr alle Zeit der Welt, den heutigen Tag zu einem perfekten Sommertag zu machen.
1: Also no pressure. Aber wir hätten da ein bisschen Inspiration, wie das klappen könnte. Was macht für euch denn den perfekten Sommertag aus?
2: Mein perfekter Sommertag startet meistens mit einer kleinen Runde Joggen, wenn es noch nicht so heiß ist, dass man sich noch kurz bewegt und das schöne Wetter schon mal genießen kann.
3: Und dann mit Freunden am See chillen oder auch im Freibad.
4: Also auf jeden Fall ein Eis darf nicht fehlen.
5: Sonne, ein bisschen Wind, ein Fahrrad, eine Decke und dann los in die Natur auf jeden Fall.
6: Ja, blauer Himmel und dann so ein paar Wolkentupfen. Das ist doch schon mal vom Wetter der perfekte Sommertag,
0: wie
6: oder?
0: Wie im Simpsons-Vorspann,
6: genau,
0: ne?
6: So.
0: Dieser blaue
6: richtig
0: Himmel
6: schön
0: mit den weißen Wolken.
6: Ja, und dann
0: ja.
6: Eis, ja.
1: Ein Eis klingt cool. Also Joggen könnte ich weglassen, muss ich sagen.
0: Bei der Hitze auf jeden Fall.
1: Eis und Sonne gehört dazu.
0: Und gute Musik, finde ich. Das klingt jetzt zwar cheesy, aber ich finde, wenn man irgendwie so draußen sitzt, Bluetooth-Box dabei hat und so, dann kommt was Gutes.
6: Dann hau raus.
1: Oder gutes Buch.
0: Gutes Buch, ja. Oder beides. Oder von allem etwas. Gutes Buch, Eis, blauer Himmel, gute Musik. Hier, Cat's Eye, auch, klingt irgendwie auch sommerlich, finde ich, ne?
1: Ja.
0: Gabriella, jetzt auf Bremen 4.

0: 17:45. Vorsicht bitte in beiden Richtungen auf der A1 Hamburg-Bremen, denn zwischen Rade und Heidenau sind Menschen auf der Fahrbahn. Gut aufpassen bitte. Heute 21 bis 30 Grad im Laufe des Tages. Jetzt gerade haben wir so Temperaturen zwischen 15 und 17 Grad draußen und es gibt heute viel Sonne, blauen Himmel, ein paar Wolken, aber da kommt so gut wie nichts raus.
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0: Leute, ihr könnt jetzt in Bremerhaven im Hafen wieder von der einen auf die andere Seite laufen.
1: Der absolute Oberwahnsinn. Das ist doch großartig. Und das sage ich nur, wow, ja!
2: Ja, eigentlich traurig, dass man sich darüber freuen muss. Aber wer häufig in den Hafenwelten unterwegs ist, zum Arbeiten, Spazieren oder Joggen, der musste in letzter Zeit einen ordentlichen Umweg nehmen.
0: Ja.
2: Denn die eigentliche Klappbrücke ist, wie auch der Fähranleger und das Fundament der Nordmole, von einer hohlfressenden Wurmmuschel angegriffen worden. Das ist schon krass, ne?
3: Das finde ich auch krass, eine Muschel.
2: Ja, und ist deswegen instabil. Jetzt gibt es seit gestern die erste provisorische Ersatzbrücke. Die besteht aus einem Container. Davor sind so ein paar Stufen, alles mit Gerüst und Kabelbindern. Sieht alles ein bisschen wild aus, muss man zugeben. Und da ist wohl auch ein Warnschild dran. Betreten auf eigene Gefahr und nur für Fußgänger.
3: Ey, hey, immerhin gibt's eine Lösung.
2: Ja, eine Lösung, eine wilde
3: erste,
2: Lösung.
3: Eine erste.
0: Ja, und bis zu den maritimen Tagen Mitte August dann ja vielleicht auch eine Ersatzbrücke mit Rampe, damit man auch mit Rollstuhl oder Kinderwagen auf die andere Seite kommt. Wir bleiben dran auf jeden Fall. Hier ist Bremen 4, 6:20 Uhr.

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1: Miles Smith auf Bremen 4, 6.22 Uhr, bitte Vorsicht in beiden Richtungen auf der A1 Hamburg-Bremen, denn zwischen Rade und Heidenau sind Personen auf der Fahrbahn. Und bitte auch Vorsicht auf der A29 Oldenburg Richtung Wilhelmshaven, zwischen Oldenburg-Ohmstede und Rastplatz Ohmstede-Ost liegt eine Leitbarke. Alle

0: Adele auf Bremen 4, 6.26 Uhr und gleich Sunrise Avenue.
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1: Jetzt gerade haben wir in Bremen 16 Grad, in Bremerhaven 17, Cuxhaven 18 Grad. Bis zu 30 können das heute werden. An der Küste auf den Inseln so 21 bis 24 Grad. Dazu eigentlich kaum Regen, viel Sonne, viel blauer Himmel.
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1: Mit Nico Wodrich.
2: Guten Morgen. Immer mehr junge Leute in Deutschland verweigern den Kriegsdienst. Bis Juli sind knapp 6000 Anträge beim zuständigen Bundesamt eingegangen, berichtet das Redaktionsnetzwerk Deutschland. Das sind deutlich mehr als im gesamten vergangenen Jahr. Die USA haben nach eigenen Angaben wieder Ziele im Iran angegriffen. Begründet wird das mit iranischen Attacken auf Schiffe in der Straße von Hormus. Der Iran verübte wiederum Vergeltungsangriffe. 5 Jahre nach der Flutkatastrophe im Ahrtal wird heute an die Opfer erinnert. Dazu werden unter anderem Kanzler Friedrich Merz und Bundespräsident Frank-Walter Steinmeier erwartet. Bei den Überschwemmungen waren 2021 insgesamt fast 200 Menschen ums Leben gekommen. Die nächsten 4 News gibt's um 7.
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1: Jetzt ist es 6:35. Bitte Vorsicht in beiden Richtungen auf der A1 Hamburg-Bremen. Zwischen Rade und Heidenau sind Menschen auf der Fahrbahn. Bitte auch Vorsicht auf der A29 Oldenburg Richtung Wilhelmshaven. Denn zwischen Oldenburg-Ohmstede und Rastplatz Ohmstede-Ost liegt eine Leitbarke. In Bremerhaven ist die Brücke an der H.H.-Meyer-Straße zwischen Lohmannstraße und Kolumbusstraße gesperrt. Es gibt inzwischen so eine kleine Behelfsbrücke, nur für Fußgänger, und da ist auch Betreten auf eigene Gefahr. In Bremen ist die Bismarckstraße stadteinwärts zwischen Hornerstraße und Herderstraße wegen Kanalbauarbeiten bis Freitag 17 Uhr gesperrt.
3: 2 Blitze habt ihr uns aktuell gemeldet, beide auf der B75. Einmal stadteinwärts kurz vor der Ausfahrt Mittelshuchting und stadtauswärts kurz vor der Ausfahrt Grolland. Wenn ihr noch einen Blitzer gesehen habt, dann ruft gerne an 0421 246 666. Gute Fahrt.
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1: Hier ist die Bremen 4 Morgenshow für euch mit Elisa Knöckel.
3: Guten Morgen.
1: Nike Pauli.
3: Moin.
1: Nico Wodrich.
4: Moin.
1: Und Malte Jansen. Moin.
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0: So Leute, bevor es nochmal richtig heiß wird nachher, jetzt schon mal ein bisschen Hitze ASMR.
1: Geiles Geräusch, ne? Ja. Neben Zungen an Eis, das beliebteste in diesen Tagen. Einfach mal Abkühlung, aber ihr braucht ja nicht so weit weg zu fliegen. Abkühlung gibt es auch hier. Ihr braucht nicht den Gardasee oder Malle.
0: Nee, ihr könnt doch irgendwo in Bremen-Vierland ins Wasser springen, aber wo am besten? Wo ist das Wasser am klarsten, die Liegewiese am schattigsten? Wo gibt's die wenigsten Algen im Wasser?
1: Bremen-4-Reporter Lars Johansen checkt für uns diese Woche mal die Badeseen im Bremen-Vierland.
0: Ja, er war gestern bei den Ohlenstädter Quellseen zwischen Hambergen und Ustolz-Scharmbeck.
2: Es ist wirklich herrlich hier. Also ich stehe nicht nur in glasklarem Wasser. Um mich herum Sandstrand, ganz, ganz feiner Sand. Wir haben im Wasser, glaube ich, 21 Grad. Ich sitze hier mit Rick und Lotta. Rick, was sagst du denn so zur Wasserqualität? Gefällt dir die?
3: Ja, also die Wasserqualität ist super, würde ich sagen. Die Temperatur ist auch sehr angenehm, wenn man einmal drin ist.
2: Wenn du das jetzt mit der Wasserqualität, sagen wir mal, vom Werdersee vergleichen solltest, so rein optisch?
3: Rein optisch würde ich sagen, ist hier Top-Qualität auf jeden Fall.
2: Skala von 1 bis 10, was würdest du sagen?
3: Schon so eine 9.
2: Okay, Lotta, wir chillen hier gerade auf Handtüchern auf dem Sandstrand. Das, finde ich, macht schon mal einiges aus. Wie gefällt es dir sonst so? Findest du es idyllisch?
4: Ja, ich finde es tatsächlich ziemlich idyllisch, auch mit dem Sandstrand. Das hat man nicht überall an nicht jedem See auch so viel Auswahl an Seen. Hier gibt es ja auch ein paar mehrere. Ja, ist ganz schön. 10 von 10, sag ich ehrlich.
2: Gut, Thema Kiosk, Snacks. Können wir hier uns ein Eis kaufen, Rick, oder können wir das nicht?
3: Ja, können wir. Jetzt momentan gerade nicht, aber es liegt wahrscheinlich daran, dass es ein Wochentag ist.
2: Dann habe ich hier noch stehen, Lotta, Spaßfaktor. Habt ihr einen dabei?
4: Nein, leider diesmal nicht. Eine Musikbox haben wir dabei, ja.
2: So eine Wasserrutsche könnte vielleicht noch einiges machen, oder?
4: Ja, also das wäre bestimmt lustig. Aber sonst Spaßfaktor immer 10 von 10, wenn man die richtigen Leute hier hat.
0: Ja, also wenn Lars, Rick und Lotta die Ohlenstädter Quellseen gut finden, dann ihr bestimmt auch.
1: Und ja, es gibt einen Kiosk, ein Restaurant, Spielplatz und auch sogar ein Tretbootverleih. Wie geil ist das?
0: 20 vor 7.
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So, Party People, ich habe ein paar Temperaturen für euch. Wir haben in Bremen gerade 16 Grad, in Kloppenburg und Bremerförde 15 und in Bremerhaven 17. Heute, ich weiß nicht, ob ihr es schon gehört habt, aber ja, es geht auch wieder rauf auf bis zu 30 Grad. Auf den Inseln auch so 21 bis 24 Grad. Also ein richtig heißer Sommertag wieder im Bremen-Vierland. 6.45 Uhr, die Bremen-4-Morgenshow jetzt mit The Bowser und Magnetic.

0: Sven hat uns erzählt, was so schön bei ihm in Ahausen ist. Daniela hat uns Donnern schmackhaft gemacht. Und dank Sarah wollen wir jetzt alle nach Fischerhude ziehen. Aber bei euch ist es bestimmt auch schön.
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2: Ja, das Bremen-Vierland ist groß und auch wenn wir uns natürlich super auskennen, können wir immer noch was lernen über die ganz vielen Orte hier bei uns. Dank euch!
0: Das ist total cool, was wir alles schon für Geschichten erfahren haben hier durch euch. Richtig, richtig cool. Bin gespannt, wie es heute weitergeht. Jeden Morgen ziehen wir ja einen neuen Buchstaben aus unserer Lostrommel und verschenken dann einen Bremen-Vier-Hotpot-Kaffeebecher an die Person, die in einem Ort wohnt, der mit diesem Buchstaben anfängt.
2: Also ihr müsst eigentlich wirklich nichts machen, außer am richtigen Ort wohnen.
0: Und jetzt zuzuhören, denn wir losen wieder aus. Elisa hat die Lostrommel schon am Start.
2: Ja, habe ich.
0: Und jetzt auch schon einen Buchstaben gezogen, eine Kapsel.
2: Oh, eine Kapsel, ja.
0: Macht sie jetzt gleich auf und es ist heute...
2: Schau, ich bin immer langsamer als du. Das N.
0: Das N, wie Nordpol. Also wenn ihr am Nordpol wohnt.
2: N wie Nordpol.
0: Also, wenn euer Wohnort mit einem N beginnt, dann wisst ihr, was zu tun ist. 0421 246 666. Ruft uns an, erzählt uns vor allem was über euren schönen Ort mit N. Und dann bekommt ihr von uns einen Bremen 4 Hotpot Kaffeebecher.
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0: N wie nicht so einfach. Denn es scheint vielleicht nicht so viele Orte in Bremen-Vierland zu geben, die mit N anfangen.
1: Ja, wir haben gerade bei unserem Bremen-Vierland-ABC N gezogen und warten auf jemanden von euch, der in einem Ort wohnt mit dem Buchstaben N, damit ihr hier anruft und uns ein bisschen was davon erzählen könnt.
0: Überrascht uns, Leute. Sagt uns, dass es doch viele Orte gibt in Bremen-Vierland, die mit N anfangen. Also wenn ihr in einem Ort wohnt, der mit N beginnt, dann jetzt ans Telefon 0421 246 666. Das ist unsere Nummer. Kommt aus einem Ort mit N und gewinnt einen Bremen-4-Hotpot-Kaffeebecher.
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1: Das wird heute sommerlich warm, heiß kann man eigentlich sagen. Bis zu 30 Grad heute im Bremen-Vierland. Jetzt gerade haben wir so in Bremen 16 Grad, in Kirchlinteln auch. Dangast 18, Bremerhaven 17 Grad. Heute viel Sonne, viel blauer Himmel, ein paar Wolken auch, aber es bleibt eigentlich so gut wie immer trocken heute. Also richtig sommerlich, morgen übrigens auch nochmal direkt.
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1: Und die hat Nico Wodrich für euch. Nico, immer mehr junge Leute in Deutschland wollen keinen Wehrdienst leisten.
2: Der Wehrdienst ist momentan ja noch freiwillig. Es gibt aber Fragebögen mit einer verpflichtenden Musterung für Männer. Dann hat Verteidigungsminister Pistorius die Marineschule in Bremerhaven besucht. Und die USA und der Iran greifen sich weiter gegenseitig an. Immer mehr junge Leute in Deutschland verweigern den Kriegsdienst. In diesem Jahr waren es schon deutlich mehr als im gesamten letzten Jahr, berichtet das Redaktionsnetzwerk Deutschland. Aus der Nachrichtenredaktion Sebastian Segebader.
3: Eine Sprecherin der Behörde sagte, im ersten Halbjahr des Jahres seien mehr als 5.800 Einträge eingegangen. Zum Vergleich, im gesamten Jahr 2025 waren es etwa 2.000 weniger. Im Jahr davor waren es insgesamt nicht mal 3.000 Anträge. Grund für den Anstieg dürfte das Gesetz für den neuen Wehrdienst sein, das seit diesem Jahr gilt. Das sieht vor, dass junge Männer sich mustern lassen müssen. Eine Wehrpflicht gibt es weiter nicht. Die Bundesregierung setzt zunächst auf Freiwilligkeit, um ausreichend neue Rekruten für die Truppe zu gewinnen. Unabhängig davon bleibt das Recht bestehen, den Dienst an der Waffe zu verweigern. Das ist im Grundgesetz so verankert.
2: Die Entscheidung für oder gegen einen Militärhafen in Bremerhaven soll in den kommenden Monaten fallen. Das hat Verteidigungsminister Boris Pistorius bei seinem Besuch in der Marineschule Bremerhaven gesagt. Katharina Spätmann mit den Einzelheiten.
4: Pistorius blieb allerdings vage, als er gefragt wurde, wie Bremerhavens Chancen stehen, Standort eines zusätzlichen Militärhafens zu werden. Er gebe dazu keine Wasserstandsmeldungen, sagte der SPD-Politiker auf der Pressekonferenz. Hinsichtlich der 1,35 Milliarden Euro für den Hafen in Bremerhaven aus dem Verteidigungsministerium sagte Pistorius, die Planungen hätten begonnen. Das sei ein wichtiges Signal an die NATO, an die USA und alle alliierten Streitkräfte. Der Bund hatte die Investition im November vergangenen Jahres bekannt gegeben.
2: Die USA und der Iran greifen sich weiter gegenseitig an. Washington begründet das mit iranischen Attacken auf Schiffe in der Straße von Hormus. Der Iran verübte wiederum Vergeltungsangriffe. US-Präsident Donald Trump kündigte außerdem eine erneute Blockade iranischer Häfen in der Straße von Hormus an. Das Militär werde die Schiffe des Iran und dessen Kunden daran hindern, ein- oder auszulaufen, sagte Trump. 5 Jahre nach der Flutkatastrophe im Ahrtal wird heute an die Opfer erinnert. Dazu werden unter anderem Kanzler Friedrich Merz und Bundespräsident Frank-Walter Steinmeier erwartet. Bei den Überschwemmungen waren 2021 insgesamt fast 200 Menschen ums Leben gekommen. Die Caritas fordert eine Neuausrichtung des Bevölkerungsschutzes, vor allem was das Austauschen von Informationen und die Vorbereitung auf mögliche künftige Katastrophen angeht. Die nächsten 4 News gibt's um 7:30.
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1: 7:03 ist es jetzt. A1 Osnabrück Richtung Bremen. Zwischen Bremen, Brinkum und Arsten 3 Kilometer stockender Verkehr. A7 Hannover Richtung Flensburg. Zwischen Hamburg-Heimfeld und Elbtunnel 4 Kilometer stockender Verkehr. Im Kreis Verden ist die Inschedder Dorfstraße zwischen Inschede und Hiddesdorf nach einem Unfall in beiden Richtungen gesperrt. In Bremerhaven ist die Brücke an der H.H.-Meyer-Straße zwischen Lohmannstraße und Kolumbusstraße gesperrt. Es gibt für Fußgänger so eine kleine Behelfsbrücke, aber betreten ist hier auf eigene Gefahr. Und in Bremen ist die Bismarckstraße stadteinwärts zwischen Hornerstraße und Herderstraße wegen Kanalbauarbeiten bis Freitag 17 Uhr gesperrt.
5: Folgende Blitze habt ihr uns aktuell gemeldet. Auf der B75 stadteinwärts kurz vor der Ausfahrt Mittelshuchting und nochmal auf der B75 stadtauswärts kurz vor der Ausfahrt Grolland. Habt ihr noch einen gesehen? Dann ruft doch gerne an 0421 246 666. Gute Fahrt.
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1: Da sind wir. Hier ist Elisa Knöckel.
6: Guten Morgen.
1: Ike Pauli.
6: Moin. Ach Gott, ey.
1: Was?
6: Ja. Ich muss immer einen Knopf drücken und manchmal vergesse ich das einfach.
1: Ja.
6: Warum auch nicht?
1: Ist auch neu in dem Job hier, das kann ja mal passieren.
6: Wüste.
1: Nico Wodrich ist am Start.
2: Moin.
1: Und ich bin Malte Jansen. Moin.

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0: Wüsstet ihr immer, was ihr machen müsst, wenn ihr irgendwo Wildtiere findet? Also so ein Igel, ein Reh oder ein Fuchs oder irgendwas?
1: Nee, auf gar keinen Fall.
2: Das ist mein größter Horror, wenn ich das irgendwie mal sehe, so ein angefahrenes Tier und so. Nee, möchte ich nie, dass das passiert, aber ich muss auch gestehen, ich wüsste auch nicht genau, was ich dann...
0: Ja, ich glaube, ich wäre da auch total überfordert, auch wenn man nicht weiß, ob das Tier jetzt überhaupt Hilfe braucht oder nicht, lässt man das so. Und jetzt hilft dann eine neue App, Wildtier SOS heißt die.
1: Ah, das finde ich gut. Was macht die denn genau?
0: Also, wenn man so ein Tier in Not findet oder sich nicht sicher ist, dann kann man in diese App gehen, dann entweder über vorgegebene Kategorien eingeben, was für ein Tier es ist, oder wenn man auch nicht weiß, was es für ein Tier ist, kann man einfach ein Foto machen und dann wird dir angezeigt, was es für ein Tier ist erstmal.
2: Achso, und die App sagt einem dann auch direkt, was man tun soll?
0: Ja, also die stellt dir dann noch so ein, zwei Fragen, zum Beispiel steckt das Tier irgendwo fest oder wurde ein Unfall oder ein Angriff beobachtet, und wenn das Tier Hilfe braucht, werden dir direkt so Anlaufstellen in deiner Umgebung angezeigt.
1: Also quasi sowas wie Tierärzte oder Wildtierstationen oder so.
0: Genau. Und wenn man, also oder man kann sich auch so Tutorial-Videos anschauen, was man bei einem Wildtierunfall machen soll zum Beispiel.
2: Mhm. Ah, okay. Das ist wirklich total praktisch, auch wenn wir hoffen, dass das nie passiert. Und das ist auch alles wissenschaftlich belegt?
0: Ja, also die App wurde von Experten und Expertinnen von der Tierärztlichen Hochschule Hannover entwickelt und auch durch die Deutsche Bundesstiftung Umwelt gefördert und auch von sämtlichen Tierschutzvereinen unterstützt. Also ich glaube, das ist auf jeden Fall, dem kann man vertrauen.
2: Klingt safe. Auf jeden Fall so. Wildtier SOS heißt die App. Coole Sache. Hier ist die Bremen für Morgenshow, 7.14 Uhr. Jetzt mit Austis und The Art of Letting Go.

0: Heute wird's heiß, bis zu 30 Grad im Binnenland. Jetzt gerade haben wir so 16 bis 18 Grad draußen. Viel Sonne, viel blauer Himmel und eigentlich kein Regen. Hier ist Bremen 4, 7.18 Uhr. Jetzt mit den Dandy Warhols.
1: Jetzt ein

0: 7:21 Uhr, ich habe was Cooles gelernt.
1: Oh, was denn?
0: Ihr kennt ja im Supermarkt die Eingangstüren, ne? Meistens Schiebetüren aus Glas.
1: Kenn ich.
0: Und vielleicht sind euch da auch schon mal an den Türen rechts und links so bunte Markierungen aufgefallen.
1: Nö.
0: So Klebestreifen mit verschiedenen Farben drauf. So von oben nach unten sind da unterschiedliche Farben zu sehen an den Türen. Grün, gelb, rot, blau und so. Wisst ihr, warum die da hängen, diese Farbstreifen?
2: Wenn ich sie noch nie gesehen habe, kann ich auch nicht wissen, warum die da hängen, aber egal.
1: Ich habe sie schon gesehen, ich weiß es nicht.
0: Das ist für den Fall, dass ein Ladendieb flüchtet. Dann können die Angestellten sehen, wie groß der war.
1: Ach so.
0: Dann sehen die, der Ladendieb war ungefähr, der hatte die Höhe blau oder grün, genau. Und dann weiß man, aha, grün ist 1,80 oder sowas.
1: Oh, ich werde direkt mal ausmessen später im Supermarkt, was für eine Farbe ich bin.
0: Ja, genau.
2: Aber kann man nicht einfach da eine Kamera hinhängen, dann siehst du den Ladendieb direkt. Das ist viel einfacher.
0: Jetzt kommst du.
1: Geht schneller, das geht schneller, wenn die direkt hinterher rennen müssen.
0: Ja eben, dann können sie sagen, hier, der ist gelb groß.
1: Ja.
0: Der ist, ja, genau. Und dann gibt es so eine Entschlüsselung, keine Ahnung, gelb ist vielleicht 1,70, grün 1,80.
2: Weißt du, was das Schlimmste ist, Malte? Jetzt denken wir immer an dich, wenn wir das sehen.
0: Wenn ihr das Thema Ladendieb hört.
2: Genau, und wenn wir jetzt diese Markierung sehen, müssen wir immer an dich alle denken.
0: Ja, also beim
2: du
0: nächsten
2: wirst
0: Supermarkt.
2: Zum Ladendieb.
0: Boah, beim nächsten Supermarktbesuch achte mal auf diese Klebestreifen an den Türen. Ich fand's cool, diese Info.
1: Ich fand's auch spannend.
0: Ach.

0: Imagine Dragons on Top of the World auf Bremen 4 und gleich haben wir David Guetta und Alphaville mit Ava Max für euch mit Forever Young.
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0: Heute 30 Grad, morgen auch 30 Grad. Heute meistens trocken, morgen kann es im Laufe des Tages vielleicht mal ein paar Schauer oder Gewitter geben, aber die Wahrscheinlichkeit ist doch eher gering. Jetzt gerade haben wir in Bremen 17 Grad, in Bremerhaven und Delmenhorst 18 Grad.
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0: Und die hat Nico Wodrich für euch.
2: Guten Morgen. Immer mehr junge Leute in Deutschland verweigern den Kriegsdienst. In diesem Jahr waren es schon deutlich mehr als im gesamten letzten Jahr, nämlich über 5.800. Das berichtet das Redaktionsnetzwerk Deutschland. Pflegeheime werden immer teurer. Nach einer Auswertung des Verbands der Ersatzkassen zahlen Pflegebedürftige im ersten Heimjahr rund 3.400 Euro im Monat. Das sind fast 300 Euro mehr als vor einem Jahr. In Niedersachsen haben heftige Gewitter, Starkregen und Hagel viele Feuerwehreinsätze ausgelöst. Vor allem rund um Hannover. Teilweise wurden 4 cm große Hagelkörner gemeldet. Die nächsten 4 News gibt's um 8.
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0: Jetzt ist es 7:30. Da gibt es im Moment was für die A1 Osnabrück Richtung Bremen. Zwischen Bremen, Brinkum und Arsten 3 Kilometer stockender Verkehr. A7 Hannover Richtung Flensburg, zwischen Hamburg-Heimfeld und Elbtunnel 7 Kilometer stockender Verkehr. Im Kreis Verden ist die Inschider Dorfstraße zwischen Inschede und Hiddesdorf nach einem Unfall in beiden Richtungen gesperrt. In Bremerhaven ist die Brücke an der H.H.-Meyer-Straße zwischen Lohmannstraße und Kolumbusstraße gesperrt. Es gibt so eine kleine Behelfsbrücke für Fußgänger, aber da ist Betreten auf eigene Gefahr. Und in Bremen ist die Bismarckstraße stadteinwärts zwischen Hornerstraße und Herderstraße wegen Kanalbauarbeiten bis Freitag 17 Uhr gesperrt.
3: Geblitzt wird auf der B75 stadtauswärts kurz vor der Ausfahrt Huchtingen. Wenn ihr noch einen Blitzer gesehen habt, dann meldet ihn gerne unter der 0421 246 666. Gute Fahrt!
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0: Das hättest du im Sommer bei 30 Grad auch nicht auf deiner Bingo-Karte, ne? Das ist Hagelkörner auf einmal, gibt dir das Auto zerdeppern.
4: Ja, das ist ja gestern durchs Bremen-Vierland-Randgebiet gezogen, so ein Gewitter, und hat echt teilweise auch die ganze Landschaft so weiß gemacht, dass man dachte, hier liegt Schnee. Oh, da ist nebenan das Planschbecken.
0: Fast Last Christmas angemacht.
4: Also, meine Güte. Ja, hat nicht alle getroffen, aber ein paar schon ziemlich hart.
0: Ja, das Wetter. Mal gucken, was es heute macht. Heute soll es ja meistens trocken bleiben. Morgen kann es ein paar Schauer oder Gewitter geben im Laufe des Tages, aber eben heute und morgen auch wieder 30 Grad. Hier sind für euch Ike Pauli,
4: Moin.
0: Elisa Knöckel,
4: Guten Morgen.
0: Nico Wodrich
5: Moin.
0: Und Malte Jansen. Moin zusammen, schönen Dienstag.

0: Moin zusammen, wir sind's, die vier am Morgen, es ist 7.37 Uhr.
1: Ich wollte es wenigstens gesagt haben, ich weiß nicht, ob es euer Ding ist, aber heute ist Tag der Nacktheit.
2: Ich weiß nicht, ob es euer Ding ist. Ist auch nicht
1: gut. Also ich bin jetzt auch nicht die Erste, die sofort an den FKK-Strand rennt, aber da, wo ich manchmal Urlaub mache an der Ostsee, da gibt's so einen kleinen Strandabschnitt, wo niemand ist. Und wenn man da ohne Klamotten ins Wasser geht, das ist schon manchmal schön.
0: Habe ich noch nie gemacht.
1: Noch nie ist es super.
2: Na, wenn dann heute, sehr schönes Wetter und ja. Tag der Nacktheit.
1: Ja, auf jeden Fall.
0: Na, mal gucken, überlege ich mir nochmal. Also Tag der Nacktheit heute oder wie man im FKK-Strand sagt, Dienstag. Wie feiert man das eigentlich?
1: Weiß ich nicht.
2: Vermutlich.
1: Einfach erstmal nackt und dann vielleicht mit Luftschlangen und Raketen, keine Ahnung.
0: Knallerbsen. Also schönen Tag der Nacktheit wünschen wir euch. Vielleicht ja unter der Dusche gerade oder so.
1: Ja, das reicht.
3: Jetzt ein Brief.

Vorsicht bitte, kommt gerade eine Eilmeldung rein für die A27 Bremerhaven Richtung Bremen. Zwischen Hagen und Utlede hat es einen Unfall gegeben. Die Unfallstelle konnte noch nicht abgesichert werden. Vorsicht bitte. Jetzt gerade haben wir 17 Grad in Bremen und Diepholz, in Bremerhaven und Delmenhorst 18 Grad. Bis zu 30 kann das noch werden heute. Dazu ja, meistens blauer Himmel und viel Sonne. Ein paar lockere Wolken heute am Start. 7:42 Uhr.

0: Unglaublich, das waren jetzt schon genau 100 Spiele.
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2: Und heute Abend um 21 Uhr unserer Zeit geht's in Dallas mit dem Spiel 101 dann weiter. Es ist das erste Halbfinale. Voll geil. Frankreich gegen Spanien.
0: Bremen 4 WM-Reporterin Ann-Kathrin Rose ist für euch in Dallas. Ann-Kathrin, das ist ja schon so ein bisschen das vorgezogene Finale. Frankreich gegen Spanien. Beides Top-Teams. Welches Team ist denn noch ein bisschen toppiger als das andere?
3: Ja, aus meiner Sicht hat Frankreich so hauchdünn, aber wirklich nur so, sagen wir mal, pauspapierdick die Nase vorn. Denn Frankreich ist für mich das Team, was ein bisschen unberechenbarer ist. Die sind wahnsinnig schnell durchs Mittelfeld und die können dieses Tempo so ein bisschen anziehen. Und die Spanier rechnen vielleicht gar nicht immer damit. Haben eine brutal gute Offensive, eine starke Defensive, aber Spanien auch.

0: Sehr gefreut und ich finde, das braucht es immer zur Einordnung. Bei der EM 2024 in Deutschland ist der mega durch die Decke gegangen, aber jetzt macht er halt Entwicklungsschritte und manchmal sind das nicht straighte Schritte nach vorne, aber der Trainer Luis de la Fuente, der sagt, die große Zeit kommt erst noch und vielleicht ist die ja schon heute Abend gegen Frankreich am Start.
1: Ja, Spanien oder Frankreich, wem drücken eigentlich die Amerikaner die Daumen im Stadion und in der Stadt?
0: Ja, das ist eine gute Frage. Ich habe gestern mit einigen sprechen können und die haben ihr Herz ein bisschen verloren. Allerdings an die letzten Gäste, die da waren, an die Norweger und Surprise an Erling Haaland. Der hat hier in einem örtlichen Cowboy-Shop Stiefel, einen Hut, ein inzwischen legendäres und schwer zu bekommenes T-Shirt gekauft und vielleicht habt ihr es im Netz gesehen, einen ausgestopften Raccoon, also einen Waschbären. Den hat er mit nach Norwegen genommen. Deshalb ja, vermissen alle hier ein bisschen Erling Haaland. Heute freuen sich alle trotzdem auf ein großes, auf ein tolles Fußballspiel und einfach auf Event. Das ist hier schon auch ein bisschen der Vibe.
2: Ja, ist ja auch das WM-Halbfinale. Frankreich gegen Spanien, 21 Uhr geht's los.
1: Und morgen dann England gegen Argentinien. Beide Spiele überträgt das ZDF. Danke nach Dallas an Katrin Rose.
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0: 7 Minuten vor 8 ist es die Bremen 4 Morgenshow.
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1: Es gibt heute wieder so einen Wechsel auf Sonne und Wolken und meistens bleibt es eigentlich trocken. Morgen kann es im Laufe des Tages auch mal Schauer und Gewitter geben, muss aber nicht. Ne? Man weiß ja bei Gewittern vorher eh immer nicht so genau, wann die wo entstehen. Das ist immer alles sehr spontan. Heute und morgen Temperaturen bis zu 30 Grad im Bremen-Vierland. Jetzt gerade haben wir 18 Grad in Bremerhaven, in Bremen und Kloppenburg 17 Grad, Burgsiel 18.
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1: Nico, immer mehr junge Leute in Deutschland wollen keinen Wehrdienst leisten.
2: Die Zahl ist in diesem Jahr extrem nach oben geschossen. Dann wird in Deutschland die Pflege immer teurer, vor allem in Bremen. Und in Niedersachsen hat es am Abend heftige Unwetter gegeben. Immer mehr junge Leute in Deutschland verweigern den Kriegsdienst. In diesem Jahr waren es schon deutlich mehr als im gesamten letzten Jahr, nämlich über 5.800. Das berichtet das Redaktionsnetzwerk Deutschland. Aus Berlin Mario Kubina.
3: Über die Gründe lässt sich im Moment nur spekulieren. Aber es liegt nahe, dass die Entwicklung mit der russischen Bedrohung zusammenhängt und mit der Einführung des neuen Wehrdiensts. Der sieht eine verpflichtende Musterung für junge Männer vor. Sie müssen auch einen Fragebogen ausfüllen. So will sich die Bundeswehr einen Überblick verschaffen, wer im Ernstfall für den Dienst an der Waffe geeignet wäre. Der Wehrdienst an sich bleibt erstmal freiwillig. Werden die Rekrutierungsziele verfehlt, könnte allerdings eine Teilwehrpflicht greifen.
2: Pflegeheime in Deutschland werden immer teurer. Nach einer Auswertung des Verbands der Ersatzkassen zahlen Pflegebedürftige im Schnitt rund 3.400 Euro im Monat. Das sind fast 300 Euro mehr als vor einem Jahr. Allerdings gibt es große regionale Unterschiede. Am teuersten ist die Pflege in Bremen. Hier sind es rund 3.800. In Sachsen-Anhalt sind es fast 1.000 Euro weniger. Die USA und der Iran greifen sich weiter gegenseitig an. Washington begründet das mit iranischen Attacken auf Schiffe in der Straße von Hormus. Der Iran verübte wiederum Vergeltungsangriffe. Nina Amin berichtet.
4: In der Straße von Hormuz gab es nach Angaben der Vereinigten Arabischen Emirate bei Angriffen aus dem Iran einen Toten und mehrere schwer Verletzte. Nach Angaben des Verteidigungsministeriums handelt es sich dabei um indische und ukrainische Besatzungsmitglieder zweier Tanker. Die Schiffe wurden von Marschflugkörpern getroffen, als sie auf der südlichen Schifffahrtsroute innerhalb der omanischen Hoheitsgewässer die Straße von Hormuz durchquerten. Auf den Tankern seien Brände ausgebrochen, die aber unter Kontrolle gebracht werden konnten.
2: In Niedersachsen haben heftige Gewitter, Starkregen und Hagel viele Feuerwehreinsätze ausgelöst. Vor allem rund um Hannover. Dort waren Straßen und Keller überflutet. Außerdem wurden 4 cm große Hagelkörner gemeldet. Verletzt wurde offenbar niemand. Die nächsten vier News gibt's um 8:30.
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1: 8:02 haben wir es jetzt. A1 Osnabrück Richtung Bremen. Zwischen Bremen, Brinkum und Asten 3 Kilometer stockender Verkehr. A7 Hannover Richtung Flensburg. Zwischen Hamburg-Heimfeld und Elbtunnel 7 Kilometer stockender Verkehr. In Bremerhaven ist die Brücke an der Hermann-Heinrich-Meyer-Straße oder HH-Meyer-Straße zwischen Lohmannstraße und Kolumbusstraße gesperrt. Es gibt so eine kleine Behelfsbrücke für Fußgänger. Betreten ist aber auf eigene Gefahr. Und in Bremen ist die Bismarckstraße stadteinwärts zwischen Hornerstraße und Herderstraße wegen Kanalbauarbeiten bis Freitag 17 Uhr gesperrt.
5: Ein Blitzer steht auf der B75 Bremen Richtung Delmenhorst, kurz vor der Ausfahrt Huchting. Wenn ihr noch einen Blitzer gesehen habt, dann meldet ihn gerne unter der 0421 246 666. Gute Fahrt.
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1: Da sind wir. Hier ist Elisa Knöckel.
6: Guten Morgen.
1: Nike Pauli.
6: Moin.
1: Nico Wodrich.
7: Moin.
1: Und ich bin Malte Jansen. Moin. Heute ist irgendwie so ein kalifornischer Dienstagmorgen, finde ich. Nicht nur wegen der Temperaturen, sondern wir haben ja vorhin den Song California Love gehört.
6: Okay,
1: von
6: ja.
1: Tupac und Dre. Jetzt gleich Katy Perry, California Girls. Die auch eine Hymne gemacht an ihre Heimat, Kalifornien. Ich glaube, wenn man daherkommt aus Kalifornien, feiert man den Song sehr.
6: Bestimmt. Also so, kann ich jetzt nicht bestätigen, aber bestimmt.
1: Ist ja so ein bisschen wie bei uns das Lied an der Nordseeküste.
6: So, ziemlich, genau.
1: Guter Vergleich, ne?
6: Gleicher Sonnenuntergang und so.
1: Und hier ist Katy Perry, die kalifornische Klaus und Klaus, jetzt auf Bremen 4. California Girls am Dienstagmorgen um 8:03.

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0: Chris Sarandi auf Bremen 4 und es sind ja noch nicht überall in Deutschland Ferien. Es gibt also noch Lehrerinnen und Lehrer, die arbeiten. Aber die kommen zwischendurch trotzdem mal an den Strand. Der Trick heißt, einfach eine Klassenfahrt machen.
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2: Und wir freuen uns ja immer, wenn ganze Schulklassen nach Bremen, also zu uns ins Bremen Vierland kommen.
3: Ja, und Respekt auch an die Lehrerinnen und Lehrer, die die Meute da immer zusammenhalten. Aber macht ja auch Spaß, also glaube ich zumindest, wenn man ihr so zuhört.
4: Ich bin Aileen aus Aachen. Wir sind hier auf Klassenfahrt heute. Wir sind in Schillig auf Klassenfahrt und das hat sich irgendwie angeboten. Da dachten wir, einen schönen Ausflug können wir auch nach Bremen machen. Kinder machen heute eine Foto-Challenge. Die gehen an verschiedene Orte und machen da hoffentlich hübsche Fotos. Und genau, ich glaube, ja, wir schauen uns einfach mal um, was es hier so gibt.
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1: Ed Sheeran, Photograph auf Bremen 4 und gleich Monroes. Hört ihr gleich bei uns in der Bremen 4 Morgenshow. Mit Shame. Gleich hier auf Bremen 4.
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1: Wir haben jetzt gerade in Bremen 19 Grad, in Bremerhaven auch, in Stur schon 20 Grad. Heute geht's rauf auf den Inseln auf 21 bis 24 Grad, aber im Binnenland mal wieder heute bis zu 30 Grad. Morgen übrigens auch. Dazu gibt's heute so einen meist trockenen Wechsel aus Sonne und Wolken.
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2: Guten Morgen. Immer mehr junge Leute in Deutschland verweigern den Kriegsdienst. In diesem Jahr waren es schon deutlich mehr als im gesamten letzten Jahr, nämlich über 5.800. Das berichtet das Redaktionsnetzwerk Deutschland. Pflegeheime in Deutschland werden immer teurer. Nach einer Auswertung des Verbands der Ersatzkassen zahlen Pflegebedürftige rund 3.400 Euro im Monat. Das sind fast 300 Euro mehr als vor einem Jahr. In Niedersachsen haben heftige Gewitter, Starkregen und Hagel viele Feuerwehreinsätze ausgelöst. Vor allem rund um Hannover. Teilweise wurden 4 cm große Hagelkörner gemeldet. Die nächsten 4 News gibt's um 9.
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1: Jetzt ist es 8:30, da haben wir was für die A1 Osnabrück Richtung Bremen. Zwischen Bremen-Brinkum und Arsten 3 Kilometer Stau. A7 Hannover Richtung Flensburg. Zwischen Hamburg-Heimfeld und Elbtunnel 7 Kilometer stockender Verkehr. In Bremerhaven ist die Brücke an der Hermann-Heinrich-Meyer-Straße, also kurz HH-Meyer-Straße, zwischen Lohmann- und Kolumbusstraße gesperrt. Und in Bremen ist die Bismarckstraße stadteinwärts zwischen Hornerstraße und Herderstraße gesperrt bis Freitag 17 Uhr. Grund sind Kanalbauarbeiten.
3: Folgende Blitze habt ihr uns gemeldet. In Jade auf der Jader Straße in beide Richtungen an der Ecke zur Altendeicher Straße. Dann auf der B75 Bremen Richtung Oldenburg auf Höhe der Abfahrt Kirchhuchting. Und auf der B437 Bremen Richtung Brake kurz nach dem Wesertunnel. Wenn ihr noch einen Blitzer gesehen habt, dann ruft gerne an 0421 246 666. Gute Fahrt.
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1: Ja moin, da sind wir. Hier ist Elisa Knöckel.
3: Guten Morgen.
1: Ike Pauli.
3: Hallo.
1: Nico Wodrich.
2: Moin.
1: Und Malte Jansen, moin. Und gleich geht's ums Klonen hier auf Bremen 4. Mal gucken, vielleicht sind es dann morgen die 8 am Morgen.
3: Oh, bitte nicht.
4: Voll so schnell.

0: Also ich glaube, damals dachten wirklich viele Menschen, jetzt ist es soweit, bald laufen nur noch geklonte Zombies durch die Straßen. Denn vor ziemlich genau 30 Jahren wurde mit dem Schaf Dolly das erste Säugetier geklont.
1: Absolut crazy gewesen damals. Mittlerweile wissen wir, Menschen klonen ist danach nicht zum Trend geworden, aber wir fragen uns trotzdem.
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1: dem Klonen von Tieren?
0: Veronika Simon aus der ARD-Wissenschaftsredaktion weiß es.
3: Also ist auf jeden Fall keine so große Sache mehr. Nach Dolly gab es ja so einen großen Aufschrei und die Zeiten sind tatsächlich vorbei. In den USA werden zum Beispiel Zuchttiere geklont. Also wenn der Bulle ganz besonders tolle Nachkommen zeugt, dann klont man sich den eben. In Deutschland ist das jetzt nicht so ein großes Thema. Unser Gesetz erlaubt Klonen nur unter ganz bestimmten Umständen, zum Beispiel in der Forschung. Aber anderswo werden zum Beispiel herausragende Pferde fürs Polospiel geklont. Und es gibt auch Menschen, die ihre geliebten Haustiere klonen lassen. Hunde zum Beispiel. Also möglich ist es, aber es ist schon immer noch ein großer Aufwand und entsprechend teuer.
1: Boah, spooky. Stell mal vor, der Hund geklont, das würde ich nicht wollen, oder?
0: Nee.
1: Ein bisschen Friedhof der Kuscheltiere war.
0: Ja. Da ist man froh, dass das mit Menschen nicht zur Gewohnheit geworden ist, also zumindest noch nicht. Aber jetzt mal abgesehen von allen ethisch-moralischen Bedenken, wäre eigentlich das Klonen von Menschen überhaupt möglich?
3: Also theoretisch hätten wir wahrscheinlich die technischen Möglichkeiten. Aber der Konsens ist schon, das sollte man auf keinen Fall tun. Da gibt es jetzt diverse Gründe für. Einer ist, auch bei anderen Tieren ist die Erfolgsrate sehr gering. Das heißt, bei Kühen braucht man zum Beispiel im Schnitt über 20 Versuche, bis man eine Kuh erfolgreich geklont hat. Bei Hunden ist es sogar noch schwieriger. Dass man so viele menschliche Embryonen herstellt, die dann alle sterben, das würde niemand genehmigen. Und auch wenn es klappt, haben die Tiere zum Teil schwere Beeinträchtigungen, Fehlbildungen und so weiter. Und das würde man bei Menschen auch nicht riskieren.
1: Ich würde mal sagen, Finger weg vom Klonen.
0: Ja, finde ich auch. Mal gucken, wie die Technologie noch weitergeht, ob man dann doch irgendwann Menschen klonen kann, welche Fußball-Ikonen oder
1: bitte
0: so.
1: Nicht.
0: Dann würde irgendwann der Spruch, ein Rudi Völler, es gibt nur einen Rudi Völler, auch keinen Sinn mehr machen. Mal sehen, wir bleiben auf jeden Fall dran. Wissenschaft spannend.
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0: Ja, die No Angels, Alexander, Markus, die 257ers und Scooter könnt ihr alle an einem Wochenende live sehen.
1: Das ist so krass.
0: Und zwar hier.
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0: Ja, aber keine Sorge, wenn ihr jetzt nicht nur auf Atzenparty-Musik steht. Auf dem Deichbrand-Line-Up stehen auch Rockbands wie die Beatsex oder Rise Against.
1: Dann ist auch Materia dabei, Sido, die Giant Rooks, Icky Mel, Zartmann. Die sind auch alle noch am Start und eben auch Nico Santos. Und bei Nico Santos solltet ihr vor allem diesen Song hier im Kopf behalten. I'm
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1: 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Und ich sag mal so, lange dauert's nicht mehr. Also ich würde in der nächsten halben Stunde vielleicht mal ganz sehr, sehr aufmerksam Bremen 4 hören. Macht ihr sowieso Eister schon,
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1: Weiß ich. 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

0: Shawn Mendes auf Bremen 4, Mercy, um 6 Minuten vor 9 und gleich George Ezra und Shotgun hört ihr gleich hier auf Bremen 4.
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1: Wir haben gerade in Bremen 19 Grad, in Norden Hamm und Bremerhaven auch. Heute kann es raufgehen auf 30 Grad teilweise, dazu natürlich viel Sonne, aber auch ein paar Wolken, da kommt aber meistens nichts raus. Morgen kann das schon ein bisschen anders aussehen, morgen kann es vielleicht mal einzelne Schauer oder Gewitter geben im Bremen-Vierland, aber trotzdem morgen auch wieder bis zu 30 Grad und natürlich auch wieder viel Sonne.
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1: Nico, bei der Bahn gibt es im Norden gerade heftige Probleme.
2: Ja, so wie es aussieht, hat es einen Brandanschlag gegeben. Deshalb wurde der Zugverkehr auf der betroffenen Strecke gestoppt. Dann wollen immer mehr junge Leute in Deutschland keinen Wehrdienst leisten. Und in Niedersachsen hat es am Abend heftige Unwetter gegeben. Ein möglicher Brandanschlag legt gerade den Zugverkehr im Norden lahm. Betroffen ist die Strecke zwischen Hamburg und Cuxhaven. Dort ist der komplette Zugverkehr eingestellt worden. Laut Polizei hatte in Neu-Wulmsdorf in der Nacht ein Verteilerkasten gebrannt. Die Behörde geht von Brandstiftung aus. Das Feuer habe die Schieneninfrastruktur beschädigt, sagte eine Bahnsprecherin. Wie lange die Reparaturen dauern, ist unklar. Die Bahn setzt teilweise Busse ein. Immer mehr junge Leute in Deutschland verweigern den Kriegsdienst. In diesem Jahr waren es schon deutlich mehr als im gesamten letzten Jahr, nämlich über 5.800. Das berichtet das Redaktionsnetzwerk Deutschland. Aus Berlin berichtet Mario Kubina.
3: Über die Gründe lässt sich im Moment nur spekulieren. Aber es liegt nahe, dass die Entwicklung mit der russischen Bedrohung zusammenhängt und mit der Einführung des neuen Wehrdiensts. Der sieht eine verpflichtende Musterung für junge Männer vor. Sie müssen auch einen Fragebogen ausfüllen. So will sich die Bundeswehr einen Überblick verschaffen, wer im Ernstfall für den Dienst an der Waffe geeignet wäre. Der Wehrdienst an sich bleibt erstmal freiwillig. Werden die Rekrutierungsziele verfehlt, könnte allerdings eine Teilwehrpflicht greifen.
2: Pflegeheime in Deutschland werden immer teurer. Nach einer Auswertung des Verbands der Ersatzkassen zahlen Pflegebedürftige im Schnitt rund 3.400 Euro im Monat. Das sind fast 300 Euro mehr als vor einem Jahr. Es gibt große regionale Unterschiede. Am teuersten ist die Pflege in Bremen. Hier sind es rund 3.800. In Sachsen-Anhalt sind es fast 1.000 Euro weniger. In Niedersachsen haben heftige Gewitter, Starkregen und Hagel viele Feuerwehreinsätze ausgelöst. Vor allem rund um Hannover. Dort waren Straßen und Keller überflutet. Außerdem wurden 4 Zentimeter große Hagelkörner gemeldet. Verletzt wurde offenbar niemand. Die nächsten vier News gibt's um 9:30.
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1: Jetzt ist es 9:02. Bitte Vorsicht auf der A27 Bremerhaven Richtung Bremen. Zwischen Lesumbrücke und Dreieck Bremen Industriehäfen ist eine ungesicherte Unfallstelle und hier sind Menschen auf der Fahrbahn. A1 Osnabrück Richtung Bremen. Zwischen Bremen, Brinkum und Arsten 3 Kilometer Stau. A7 Hannover Richtung Flensburg. Zwischen Hamburg-Heimfeld und Elbtunnel 5 Kilometer stockender Verkehr. In Bremerhaven ist die Brücke an der H.H.-Meyer-Straße zwischen Lohmannstraße und Kolumbusstraße gesperrt. Es gibt so eine kleine Behelfsbrücke für Fußgänger, aber da ist Betreten auf eigene Gefahr. Und in Bremen ist die Bismarckstraße stadteinwärts zwischen Hornerstraße und Herderstraße wegen Kanalbauarbeiten bis Freitag 17 Uhr gesperrt.
4: Folgende Blitzer habt ihr uns aktuell gemeldet. Auf der B437 Bremen Richtung Brake, kurz nach dem Wesertunnel. Auf der B75 Bremen Richtung Delmenhorst auf Höhe der Abfahrt Kirchhuchting. In Jade auf der Jaderstraße wird in beide Richtungen geblitzt, an der Ecke zur Alten Deicher Straße. Und in Delmenhorst auf der Annenheider Allee in Richtung Kreisverkehr auf Höhe des Postamts. Habt ihr noch einen gesehen, dann ruft doch gerne an 0421 246 666. Gute Fahrt!
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1: So, da sind wir alle. Hier ist Elisa Knöckel.
5: Guten Morgen.
1: Ike Pauli.
5: Dabei. Hallo, dabei. Moin. So.
1: Nico Wodrich.
6: Moin.
1: Und ich bin Malte Jansen. Moin.
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0: zwischen 20 und 27 Grad, viel Sonne, vielleicht mal ein kurzer Schauer, der dafür sorgt, dass es nicht zu staubig wird. Also eigentlich perfektes Festivalwetter, oder? Wenn man jetzt nur Tickets hätte.
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2: Aber um diese Tickets braucht ihr euch nicht zum kümmern, wenn ihr fleißig Bremen 4 hört und dann unseren Deichbrand-Song im Programm mitbekommt.
0: Sabrina aus Geestland hat bei uns angerufen. Hallo Sabrina.
3: Einen wunderschönen guten Morgen.
0: Warum hast du dich gemeldet bei Bremen 4?
3: Ja, weil ich die Deichbrand-Tickets haben möchte.
0: Und weil du den Song gehört hast?
3: Und weil ich den Song von Nico Santos gehört habe.
0: Ah, Rooftop war heute der Festival-Song. Du hast ihn gehört eben um kurz nach 9. Wo bist du denn gerade unterwegs?
3: Wir sind auf dem Weg ins Phantasialand.
0: Oh, volles schön. Ferienprogramm. Sabrina, warst du schon mal...
3: Perfektes Wetter heute. Ja, Entschuldigung.
0: Ja, alles gut. Warst du schon mal beim Deichbrand?
3: Noch nie tatsächlich. Und ich wohne direkt quasi vor Ort, aber ich habe es noch nie geschafft. Und ja, jetzt habe ich...
2: Zeit.
0: Dann helfen wir dir jetzt.
3: Ich würde auch sagen.
0: Glückwunsch, zwei Tickets für dich.
3: Oh, perfekt, ich freue mich.
2: Oh, yay, wow. Glückwunsch.
3: Oh, wie schön. Oh, wie schön.
2: Hey, Sabrina, sag mal, Sie haben ja jetzt echt ein wildes Line-Up dieses Jahr. Quasi für jeden und jede was dabei.
3: Ja,
2: auf wen, wo würdest du hingehen? Was freust du dich?
3: Ja, also No Angels tatsächlich, ne? Ich bin so ein 90er-Kind. SDP, Sido, Nico Santos natürlich auch, Scooter, obwohl das gar nicht so meine Musik ist, aber der soll eine Hammer-Show machen. Also ich glaube...
2: Also du freust dich auf die wilde Mischung.
3: Ja, ist es auch, aber ja, perfekt für uns.
0: Genieß das auf jeden Fall. Wen nimmst du mit?
3: Vielen Dank. Ich nehme meinen Partner Marcel mit. Der sitzt auch gerade neben mir.
0: Ah ja, Grüße an Marcel. Moin erstmal.
4: Oh nein.
0: Ja, dann viel Spaß auf dem Deichbrand und vorher noch viel Spaß im Phantasialand.
3: Ganz lieben Dank. Ganz lieben, wir freuen uns ganz, ganz doll.
0: Cool, das freut uns natürlich. Dann viel
3: Wünsche
0: Spaß
3: euch. Euch auch noch einen schönen Tag.
2: Ja, euch auch einen schönen Tag.
0: Danke,
3: tschüss.
0: Ciao.
3: Tschüss.
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0: Und morgen früh könnt ihr auch wieder Tickets gewinnen fürs Deichbrand-Festival. 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

0: Rita Ora in der Bremen für Morgenshow. You Only Love Me. 9.25 Uhr und gleich haben wir One Direction für euch.
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1: So, jetzt haben wir die 2 vor den Temperaturen. Es wird also langsam, es geht nach oben. Wir haben jetzt in Bremen, Bremerhaven und Ganderkesee 21 Grad. Auf den Inseln heute 21 bis 24 Grad. Im Binnenland dann die 3 vor den Temperaturen später. Bis zu 30 Grad sind möglich.
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2: Guten Morgen. Ein möglicher Brandanschlag legt gerade den Zugverkehr im Norden lahm. Betroffen ist die Strecke zwischen Hamburg und Cuxhaven. Dort fahren teilweise gar keine Züge mehr. Immer mehr junge Leute in Deutschland verweigern den Kriegsdienst. In diesem Jahr waren es schon deutlich mehr als im gesamten letzten Jahr, nämlich über 5.800. Das berichtet das Redaktionsnetzwerk Deutschland. Und 5 Jahre nach der Flutkatastrophe im Ahrtal wird heute an die Opfer erinnert. Dazu werden unter anderem Kanzler Friedrich Merz und Bundespräsident Frank-Walter Steinmeier erwartet. Bei den Überschwemmungen waren 2021 insgesamt fast 200 Menschen ums Leben gekommen. Die nächsten 4 News gibt's um 10.
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1: Jetzt ist es 9:50. Da haben wir was, zum Beispiel für die A1. Osnabrück Richtung Bremen. Zwischen Bremen, Brinkum und Asten 3 Kilometer Stau. A7 Hannover Richtung Flensburg. Zwischen Hamburg-Heimfeld und Elbtunnel 8 Kilometer stockender Verkehr. In Bremerhaven ist die Brücke an der H.H.-Meyer-Straße zwischen Lohmannstraße und Kolumbusstraße gesperrt. Fußgänger können eventuell rüber. Es gibt so eine Behelfsbrücke mit einem Container. Da ist aber wirklich betreten auf eigene Gefahr. Und in Bremen ist die Bismarckstraße stadteinwärts zwischen Hornerstraße und Herderstraße wegen Kanalbauarbeiten bis Freitag 17 Uhr gesperrt.
3: Folgende Blitze habt ihr uns gemeldet. Auf der B437 Bremen Richtung Brake, kurz nach dem Wesertunnel. Auf der B75 auf Höhe der Abfahrt Kirchhochding, da passt ihr am besten in beide Richtungen auf. Dann in Jade auf der Jaderstraße, auch in beide Richtungen, auf der Ecke zur Alten Deicher Straße und in Delmenhorst auf der Annenheider Allee in Richtung Kreisverkehr auf Höhe des Postamts. Habt ihr noch einen gesehen, dann ruft gerne an 0421 246 666. Gute Fahrt!
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1: Hallo zusammen, da sind wir. Hier ist Elisa Knöckel.
4: Guten Morgen.
1: Ike Pauli.
4: Moin.
1: Nico Wodrich am Start. Ich bin Malte Jansen, gleich Evelyn Roxton, Something to Believe In. Und jetzt Olivia Rodrigo und Drop Dead.

Evelyn Roxton, Something to Believe In. Nicht vergessen, eincremen heute und was gegen die Hitze tun. Viel trinken ist wichtig. Das war als Lifehack von Bremen 4, den ihr noch gar nicht kanntet. Ne? Habt auf jeden Fall einen schönen, stressfreien Dienstag. Jetzt mit Alex Warren, neue Single Passenger.

0: Ja, warum soll man auch Kühlschrankmagneten oder Postkarten aus dem Urlaub mitbringen, wenn man doch auch einen saufenden Waschbär haben kann?
1: Also Norwegens Superstar Erling Haaland ist ja schon ein lustiger Vogel, aber ist schon ein bisschen schräg. Als er in Norwegen jetzt gelandet ist nach der WM, hatte er um die Schulter seine Tasche gehängt, also eine sehr teure Hermes-Tasche, und unterm Arm einen ausgestopften Waschbären, der an einer Schnapsflasche nuckelt.
2: Ja, den hat er sich in Dallas in einem Texas-Shop mitgenommen. Da hat er auch Stiefel und andere Klamotten gekauft und einen der allerletzten Waschbären.
0: Wie, einen der letzten Waschbären?
2: Ja, also der Typ, der die ausstopft, ist in Rente und das übernimmt jetzt wohl keiner.
0: Ah, das finde ich gut. Gut für die Waschbären vor allem.
1: Ich glaube, Waschbären gibt es sehr viele.
2: Ja, ich finde es auch gut, dass du sagst, aus dem Urlaub mitbringen. Also bei der WM, er war arbeiten. Das war kein Urlaub.
0: Stimmt, ja. Der kommt von der Geschäftsreise zurück. Die ein bisschen früher beendet war als gehofft. Jetzt für euch Tame Impala.

0: Wir sind's, die 4 am Morgen, es ist 6:06. Gleich nach den 4 News um 10, Rudi Schönborn auf Bremen 4 und wir haben vorher noch Niles Barkley für euch. Crazy hört ihr gleich hier bei uns.
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0: Guten Morgen.
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0: Es wird ganz schön warm heute im Bremen-Vierland. 29, stellenweise 30 Grad sind drin. Ein bisschen kühler ist es an der Küste. Aktuell sind es 21 Grad in Bremen und Bremerhaven, 20 bei euch in Otterndorf und auch in Kirchlinteln. Dazu eine ganze Menge Sonne unterwegs, nur so ein paar lockere Wolken, kein Regen in Sicht.
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0: Und die hat Nico Wodrich für uns alle. Bei der Bahn, Nico, gibt's im Norden gerade heftige Probleme.
2: Ja, so wie es aussieht, hat es einen Brandanschlag gegeben. Deshalb wurde der Zugverkehr teilweise gestoppt. Dann wollen immer mehr junge Leute in Deutschland keinen Wehrdienst leisten. Und der ADAC hat kleine Raststätten an Autobahnen getestet. Ein möglicher Brandanschlag legt gerade den Zugverkehr im Norden lahm. Betroffen ist die Strecke zwischen Hamburg und Cuxhaven. Dort fahren teilweise gar keine Züge mehr. Jana Fink mit den Einzelheiten.
3: Das Feuer war laut Polizei mitten in der Nacht in einem Verteilerkasten bei Neu-Wulmsdorf ausgebrochen. Dadurch wurden Signalleitungen beschädigt, sodass der Bahnverkehr auf der Strecke unterbrochen werden musste. Ermittler gehen davon aus, dass das Feuer gelegt wurde und sichern vor Ort entsprechende Spuren. Für den Regionalverkehr und auch die S-Bahn fahren zwischen Buxtehude und Neugraben ersatzweise Busse. Das stellt viele Bahnpendler vor massive Probleme, denn laut Bahn ist es schwierig, das hohe Fahrgastaufkommen mit Bussen und Taxis zu bewältigen. Wann die Strecke wieder freigegeben werden kann, ist derzeit unklar.
2: In Nordrhein-Westfalen laufen Ermittlungen gegen mehrere Justizbeamte. Seit dem Morgen durchsucht die Polizei deshalb das Gefängnis in Rheinbach und mehrere Wohnungen in Nordrhein-Westfalen und Rheinland-Pfalz. Zuvor hatte er schon eine Razzia in der JVA Euskirchen gegeben. Die Gefängnismitarbeiter sollen unter anderem regelrechte Bestechungsabos verkauft haben, bei denen man gegen eine monatliche Bezahlung vor Kontrollen gewarnt werden soll. Immer mehr junge Leute in Deutschland verweigern den Kriegsdienst. In diesem Jahr waren es schon deutlich mehr als im gesamten letzten Jahr, nämlich über 5.800. Das berichtet das Redaktionsnetzwerk Deutschland. Aus Berlin, Mario Kubina.
4: Über die Gründe lässt sich im Moment nur spekulieren. Aber es liegt nahe, dass die Entwicklung mit der russischen Bedrohung zusammenhängt und mit der Einführung des neuen Wehrdiensts. Der sieht eine verpflichtende Musterung für junge Männer vor. Sie müssen auch einen Fragebogen ausfüllen. So will sich die Bundeswehr einen Überblick verschaffen, wer im Ernstfall für den Dienst an der Waffe geeignet wäre. Der Wehrdienst an sich bleibt erstmal freiwillig. Werden die Rekrutierungsziele verfehlt, könnte allerdings eine Teilwehrpflicht greifen.
2: Der ADAC hat den Zustand vieler kleiner Rastplätze an deutschen Autobahnen kritisiert. Bei fast der Hälfte der 50 getesteten Anlagen gab es mangelhaft oder ein sehr mangelhaft. Gut war nicht einmal jeder fünfte, sehr gut kein einziger Rastplatz. Vor allem die Toilettenanlagen zogen die Bewertung nach unten. Hier gab es in fast zwei Dritteln der Fälle ein mangelhaft oder sehr mangelhaft. Das waren die vier News mit Nico Wodrich.
0: Und ich bin der Rudi Schönborn. Moin.
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0: Mit der A1 Osnabrück Richtung Bremen zwischen Bremen-Brinkum und Asten 3 Kilometer Stau. A7 Hannover Richtung Flensburg 8 Kilometer Stop and Go zwischen Hamburg-Heimfeld und dem Elbtunnel. A27 Bremen Richtung Bremerhaven zwischen Bremerhaven Süd und Geestemünde 3 Kilometer stockend. In Bremerhaven ist die Brücke an der HH-Meyer-Straße zwischen Lohmannstraße und Kolumbusstraße gesperrt und in Bremen die Bismarckstraße stadteinwärts zwischen Horner und Herderstraße. Da wird gebaut, noch bis Freitag wohl 17 Uhr. Dann blitzt es. Delmenhorst, Annenheider Allee in Richtung Kreisverkehr, Höhe des Postamts. B75 zwischen der Abfahrt Kirchhuchting und Grolland, wenn ihr Richtung Bremen unterwegs seid. B437 Bremen Richtung Brake, kurz nach dem Wesertunnel. Und noch ein Blitzer in Jade, Jaderstraße, der geht in beide Richtungen, und zwar Ecke Altendeicher Straße. Danke fürs Bescheid sagen und wenn ihr auch noch was habt, 0421 246 666, so erreicht ihr uns und ihr könnt es nachlesen bei bremen4.de. Gute Fahrt!
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0: Kurz nach 10 Uhr morgens, na und? Bisschen Club-Feeling, das geht doch wohl trotzdem. Immerhin ist ja Dienstag und Sommer. Macht's Beste draus. Buongiorno!

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1: Ja, klar.
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0: Moin, wir sind's, Bremen 4 und Elisa von die 4 am Morgen ist da geblieben. Mhm. Hello.
1: Hallo.
0: Weil du, und das könnte ja allen von uns passieren, eine App am Start hast, die uns hilft zu reagieren, wenn wir wahrscheinlich verletzte Wildtiere finden, wo auch immer.
1: Ja, genau. Wildtier SOS heißt die nämlich. Und wenn man da ein Tier in Not findet oder sich nicht sicher ist, ob das eben Hilfe braucht, dann kann man in diese App geben und angeben, um welches Tier es sich handelt oder auch einfach ein Foto vom Tier machen, wenn man sich selber auch nicht so sicher ist.
0: Und dann sagt einem diese App auch direkt, was man machen soll?
1: Ja, also die stellt dann noch so ein, zwei Nachfragen, zum Beispiel steckt das Tier irgendwo fest oder wurde ein Unfall oder ein Tierangriff beobachtet. Und okay, wenn das Tier wirklich Hilfe braucht, dann werden dir direkt so Anlaufstellen in der Umgebung angezeigt.
0: Also Tierärzte, Wildtierstationen, sowas stelle ich mir vor.
1: Ja, ganz genau. Oder man kann sich auch Tutorial-Videos anschauen, wenn man jetzt einen Wildtierunfall zum Beispiel beobachtet.
0: Das ist schon praktisch. Mhm. Ist das aber auch wissenschaftlich belegt oder ist das
1: nur Schmu? Nein, die App wurde von Experten und Expertinnen von der Tierärztlichen Hochschule Hannover entwickelt und wird auch durch die Deutsche Bundesstiftung Umwelt gefördert und auch von sämtlichen Tierschutzvereinen unterstützt. Also ich glaube, da kann man sich schon sicher sein, dass sie keinen Spahn erzählt.
0: Also unterm Strich ist das eine gute Geschichte. Wildtier SOS als App, damit ihr Tieren in Not jederzeit helfen könnt.

10.20 Uhr. Wichtige Info kommt von der A7 für alle, die da unterwegs sind. Hannover Richtung Hamburg zwischen Bad Fallingbostel und Dorfmark. Schön aufpassen, da liegt ein Spanngurt auf der Fahrbahn. 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

0: Ganz kurz nach 10:30. Moin, wir sind's.
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0: Mit der A1 Osnabrück Richtung Bremen geht's los zwischen Bremen-Brinkum und Arsten. 3 Kilometer Stau. A27 Bremerhaven Richtung Bremen. 3 Kilometer Stau auch zwischen Bremen-Überseestadt und Hornlehe. A27 Bremen Richtung Bremerhaven zwischen Bremerhaven Süd und Geestemünde. 3 Kilometer Stop and Go. In Bremerhaven ist die Brücke an der H.H.-Meyer-Straße zwischen Lohmannstraße und Kolumbusstraße aktuell gesperrt und in Bremen die Bismarckstraße stadteinwärts zwischen Horner- und Herderstraße. Da wird am Kanal gebaut. Bis Freitag 17 Uhr soll es wohl noch dauern. Dann blitzt es, danke fürs Bescheidsagen, in Delmenhorst, Annenheider Allee Richtung Kreisverkehr, Höhe des Postamts. Und noch ein Blitzer steht an der B75 zwischen der Abfahrt Kirchhuchting und Grolland in Richtung Bremen. Wenn ihr da noch eine Ergänzung habt, freuen wir uns über eine Info. 0421 246 666, so erreicht ihr uns. Gute Fahrt!

0: Natürlich ist das eine sehr besondere und auch glückliche Situation, aber es stimmt eben auch einfach.
1: I don't work. I enjoy. I have fun. I love creating. When I make music, if it's work, if I don't want to produce, if I don't want to write a song, if I don't want to do anything, it's going to be bad. I'm playing shows every day. I'm not going to lie. There are some nights I'm tired. I'm not really like excited about going to play. The show is less good than when I'm on fire, like I'm super excited to go to play. It's normal. It's all about energies.
0: Liebe, was du tust, weil wenn nicht, dann wird's weniger gut. Das sagt Ugel über seinen Jobs, Musik machen. Und ja, klar ist das so, aber ist natürlich auch easy gesagt, als mega erfolgreicher DJ und Producer, der er so ist. Track von ihm, Moving to the Sun, jetzt auf der Playlist hier bei Bremen 4. Happy Dienstag.

0: springen hoch und wuhu! Ab ins Wasser. Aber erst abduschen. Na, die Regel hat als Kind viele genervt, auch mich. Auch als Erwachsener ist übrigens dieser kalte Wasserstrahl nicht mein Favorite. Aber ohne abduschen, baden zu gehen, das ist ja jetzt nicht nur so dezent unhygienisch, ihr wisst schon, Körperflüssigkeiten, sondern auch teilweise gefährlich. Das erklärt uns Bremen 4 Wissensnerd Andi Schneider.
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2: Wer komplett aufgeheizt ins kalte Wasser springt, riskiert quasi einen totalen Systemabsturz im Herzen. Seid ihr komplett aufgeheizt, sind alle Adern im Körper maximal weit geöffnet. Wenn ihr jetzt plötzlich ins kalte Wasser springt, ziehen die Adern sich schlagartig zusammen. Und euer Herz will das ausgleichen, indem es Vollgas gibt und pumpt. Sobald das kalte Wasser aber euer Gesicht berührt, schaltet das Gehirn in ein uraltes Notprogramm um. Dieser Reflex befiehlt dem Körper sofort, Sauerstoff sparen und Puls runterfahren, also komplette Vollbremsung. Das Herz bekommt

0: Gleich ist es 11 Uhr, dann gibt's das Update aus der ganzen Welt. Die vier News mit Nico. Bis dahin freuen wir uns, oder auch nicht, über Lena Satellite auf der Bremen 4 Playlist. Happy Dienstag.
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0: Blau, Weiß, Gelb, das sind die Farben des Tages.
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0: Zumindest in dem Kontext. Blauer Himmel, so ein paar weiße, schöne Wetterwölkchen, die unterwegs sind. Und das mit der Sonne und dem Gelb, das kriegt ihr selber zusammen kombiniert. 22 Grad aktuell in Bremerhaven und Langwedel, 23 in Hambergen, 21 in Bremen. Bis zu 29, vielleicht 30 Grad sind drin heute und es bleibt sommerlich.
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0: Mit Nico Wodrich nochmal. Bei der Bahn hat es womöglich wieder einen Brandanschlag gegeben, Nico.
2: Ja, betroffen ist die Strecke Hamburg-Cuxhaven. Da gibt es gerade viele Ausfälle. Dann wollen immer mehr junge Leute in Deutschland keinen Wehrdienst leisten. Und der ADAC hat kleine Raststätten an Autobahnen getestet. Ein möglicher Brandanschlag legt gerade den Zugverkehr im Norden lahm. Betroffen ist die Strecke zwischen Hamburg und Cuxhaven. Dort fahren teilweise gar keine Züge mehr. Jana Fink mit den Einzelheiten.
3: Das Feuer war laut Polizei mitten in der Nacht in einem Verteilerkasten bei Neu-Wulmsdorf ausgebrochen. Dadurch wurden Signalleitungen beschädigt, sodass der Bahnverkehr auf der Strecke unterbrochen werden musste. Ermittler gehen davon aus, dass das Feuer gelegt wurde und sichern vor Ort entsprechende Spuren. Für den Regionalverkehr und auch die S-Bahn fahren zwischen Buxtehude und Neugraben ersatzweise Busse. Das stellt viele Bahnpendler vor massive Probleme, denn laut Bahn ist es schwierig, das hohe Fahrgastaufkommen mit Bussen und Taxis zu bewältigen. Wann die Strecke wieder freigegeben werden kann, ist derzeit unklar.
2: In Nordrhein-Westfalen laufen Ermittlungen gegen mehrere Justizbeamte. Seit dem Morgen durchsucht die Polizei deshalb das Gefängnis in Rheinbach und mehrere Wohnungen in NRW und Rheinland-Pfalz. Zuvor hatte es schon eine Razzia in der JVA Euskirchen gegeben. Die Gefängnismitarbeiter sollen unter anderem regelrechte Bestechungsabos verkauft haben, bei denen man gegen eine monatliche Bezahlung vor Kontrollen gewarnt werden sollte. Immer mehr junge Leute in Deutschland verweigern den Kriegsdienst. In diesem Jahr waren es schon deutlich mehr als im gesamten letzten Jahr, nämlich über 5.800. Das berichtet das Redaktionsnetzwerk Deutschland. Aus Berlin berichtet Mario Kubina.
4: Über die Gründe lässt sich im Moment nur spekulieren. Aber es liegt nahe, dass die Entwicklung mit der russischen Bedrohung zusammenhängt und mit der Einführung des neuen Wehrdiensts. Der sieht eine verpflichtende Musterung für junge Männer vor. Sie müssen auch einen Fragebogen ausfüllen. So will sich die Bundeswehr einen Überblick verschaffen, wer im Ernstfall für den Dienst an der Waffe geeignet wäre. Der Wehrdienst an sich bleibt erstmal freiwillig. Werden die Rekrutierungsziele verfehlt, könnte allerdings eine Teilwehrpflicht greifen.
2: Der ADAC hat den Zustand vieler kleiner Rastplätze an Autobahnen untersucht. Bei fast der Hälfte der 50 getesteten Anlagen gab es die Note mangelhaft oder sehr mangelhaft. Gut war nicht einmal jede fünfte, sehr gut kein einziger Rastplatz. Vor allem die Toilettenanlagen zogen die Bewertungen nach unten. Das waren die vier News mit Nico Wodrich.
0: Gleich 11:03.
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0: A1 Osnabrück Richtung Bremen zwischen Bremen-Brinkum und Arsten. 3 Kilometer Stop and Go. A27 Bremerhaven Richtung Bremen auch 3 Kilometer stockend zwischen Bremen-Überseestadt und Hornlehe. Und in der Gegenrichtung zwischen Bremerhaven Süd und Geestemünde. Dann eine Info für Bremerhaven. Die Brücke an der H.H.-Meyer-Straße zwischen Lohmannstraße und Kolumbusstraße ist gesperrt. Und in Bremen ist die Bismarckstraße gesperrt. Stadteinwärts zwischen Hornerstraße und Herderstraße. Da wird am Kanal gearbeitet. Wohl noch bis Freitag 17 Uhr. Ein Blitzer aktuell, B75 steht der zwischen der Abfahrt Kirchhuchting und Grolland, wenn ihr Richtung Bremen fahrt. Danke fürs Bescheid sagen und wenn ihr ergänzen wollt, ihr wisst ja 0421 246 666, so erreicht ihr uns. Und ihr könnt alles nachlesen bei bremen4.de.
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0: Das ist eine gute Geschichte heute Vormittag, schon allein musikalisch. Will Smith am Start zum Beispiel mit einem All-Time-Favorite, Man in Black. Ray spiele ich noch in dieser Stunde für euch und rein geht's mit Alle Farben und Moskenna. Forgot How to Love. Und ich bin übrigens der Rudi Schönborn. Guten Morgen.
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0: Ehre. Wem Unehre gebührt. Der goldene Windbeutel 2026 geht an Lavita Saft. Damit ist das Mikronährstoffkonzentrat die dreisteste Werbelüge des Jahres. Das finden 66.000 Verbraucherinnen und Verbraucher. Die haben nämlich dafür gewotet. Warum?
1: Diese Flasche kostet schlappe 50 Euro. Das macht einen Literpreis von 100 Euro. Und das Versprechen ist ja fit fürs Leben. Das steht drauf. Dieses Versprechen kann der Saft leider nicht halten. Und damit ist das einfach nur Nepp.
0: Hat Chris Mettmann von Foodwatch im ARD-Morgenmagazin erklärt. 100 Euro für ein Liter? Das ist viel zu viel. Und das für ein Fruchtsaftkonzentrat mit zugesetzten Vitaminen. Laut Foodwatch ist der Saft damit ein Sinnbild für das ganze Nährungsergänzungsbusiness und die Abzocke.
2: Bei diesen Gesundheitsaussagen stellen wir fest, dass die im Regelfall zu fast 100% eigentlich rechtswidrig sind. Die Behörden kontrollieren das aber nicht und deswegen herrscht da der Wilde Westen.
0: Und als Sheriff in Town eben der goldene Windbeutel. Der Preis für die dreisteste Werbelüge des Jahres. Hier ist Bremen 4 und von uns eine klare Nicht-Kauf-Empfehlung.

11 Uhr 21 Minuten, 9 vor halb 12 und es gibt ein Update von der Straße, der Bremen 4 Verkehr. Ganz aktuell, seid vorsichtig auf der A1 Osnabrück Richtung Bremen zwischen dem Rastplatz Holdorf und Lohne-Dinklage. Da liegen Gegenstände auf der Fahrbahn.

0: Das ist ein gemütlicher Mats Langer hier bei Bremen 4, You're Not Alone. Und gleich ist dann Taylor Swift dran.
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0: 11 Uhr gleich 31 Minuten, A1 Osnabrück Richtung Bremen, zwischen Bremen-Brinkum und Arsten, 3 Kilometer Stop and Go. 3 Kilometer stockend auch A27 Bremerhaven Richtung Bremen, zwischen Bremen-Überseestadt und Hornlehe. A27 Bremen Richtung Bremerhaven, zwischen Bremerhaven Süd und Geestemünde, ratet mal, 3 Kilometer Stop and Go. In Bremerhaven ist die Brücke an der H.H.-Meyer-Straße zwischen Lohmann- und Kolumbusstraße gesperrt und in Bremen die Bismarckstraße zwischen Horner- und Herderstraße stadteinwärts. Da wird am Kanal gebaut, wohl noch bis Freitag 17 Uhr. Danke fürs Blitzermelden. B75 steht einer zwischen der Abfahrt Kirchhuchting und Grolland, wenn ihr Richtung Bremen unterwegs seid. Und neu dazugekommen ist in Bremen Parkallee stadtauswärts, kurz vor dem Universum. Wenn ihr noch mehr entdecken solltet, freuen wir uns über eine Info und sagen es weiter. 0421 246 666, so erreicht ihr uns. Und alle Infos von der Straße übrigens auch zum Nachlesen bei bremen4.de. Gute Fahrt! Aha.

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So, das hier als Song. Katy Perry jetzt am Start. Moin, Watch It Burn. Und es geht drum, wütend zu sein. Das hat sie sich über Jahre und Jahre verkniffen, alles in sich reingefressen. Aber inzwischen ist sie soweit, das auch mal zuzulassen. Also im positivsten Sinne ist das Ding jetzt Katy Perry stocksauer, vor Wut die Luft anhaltend und mit dem Fuß auf den Boden stampfend immer wieder. Mann, ist die sauer hier bei Bremen 4.

0: Na, 17 Mille, das ist doch ein Schnapper. Und in echt werden 17 Millionen wahrscheinlich gar nicht reichen. Das ist nämlich nur das Startgebot für ein fast komplett erhaltenes T-Rex-Skelett. Versteigert wird der Dino namens Gus bei Sotheby's. Heute kommt er unter den Hammer.
1: Er hat Bissspuren von einem anderen T-Rex oben an seinem Schädel. Einige seiner Rippen waren gebrochen und sind wieder verheilt. Man kann also sehen, was in seinem Leben passiert ist.
0: Ja, gerade gehört die Naturkunde-Expertin Cassandra Hatton und die findet den Preis total angemessen. Immerhin ist Gus fast 70 Millionen Jahre alt und das Geld würde teilweise zurück in die Forschung gehen.
2: To excavate it is very, very expensive and it takes a very long time.
1: Die Ausgrabungen sind sehr teuer und dauern sehr lang. Nur private Ausgrabungsteams können das finanzieren, indem sie ihre Funde verkaufen können.
2: To go dig them up, they have to be able to sell them.
0: Na, irgendwie Schatzsuche mal ganz anders, ne? Ein Teil der Summe soll also zum Beispiel an das Ausgrabungsteam gehen und auch der Namensgeber würde einen Anteil bekommen. Farmer Gary Gus Licking aus South Dakota. Der hat auf seinem eigenen Land die ersten Knochen gefunden. Das ist allerdings eine Weile her und er ist mittlerweile verstorben. Für wie viel das Skelett vom T-Rex am Ende auch immer versteigert wird, Sotheby's wird natürlich auch nicht leer ausgehen. Und irgendein Superreicher hat eine neue Deko im Entree.
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10 Minuten vor 12 ist es. Moin, Vorsicht unterwegs auf der A7 Hannover Richtung Hamburg zwischen Mellendorf und Berghof. Da liegt ein Reifen auf der Autobahn. 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

0: Das mit dem Reifen ist immer noch aktuell. Der Bremen 4-Verkehr aktuell 11.55 Uhr. Vorsicht auf der A7 Hannover Richtung Hamburg. Jetzt ein Reifen auf der Fahrbahn zwischen Mellendorf und Schwarmstedt.
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0: Natascha Bedingfield hier bei Bremen 4.
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0: kommt voll und ganz und gar sommerlich um die Ecke, beziehungsweise es ist ja längst da, um 12 Uhr mittags. Aktuell 23 Grad in Bremerhaven, 23 Grad auch in Nordholz und in Bremen 24 sind es bei euch in Stur. Wir gehen heute noch hoch, fast bis an die 30 Grad Marke. Stellenweise wird die dann auch geknackt und es bleibt freundlich.
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0: Mit Irene Lottes jetzt, moin.
2: Hallo.
0: Bei Hamburg hat es wohl einen Anschlag auf die Bahn gegeben.
2: Ja, da hat offenbar jemand einen Verteilerkasten angezündet und das sorgt jetzt für viele Ausfälle. Außerdem gibt es im Ahrtal heute viele Gedenkveranstaltungen, 5 Jahre nach der Flutkatastrophe. Und in Langwedel hat in dem Unwetter gestern ein Blitz eine Scheune in Brand gesteckt. Ein möglicher Brandanschlag legt gerade den Zugverkehr zwischen Cuxhaven und Hamburg lahm. In der Nacht hatte bei Neu-Wulmsdorf im Kreis Harburg ein Verteilerkasten der Deutschen Bahn gebrannt. Die Polizei vermutet, dass das Feuer absichtlich gelegt wurde. Zum Hintergrund Lisa Göllert.
3: Die Polizei geht davon aus, dass der oder die Täter zielgerichtet Infrastruktur beschädigen oder zerstören wollten. Zur Tat bekannt habe sich aber bislang niemand. Eine Art Bekennerschreiben gibt es laut den Ermittlern nicht. Es ist nicht die erste Brandstiftung an der Strecke in Neu-Wulmsdorf. Im November 2025 brannte dort ein Kabelschacht an den Bahngleisen. Und auch deutschlandweit wird immer wieder die Infrastruktur der Bahn sabotiert. Erst am Wochenende war die Bahnstrecke zwischen Köln und Düsseldorf wegen eines Brandanschlags gesperrt worden. Die linksextreme Gruppe Kommando Angry Birds hat sich dazu bekannt, Brandsätze in einen Kabelschacht bei Leverkusen gelegt zu haben.
2: Die Flutkatastrophe im Ahrtal ist heute auf den Tag genau 5 Jahre her. In der Region gibt es deswegen heute viele Gedenkveranstaltungen. Bei den Überflutungen in Rheinland-Pfalz und Nordrhein-Westfalen waren mehr als 180 Menschen ums Leben gekommen. Tausende Häuser wurden zerstört. Wie es mit dem Wiederaufbau steht, berichtet Tobias Zacher.
4: Bei privaten Häusern und Wohnungen sind rund 80% der Sanierungen abgeschlossen. Zugleich liegen noch knapp 1500 Anträge auf Wiederaufbauhilfe beim Land, die noch nicht genehmigt sind. Da bleibt also noch was zu tun. In den Städten dauern die Reparaturen länger. Hier müssen Straßen, Brücken oder sogar ganze Stadtzentren wieder aufgebaut werden. Das ist kompliziert. Deshalb ist mehr als die Hälfte der Kommunen noch nicht fertig mit dem Wiederaufbau. Insgesamt hat das Land rund 2 Milliarden Euro Hilfsgeld ausgezahlt. Die Antragsfrist dafür ist Ende Juni abgelaufen.
2: Die Bremer FDP hat Tore Scheck als Spitzenkandidat für die Bürgerschaftswahl nächstes Jahr nominiert. Der Vorstand hat geschlossen für ihn gestimmt. Scheck hatte die FDP schon im Wahlkampf 2023 angeführt. Er ist auch Fraktionsvorsitzender der FDP in der Bürgerschaft. In Langwedel im Kreis Verden ist während des Unwetters gestern Abend vermutlich ein Blitz in eine Scheune eingeschlagen und hat dort einen Brand ausgelöst. Noch bevor die Feuerwehr kam, konnten 4 Anwohner laut Polizei die in der Scheune untergebrachten Tiere, 3 Schweine und 4 Kaninchen, in Sicherheit bringen. Dabei wurden die 4 leicht verletzt. Eine Feuerwehrfrau hatte bei den Löscharbeiten außerdem Rauch eingeatmet und musste ebenfalls behandelt werden. Den Schaden schätzt die Polizei auf rund 50.000 Euro. Das waren die 4-News mit Irene Lottes.
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0: 12:03 Uhr. Es ist gerade irgendwie ein bisschen was los auf der A7 Hannover Richtung Hamburg. Zwischen Berghof und Schwarmstedt, da liegt ein Metallteil und weiter zwischen Mellendorf und Schwarmstedt ein Reifen auf der Fahrbahn. A1 Bremen Richtung Osnabrück, mit der geht's weiter zwischen Wildeshausen Nord und Ahlhorner Heidel. 5 Kilometer Stop and Go vor der Baustelle. A1 Osnabrück Richtung Bremen, zwischen Bremen-Brinkum und Arsten 3 Kilometer stockend. A27 Bremerhaven Richtung Bremen erstmal, zwischen Bremen-Überseestadt und Hornlehe 2 Kilometer Stop and Go und in der Gegenrichtung 3 Kilometer stockend zwischen Bremerhaven-Süd und Geestemünde. In Bremerhaven ist die Brücke an der H.H.-Meyer-Straße zwischen Lohmannstraße und Kolumbusstraße gesperrt und in Bremen die Bismarckstraße zwischen Horner und Herderstraße. Da wird am Kanal gearbeitet. Das gilt nur stadteinwärts, die Sperrungen, und wohl noch bis Freitag 17 Uhr. Dann blitzt es in Bremen, Parkallee stadtauswärts, kurz vor dem Universum. Gute Fahrt!
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0: Und ist ja klar, wenn noch mehr rumsteht, und das ist ja wahrscheinlich so, dann immer her damit. Blitzer, Abstandsmessungen, whatever. Ihr erreicht uns per WhatsApp oder könnt kurz anrufen 0421 246 666. Und dann stehen alle Infos übrigens auch bei bremen4.de.
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0: Happy Dienstag, Rudi Schönborn ist hier. Andi, ja.

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0: Na, ihr habt das mitbekommen, ne? Da findet gerade so ein Fußballturnier statt. Und heute Abend ist Halbfinale.
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0: In Dallas geht es um den Einzug ins Finale. Wer wird Weltmeister? Heute Abend heißt es erstmal Frankreich gegen Spanien. Le Bleu gegen La Rioja. Vize-Weltmeister gegen Europameister. Mbappé gegen Yamal. Oder Tien aus Bordeaux.
2: Ich drücke die Daumen für Frankreich.
3: Allez, Le Bleu!
0: Gegen Martin aus Valencia.
4: 3-2 für Spanien. Vamos, España.
5: Vamos, España.
0: Ja, beide wohnen im Bremen-Vierland. Beide sind, na klar, im Fußballfieber.
4: Me alegro mucho de que España haya llegado donde haya llegado. Creo que se lo merece. Creo que están las cuatro mejores selecciones donde tienen que estar.
6: Der hat ja gerade gesagt, dass der freut sich auf jeden Fall, dass die Top 4 Fußballmannschaft da eine davon ist.
2: Ce soir, la France joue contre l'Espagne. Et bien évidemment, je supporte la France.
0: Na dann, viel Spaß. 21 Uhr ist Anpfiff und morgen dann natürlich auch das zweite Halbfinale. Da heißt es dann Argentinien gegen die Three Lions aus England. 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

0: Moin, wir sind's. Bremen 4 am Dienstagmittag. Und bei der Party, da will die auch nicht fehlen. Amy McDonald gleich am Start. Is this what you've been waiting for?
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0: ganz kurz nach 12:30.
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0: Mit der A1 Bremen Richtung Osnabrück zwischen Wildeshausen Nord und Ahlhorner Heide 5 Kilometer. Stop and go vor der Baustelle. A1 Osnabrück Richtung Bremen zwischen Bremen-Brinkum und Asten 3 Kilometer stockend. A27 Bremen Richtung Bremerhaven auch 3 Kilometer Stop and Go zwischen Bremerhaven Süd und Geestemünde. Und dann habe ich noch zwei Infos für euch. Einmal Bremerhaven, die Brücke an der HH-Meyer-Straße zwischen Lohmann und Kolumbusstraße ist gesperrt. Und die Bismarckstraße in Bremen stadteinwärts zwischen Hornerstraße und Herderstraße. Da wird am Kanal gebaut. Die Sperrung hält wohl noch bis Freitag an. Dann blitzt es, danke fürs Bescheidsagen, in Bremen, Parkallee statt auswärts, kurz vor dem Universum. Habt ihr noch mehr, dann freuen wir uns, na klar, über eine Info. Ihr erreicht uns unter der 0421 246 666 und könnt alle Infos von der Straße auch nachlesen bei bremen4.de. Gute Fahrt!
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0: Ui, und da bedienen wir uns jetzt ganz ungeniert im Jahr 1986. Song von Chris Rea aus dem Jahr On the Beach und das Ding, ein bisschen gepimpt und 2026 und Beach Club fein gemacht. Badical, zwei Jungs aus Frankreich hauen raus, The Beach. Naja, und wo das ist, ist natürlich alles andere auch nicht fern. Außerdem auf der Viererkette Olly Murs, Rhythm Kicks, Heart Skips a Beat, Pascal Letoublon und The Killers. Die sind auch noch am Start.

0: 1, Bremen 4, All-Time-Favorite, The Killers, Mr. Brightside. Könnte auch glatt einer sein. Und es ist ja so, dass wir hier bei Bremen 4 Dinge machen, sehr regelmäßig, die aber auch eine gewisse Übung brauchen. Und deswegen habe ich mir eine der professionellsten Handpaare in unserer Redaktion reingeholt für diesen Job.
1: Jetzt wird's unangenehm.
0: Tine von die 4 am Morgen.
1: Hallo.
0: Ja, es hat eine gewisse Doppeldeutigkeit.
1: Ja, aber gut. Wir lassen das so stehen. Ich weiß ja, worum es dir geht. Es geht dir um diesen riesigen roten Knopf hier im Studio.
0: Und ich habe ungefähr 8-mal versucht, ihn auf Anhieb zu treffen. Es hat einfach nicht geklappt.
1: Das ist, muss einfach mit ganz viel Liebe fürs Bremen-Fehlland einhergehen, weil das ist wirklich der größte Liebesbeweis eigentlich, den wir haben.
0: Es ist ein toller Knopf. Es ist wirklich ein Knopf, der jedes Jahr im Winter, wenn es grau ist draußen, steht er hier rot und traurig und freut sich auf die Zeit, wo es endlich wieder 25 Grad plus hat.
1: Aber sowas von.
2: Eisalarm!
1: Hast du doch getroffen. Muss ich jetzt jedes Mal vorbeikommen für den Eisalarm?
0: Stimmt. Unter der Aufsicht ging es dann jetzt doch einigermaßen. Also, wenn wir bei euch rumkommen sollen mit 44 Eis am Stiel, dann meldet euch gern und jetzt und am besten schnell. 0421 246 666. So erreicht ihr uns. Wenn es nach mir geht, dann geht das Ding heute in eine Ortschaft mit N.

0: Das ist euer Dienstagmittag. Hier ist Bremen 4. Moin.
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0: 25 Grad in Sieke.
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0: Und Bremerhaven so, wir auch. 25 Grad, 24 Grad in Bremen und in Diepholz. Bis zu 29 stellenweise, auch 30 sind heute noch drin. Dazu ganz viel Sonne unterwegs, so ein paar schöne Wetterwolken, auch ein paar dichtere. Aber auf jeden Fall kein Regen in Sicht. Morgen auch insgesamt sommerlich, aber da könnte es auch mal rumpeln.
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0: Mit, na klar, Irene Lottes. Bei Hamburg, Irene, hat es wohl einen Anschlag auf die Bahn gegeben.
2: Da hat offenbar jemand einen Verteilerkasten angezündet und das sorgt jetzt für ziemlich viele Ausfälle. Außerdem gibt es im Ahrtal heute viele Gedenkveranstaltungen, 5 Jahre nach der Flutkatastrophe. Und in Langwedel hat in dem Unwetter gestern ein Blitz eine Scheune in Brand gesteckt. Ein möglicher Brandanschlag legt gerade den Zugverkehr zwischen Cuxhaven und Hamburg lahm. In der Nacht hatte bei Neu-Wulmsdorf im Kreis Harburg ein Verteilerkasten der Deutschen Bahn gebrannt. Die Polizei vermutet, dass das Feuer absichtlich gelegt wurde. Zum Hintergrund Lisa Göllert.
3: Die Polizei geht davon aus, dass der oder die Täter zielgerichtet Infrastruktur beschädigen oder zerstören wollten. Zur Tat bekannt habe sich aber bislang niemand. Eine Art Bekennerschreiben gibt es laut den Ermittlern nicht. Es ist nicht die erste Brandstiftung an der Strecke in Neu-Wulmsdorf. Im November 2025 brannte dort ein Kabelschacht an den Bahngleisen. Und auch deutschlandweit wird immer wieder die Infrastruktur der Bahn sabotiert. Erst am Wochenende war die Bahnstrecke zwischen Köln und Düsseldorf wegen eines Brandanschlags gesperrt worden. Die linksextreme Gruppe Kommando Angry Birds hat sich dazu bekannt, Brandsätze in einen Kabelschacht bei Leverkusen gelegt zu haben.
2: Die Flutkatastrophe im Ahrtal ist heute auf den Tag genau 5 Jahre her. In der Region gibt es heute viele Gedenkveranstaltungen. Bei den Überflutungen in Rheinland-Pfalz und Nordrhein-Westfalen waren mehr als 180 Menschen ums Leben gekommen. Tausende Häuser wurden zerstört. Wie es beim Wiederaufbau steht, berichtet Tobias Zacher.
4: Bei privaten Häusern und Wohnungen sind rund 80% der Sanierungen abgeschlossen. Zugleich liegen noch knapp 1500 Anträge auf Wiederaufbauhilfe beim Land, die noch nicht genehmigt sind. Da bleibt also noch was zu tun. In den Städten dauern die Reparaturen länger. Hier müssen Straßen, Brücken oder sogar ganze Stadtzentren wieder aufgebaut werden. Das ist kompliziert. Deshalb ist mehr als die Hälfte der Kommunen noch nicht fertig mit dem Wiederaufbau. Insgesamt hat das Land rund 2 Milliarden Euro Hilfsgeld ausgezahlt. Die Antragsfrist dafür ist Ende Juni abgelaufen.
2: Die Bremer FDP hat Tore Scheck als Spitzenkandidat für die Bürgerschaftswahl nächstes Jahr nominiert. Der Vorstand hat geschlossen für ihn gestimmt. Scheck hatte die FDP schon im Wahlkampf 2023 angeführt. Er ist Fraktionsvorsitzender der FDP in der Bürgerschaft. In Langwedel im Kreis Verden ist während des Unwetters gestern Abend vermutlich ein Blitz in eine Scheune eingeschlagen und hat einen Brand ausgelöst. Noch bevor die Feuerwehr kam, konnten 4 Anwohner laut Polizei die in der Scheune untergebrachten Tiere, 3 Schweine und 4 Kaninchen, in Sicherheit bringen. Dabei wurden die 4 leicht verletzt. Eine Feuerwehrfrau hat bei den Löscharbeiten Rauch eingeatmet und musste ebenfalls behandelt werden. Den Schaden schätzt die Polizei auf rund 50.000 Euro. Das waren die 4 News mit Irene Lottes.
0: 13:03 Uhr.
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0: Es geht auf die A1 Bremen Richtung Osnabrück erstmal zwischen Wildeshausen Nord und Ahlhorner Heide. 6 Kilometer Stop and Go vor der Baustelle und in der Gegenrichtung zwischen Bremen-Brinkum und Asten 3 Kilometer stockend. A27 Bremen Richtung Bremerhaven zwischen Bremerhaven Süd und Geestemünde 3 Kilometer Stop and Go. In Bremerhaven ist die Brücke an der HH-Meyer-Straße zwischen Lohmann- und Kolumbusstraße gesperrt, genau wie in Bremen die Bismarckstraße stadteinwärts zwischen Hornerstraße und Herderstraße wegen Kanalbauarbeiten und wohl noch bis Freitag ca. 17 Uhr. Ein Blitzer in Bremen, Parkallee steht der, stadtauswärts kurz vor dem Universum. Danke fürs Melden und wenn ihr noch was seht, 0421 246 666. Gute Fahrt!
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0: Mit Rudi Schönborn, Buongiorno!

0: Hat das jemand gehört? Das war ja völlig verwirrend.
1: Naja. So Leute, jetzt wird's intim.
2: Ui. Ich denke heute schon den ganzen Morgen übers Knutschen nach. Ne?
1: Och, Hobbit, komm her.
2: Nein.
1: Malte, oh, Mikro ist offen. Egal.
3: Das ist Liebe.
0: Auf

Und was für einer. Ein Bremen 4 All-Time Favorite. Das sind die Spice Girls. If you wanna be my lover. So, nicht anders. Happy Dienstag.

0: Nina, da bist du ja. Endlich hat's geklappt, ne?
1: Hallo zusammen, ja.
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0: Nina, du bist Projektleiterin bei der SWB in Bremen und koordinierst Bauprojekte. Und du hast gehört, dass bei uns der Eisalarm losgegangen ist und sofort angerufen. Für wen ist das Eis?
1: Genau, richtig. Das ist für meine fleißigen Handwerker auf der Baustelle.
0: Wo ist die Baustelle?
1: Die Baustelle ist in Bremen-Nord, Burg Lesum.
0: Ah, okay.
1: Beziehungsweise Marzel.
0: Ja, auch da ist es heiß heute, machen wir uns nichts vor.
1: Genau, auch da ist es warm.
0: Was müssen die Kolleginnen und Kollegen vor Ort denn machen gerade?
1: Wir bauen da gerade ein Heizwerk um.
0: Ein Heizwerk?
1: Und ein Heizwerk, das da Stadtteil mit Wärme versorgt.
0: Und das ist dann auch wahrscheinlich heiß, dieses Heizwerk. Bei dem
1: Richtig.
0: Heißen Wetter heute. Also das ist ein quasi Heizdreisatz.
1: Ja, genau, das ist kuschelig da, ja.
0: Okay, also das heißt, da wäre das Eis schon durchaus mal an einer guten Stelle und auch doll verdient, weil das muss irgendwie fertig werden.
1: Ja, genau, richtig. Ich glaube, das wäre eine super Motivation.
0: Okay, dann würde ich sagen, diese 44 Eis, die gehen mit dir Richtung Burg Lesum nach Bremen-Nord auf die Baustelle am Heizkraftwerk.
1: Juhu, ich freue mich sehr.
0: Wie viele Menschen arbeiten da gerade? Hast du das so grob im Blick?
1: Um die 10.
0: Um die 10. Also das heißt, wir könnten sogar ein paar mehr Eis pro Nase einrechnen, damit dann aber heute Abend auch diese Baustelle geschafft ist und die Menschen in Burg Lesum wieder versorgt werden mit allem, was sie brauchen.
1: Genau, richtig. Und wenn noch ein paar über sind, dann ist gegenüber eine Schule und vielleicht freuen sich da auch noch ein paar Kiddies, die vorbeilaufen.
0: Ja, ich weiß nicht, ob das in den Ferien so klappt, aber der Gedanke alleine zählt. Viel Spaß euch, bis dann.
1: Vielen Dank, danke.
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0: ist Bremen 4, moin, 13 Uhr, gleich 25 Minuten und es gibt zwei Updates für euch. Von der Straße geht los mit der A1 Bremen Richtung Hamburg zwischen dem Horster Dreieck und dem Maschner Kreuz. Da steht ein kaputtes Fahrzeug, aufpassen, und auch auf der A27 Vorsicht. Bremen Richtung Bremerhaven, in der Einfahrt Bremerhaven-Wulsdorf, da liegen Holzteile auf der Fahrbahn.
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0: Oh, einiges los gerade.
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0: Gleich 13.30 Uhr. Minuten. Seid vorsichtig. Auf der A1 Bremen Richtung Hamburg zwischen dem Horster Dreieck und dem Maschener Kreuz steht ein kaputtes Fahrzeug. Aufpassen auch auf der A27 Bremen Richtung Bremerhaven. Da liegt Holz auf der Fahrbahn und zwar in der Einfahrt Bremerhaven-Wulsdorf. Dann Staus und stockender Verkehr. A1 Bremen Richtung Osnabrück zwischen Wildeshausen Nord und Ahlhorner Heide. 6 Kilometer stockend vor der Baustelle. A1 Osnabrück Richtung Bremen, 3 Kilometer Stau zwischen Bremen-Brinkum und Asten. A27 Bremen Richtung Bremerhaven zwischen Bremerhaven Süd und Geestemünde, 4 Kilometer Stop and Go. In Bremerhaven ist die Brücke an der H.H.-Meyer-Straße zwischen Lohmannstraße und Kolumbusstraße gesperrt und in Bremen die Bismarckstraße stadteinwärts zwischen Horner und Herderstraße wegen Kanalbauarbeiten. Das Ganze noch bis Freitag frühen Abend. Blitzer habe ich dagegen keinen aktuell auf meiner Liste. Also wenn ihr was seht, dann immer her damit. 0421 246 666. So erreicht ihr uns. Und alle Infos von der Straße könnt ihr jederzeit nachlesen bei bremen4.de. Gute Fahrt!

Ey, ich schwör, On My Soul von Bruno Mars jetzt auf der Bremen 4 Playlist. Und das Ding hat einfach ganz viel, das ist meine bescheidene Meinung, richtig gemacht. Der Inhalt, es geht um eine tiefe, dolle Liebe, ewige Treue. Und die schwört er eben On My Soul, bei meiner Seele. Dann der Sound, es swingt. Der Song hat Swag. Insgesamt einfach ein richtig gutes Stück Musik. Ja, Geschmäcker sind verschieden, aber ey, das ist eine Nummer, die wirklich catchy ist und Bock macht, oder? Danke dafür. Schönen Dienstag.

0: 2002 war's. Da hat Vanessa Carlton 1000 Miles released. Und heute ist es ein Bremen 4 All-Time Favorite. Moin, schönen Dienstag.
1: Wenn du den ganzen Tag mal los, du, und dann fährst du da 4 Tage hin. Ey, muss einfach mal das Gehirn abschalten, wenn du den ganzen Tag mal los, ne?
0: Na dann, Hirn aus, Herz an.
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0: Donnerstag geht's los und wenn das Hirn aus ist, dann lebt es sich ganz spontan, bisweilen auch ungeniert. Und wer von euch Bock, aber keine Tickets hat aus Deichbrand, morgen früh gehen die letzten raus an euch. Die 4 am Morgen haben nämlich noch irgendwo welche im Studio versteckt hier. Die No Angels sind am Start, Scooter, Sido, Mia, Julia, The Rasmus. Das alles würde euch auf dem Silbertablett serviert werden. 4 Tage Festival in Nordholz bei Cuxhaven. Samstagabend dann übrigens mit Felix Jehn. Und zur Einstimmung haben wir euch den jetzt hier auf die Playlist gepackt.

0: Basta Cusi Topolino. Kate Nash gebe ich euch noch mit auf den Weg. Nach 14 Uhr ist dann Malte für euch am Starten. Tipptopp Dienstag noch.
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1: Mit aktuell 25 Grad in Bremen und Harpstedt, 24 in Bremerhaven und in Ottersberg, wird noch wärmer heute Nachmittag. Die Temperaturen können bis zu 30 Grad warm werden. Dazu viel Sonne, höchstens mal ein paar lockere Wolken dazwischen. In der Nacht meistens sternenklarer Himmel bei Temperaturen um 15 Grad. Morgen erst Sonne, dann nach und nach mehr Wolken und am Nachmittag ein bisschen Regen bis 30 Grad.
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1: Mit Irene Lottes. Im Bahnverkehr bei Hamburg gibt es schon den ganzen Tag Probleme.
2: Ja, Grund ist wohl ein Brandanschlag auf die Bahn. Außerdem leben im Moment so viele Menschen in der EU wie noch nie, aber wir werden wohl bald weniger. Und Werder Bremen stellt die Leitung für den Frauenfußball neu auf. Ein mutmaßlicher Brandanschlag an der Bahnstrecke zwischen Hamburg und Cuxhaven sorgt weiter für Probleme. Laut einer Bahnsprecherin laufen die Reparaturarbeiten. Wann die Streckensperrung da wieder aufgehoben werden kann, ist aber noch nicht klar. Was schon klar ist, berichtet Christian Schweib.
3: Die Polizei geht von Brandstiftung aus, nachdem in der vergangenen Nacht in Neu-Wulmsdorf neben Buxtehude ein Verteilerkasten in der Nähe der Bahnstrecke gebrannt hatte, der für die Steuerung der Züge erforderlich ist. Das Feuer beschädigte nach Angaben der Bahn auch Schienen. Mehr als 200 Zugfahrten fallen heute aus, die zum größten Teil von einem Ersatzverkehr mit Bussen aufgefangen werden. Betroffen ist der RE5 zwischen Hamburg und Cuxhaven und die S-Bahn-Linie S5 in Hamburg. Die Bahn rät Reisenden, sich vor Fahrtantritt zu informieren und eine längere Fahrtzeit einzuplanen.
2: In der EU leben so viele Menschen wie noch nie, über 450 Millionen. Das steht im neuen EU-Demografiebericht, der heute vorgestellt wurde. Der Trend geht allerdings nach unten, berichtet Niklas Fortmann aus Brüssel.
4: Laut dem Bericht wird erwartet, dass bis 2050 rund 5 Millionen Menschen weniger in der EU leben. Das trifft vor allem auch den Arbeitsmarkt, denn die EU-Bevölkerung wird immer älter. Während heute jeder Fünfte über 64 Jahre alt ist, soll es bis 2050 mehr als jeder Dritte sein. Aus Sicht der EU-Kommission ein Problem, das neben dem Arbeitsmarkt zum Beispiel auch Gesundheits- und Pflegesysteme und die öffentlichen Finanzen belasten könnte. Ziel der EU-Kommission sei es deshalb, mehr Menschen in Arbeit zu bekommen. Dazu gehören zum Beispiel auch mehr Frauen und junge Menschen. Außerdem soll es attraktiver werden, auch im Alter noch zu arbeiten, und die EU will auf produktiveres Arbeiten mithilfe von KI setzen.
2: Nach dem Messerangriff auf zwei Schülerinnen in einem Gymnasium im bayerischen Schongau gibt es Hinweise auf ein extremistisches Motiv. Die Ermittlungen gegen den 16-jährigen Verdächtigen hat deshalb jetzt die Bayerische Zentralstelle zur Bekämpfung von Extremismus und Terrorismus übernommen. Das hat die Generalstaatsanwaltschaft in München mitgeteilt, ohne Einzelheiten zu nennen. Nach dem Angriff war ein Schreiben aufgetaucht, das von dem mutmaßlichen Täter stammen könnte. Werder Bremen hat eine neue Leiterin für den Frauenfußball. Den Job hat bisher Birte Brüggemann gemacht. Jetzt wird er auf mehrere Schultern verteilt. Lena Lotzen wird neue sportliche Leiterin. Die 33-Jährige ist ehemalige Bundesliga- und Nationalspielerin und aktuell noch Co-Trainerin der U17-Auswahl des DFB. Den gesamten Frauenfußballbereich leitet künftig Dominik Kupilas. Er war zuletzt für die Internationalisierung bei Werder zuständig. Damit wird das war's schon. Das waren die 4 News mit Irene Lottes.
1: Okay, dann übernehme ich hier.
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1: 2:03. Bitte fahrt vorsichtig auf der B210 Wittmund Richtung Wilhelmshaven. Zwischen Jever Ost und Schortens steht ein defektes Fahrzeug. A1 Bremen Richtung Osnabrück. Zwischen Wildeshausen Nord und Ahlhorner Heide 6 Kilometer stockender Verkehr vor der Baustelle. A1 Osnabrück Richtung Bremen. Zwischen Bremen-Brinkum und Arsten 3 Kilometer Stau im Moment. Dann geht's rüber auf die A27 Bremen Richtung Bremerhaven. Zwischen Bremerhaven Süd und Geestemünde 4 Kilometer stockend. In Bremerhaven ist die Brücke an der Haha-Meyer-Straße zwischen Lohmannstraße und Kolumbusstraße weiterhin gesperrt. Und in Bremen ist die Bismarckstraße stadteinwärts zwischen Hornerstraße und Herderstraße bis Freitagnachmittag gesperrt. Der Grund dafür sind Kanalbauarbeiten. Und es blitzt in der Wesermarsch auf Höhe des Wesertunnels in beiden Richtungen. Falls ihr noch was anderes entdeckt, meldet's immer gerne bei uns. Ihr könnt jederzeit anrufen oder eine WhatsApp ins Studio schicken. Das geht beides über die 0421 246 666. Dankeschön fürs Bescheid geben. Kommt überall gut an. Mit Malte Döbert, hallo an diesem Dienstagnachmittag. Ihr habt es gerade bei uns im Verkehrsservice gehört. Die Brücke an der Haha-Meyer-Straße in Bremerhaven, die ist immer noch gesperrt. Zumindest für Autos. Wer zu Fuß unterwegs ist, der kann jetzt über eine Behelfsbrücke laufen. Allerdings auf eigene Gefahr. Wie gefährlich das ist, wir haben es getestet. Hört ihr bei uns in 10 Minuten. 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

0: Drop Dead, Bremen 4 spielt euch Olivia Rodrigo. Gute Nachrichten gibt's aus Bremerhaven. Die Brücke am neuen Hafen, die ist so gut wie fertig. Ein bisschen muss noch gewerkelt werden. Trotzdem dürfen schon jetzt Fußgängerinnen und Fußgänger rüber. Und zwar über eine sogenannte Behelfsbrücke. Das Ganze allerdings auf eigene Gefahr. Bremen 4 Reporterin Mirjam Benecke hat das Ganze mal für uns getestet.
1: Der Weg vom Klimahaus ins Auswandererhaus, der war in den letzten Wochen ganz schön lang. Da musste man einmal außen rum gehen durchs Columbus Center. Aber jetzt mit der neuen Behelfsbrücke sollte das wieder ganz schnell gehen. Ich laufe mal los und gehe jetzt ein paar Stufen hoch zur Behelfsbrücke. Ja, das ist so ein blauer Schiffscontainer, durch den man durchläuft. Es hallt ja auch ganz schön. Man kann auch wunderschön trampeln. Wenn man durch diesen Schiffscontainer durchkommt, steht man auf diesem Schwimmponton und dann läuft man so auf so Gittern direkt am Hafenbecken. Ist eigentlich eine ganz schöne Aussicht hier. Was halten Sie denn von unserer neuen Behelfsbrücke?
2: Das sieht stabil aus.
3: Kann man da drauf hüpfen?
2: Mina, kann man da hüpfen?
3: Kann man drauf hüpfen? Mhm. Also sie fragte gerade, warum da steht betreten auf eigene Gefahr. Dann haben wir halt gesagt, ja, weil kann ja sein, dass man hier dann doch mal stolpert. Und dann ist man halt selber verantwortlich.
1: Ja, die ist noch nicht ganz fertig. Da kommen noch so Rampen hin für Barrierefreiheit und so. Aber weil es sehr nervig ist, immer außen rum zu laufen, haben sie die jetzt schon mal geöffnet.
3: Ja, ist doch
2: so gut.
3: Besser als außen rumlaufen, ne?
4: Gegenfrage, was ist das Problem an der Brücke?
1: Na, wir haben in Bremerhaven so einen Erzgegner. Das ist die Holzbohrmuschel. Und die hat sich da in diesen Verbindungskanal gefressen. Und deshalb musste die Brücke, die darüber geht, über den Kanal gesperrt werden. Deshalb haben wir jetzt hier eine Behelfsbrücke.
4: Ah, okay. Ja. Und es ist aber eine neue Brücke geplant, ne? In Deutschland dauert halt alles seine Zeit.
1: Es dauert alles seine Zeit. Dafür ist diese Brücke hier erstaunlich schnell entstanden. So, und von diesem Schwimmponton muss man übrigens nochmal durch einen Schiffscontainer durch und landet dann nach ein paar Stufen direkt vom Auswandererhaus. Das ist ein bisschen abenteuerlich, durch so einen Schiffscontainer zu laufen, oder?
5: Das ist so, aber das ist nun mal Erlebniswelt Bremerhaven.
0: Ja, da kannst du was erleben. Wer vom Klimahaus zum Auswandererhaus rüber wollte, der musste die letzten Wochen einen weiten Umweg gehen. Jetzt mit der neuen Behelfsbrücke kommen Fußgängerinnen und Fußgänger in Bremerhaven wieder schneller von A nach B.

ein Bremen 4 Alltime Favorite In the Shadows von The Rasmus. 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Another, jetzt neu auf unserer Playlist. Das ist Talk to You.

0: Bremen 4 am Dienstagnachmittag mit Billie Eilish und gleich Kamrad auf unserer Playlist. So good.
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0: 14.31 Uhr. A1 Bremen Richtung Osnabrück zwischen Wildeshausen Nord und Ahlhorner Heide. 6 Kilometer stockend vor der Baustelle. Die Gegenrichtung der A1 Osnabrück Richtung Bremen. 3 Kilometer Stau zwischen Bremen-Brinkum und Arsten. A27 Bremen Richtung Bremerhaven zwischen Bremerhaven Süd und Geestemünde. 4 Kilometer stockend. In Bremerhaven ist die Brücke an der H.H.-Meyer-Straße zwischen Lohmannstraße und Kolumbusstraße gesperrt. Und in Bremen ist die Bismarckstraße gesperrt, stadteinwärts zwischen Hornerstraße und Herderstraße. Da laufen Kanalbauarbeiten und das noch bis Freitagnachmittag. Und es wird geblitzt in der Wesermarsch beim Wesertunnel in beiden Richtungen. Falls ihr noch was anderes entdeckt, könnt ihr es immer sehr gerne bei uns melden. Wir freuen uns, wenn ihr anruft oder eine WhatsApp-Nachricht ins Studio schickt. Das geht beides über die 0421 246 666. Dankeschön fürs Reinmelden. Ich bin Malte Döbert und wünsche euch unterwegs eine gute Fahrt.

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Teddy Swims im Badesee oder im Freibad heute Nachmittag. Mr. Know-It-All und jetzt ganz neue Musik für unsere Playlist. Das ist G-Flip, neu auf Bremen 4 mit Bad on Fire.

0: fettes Brot auf der Bremen 4 Playlist. Jein um 14:45. Heute ist der 14. Juli, ein ganz besonderer Tag. Haben wir heute früh bei den 4 am Morgen gelernt.
1: Ich wollte es wenigstens gesagt haben. Ich weiß nicht, ob es euer Ding ist, aber heute ist Tag der Nacktheit.
2: Ich weiß nicht, ob es euer Ding ist. Das ist auch
1: also ich bin jetzt auch nicht die Erste, die sofort an den FKK-Strand rennt. Aber da, wo ich manchmal Urlaub mache, an der Ostsee, da gibt es so einen kleinen Strandabschnitt, wo niemand ist. Und wenn man da ohne Klamotten ins Wasser geht, das ist schon manchmal schön.
0: Habe ich noch nie gemacht.
1: Noch nie ist es super.
2: Na, wenn dann heute. Sehr schönes Wetter und ja. Tag der Nacktheit.
1: Ja, auf jeden Fall.
0: Wie feiert man das eigentlich?
1: Erstmal nackt und dann vielleicht mit Luftschlangen und Raketen, keine Ahnung.
0: Knallerbsen. Also einen schönen Tag der Nacktheit wünschen wir euch. Oder wie man im FKK-Strand sagt, Dienstag.
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0: Die Sommerplaylist fürs Bremen Vierland. Camila Cabello und gleich bei uns. Tampa City und Self-Aware spiele ich euch hier auf Bremen 4 noch vor den 4 News um 3.
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1: Viel Sonne heute Nachmittag, höchstens mal ein paar lockere Wolken und das bei aktuell 26 Grad in Bremen und Stur. Bremerhaven und Bassum liegen bei 25. In der Nacht geht's runter auf bis zu 15 Grad, dazu meistens sternenklarer Himmel. Und morgen starten wir erstmal mit Sonne in den Tag, dann kommen nach und nach ein paar Wolken auf uns zu. Morgen Nachmittag auch etwas Regen, aber es wird wieder richtig warm mit bis zu 30 Grad.
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1: Mit Irene Lottes. Im Bahnverkehr bei Hamburg gibt es schon den ganzen Tag Probleme.
2: Ja, und das kann wohl auch noch dauern. Da gab es nämlich offenbar einen Brandanschlag auf die Bahn. Außerdem leben im Moment so viele Menschen in der EU wie noch nie, aber wir werden wohl bald weniger. Und Werder Bremen stellt die Leitung für den Frauenfußball neu auf. Ein mutmaßlicher Brandanschlag an der Bahnstrecke zwischen Hamburg und Cuxhaven sorgt weiter für Probleme. Laut einer Bahnsprecherin laufen die Reparaturarbeiten. Wann die Streckensperrung aufgehoben werden kann, ist aber noch nicht klar. Was bisher klar ist, berichtet Christian Schwab.
3: Die Polizei geht von Brandstiftung aus, nachdem in der vergangenen Nacht in Neu-Wulmsdorf neben Buxtehude ein Verteilerkasten in der Nähe der Bahnstrecke gebrannt hatte, der für die Steuerung der Züge erforderlich ist. Das Feuer beschädigte nach Angaben der Bahn auch Schienen. Mehr als 200 Zugfahrten fallen heute aus, die zum größten Teil von einem Ersatzverkehr mit Bussen aufgefangen werden. Betroffen ist der RE5 zwischen Hamburg und Cuxhaven und die S-Bahnlinie S5 in Hamburg. Die Bahn rät Reisenden, sich vor Fahrtantritt zu informieren und eine längere Fahrtzeit einzuplanen.
2: In der EU leben so viele Menschen wie noch nie. Über 450 Millionen sind es aktuell. Das steht im neuen EU-Demografiebericht, der heute vorgestellt wurde. Der Trend geht allerdings nach unten, berichtet Niklas Fortmann aus Brüssel.
4: Laut dem Bericht wird erwartet, dass bis 2050 rund 5 Millionen Menschen weniger in der EU leben. Das trifft vor allem auch den Arbeitsmarkt, denn die EU-Bevölkerung wird immer älter. Während heute jeder Fünfte über 64 Jahre alt ist, soll es bis 2050 mehr als jeder Dritte sein. Aus Sicht der EU-Kommission ein Problem, das neben dem Arbeitsmarkt zum Beispiel auch Gesundheits- und Pflegesysteme und die öffentlichen Finanzen belasten könnte. Ziel der EU-Kommission sei es deshalb, mehr Menschen in Arbeit zu bekommen. Dazu gehören zum Beispiel auch mehr Frauen und junge Menschen. Außerdem soll es attraktiver werden, auch im Alter noch zu arbeiten, und die EU will auf produktiveres Arbeiten mithilfe von KI setzen.
2: Ein 12-jähriger Junge hat in der Nacht einen Unfall auf der A1 bei Kloppenburg gebaut. Laut Polizei war er in der Autobahnabfahrt gegen einen Leitpfosten und die Leitplanke gefahren. Einer Autofahrerin war das beschädigte Auto aufgefallen, deswegen hatte sie die Polizei gerufen. Die konnte den Jungen dann kurz vor eins in Emsteg stoppen. Verletzt wurde er nicht, er wurde dann an seine Mutter übergeben. Werder Bremen hat eine neue Leiterin für den Frauenfußball. Den Job hat bisher Birte Brüggemann gemacht. Jetzt wird er auf mehrere Schultern verteilt. Lena Lotzen wird neue sportliche Leiterin. Die 33-Jährige ist ehemalige Bundesliga- und Nationalspielerin und aktuell noch Co-Trainerin der U17-Auswahl des DFB. Den gesamten Frauenfußballbereich leitet künftig Dominik Kupilas. Er war zuletzt für die Internationalisierung bei Werder zuständig. Das waren die vier News mit Irene Lottes.
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1: 3:03. Bitte fahrt vorsichtig auf der A28 Oldenburg Richtung Leer. Zwischen Bad Zwischenahn-West und Westerstede gibt es eine ungesicherte Unfallstelle. A1 Bremen Richtung Osnabrück zwischen Wildeshausen Nord und Ahlhorner Heide. Vor der Baustelle 6 Kilometer stockender Verkehr. A1 Osnabrück Richtung Bremen zwischen Bremen-Brinkum und Arsten 3 Kilometer Stau. A27 Bremen Richtung Bremerhaven zwischen Bremerhaven Süd und Geestemünde 4 Kilometer stockend. In Bösel ist die Garreler Straße zwischen am Kirchplatz und dem Ortsausgang in beiden Richtungen gesperrt. Da hat es einen Unfall gegeben. In Bremerhaven ist die Brücke an der H.H.-Meyer-Straße zwischen Lohmannstraße und Kolumbusstraße gesperrt. Und in Bremen ist noch bis Freitagnachmittag die Bismarckstraße stadteinwärts gesperrt zwischen Hornerstraße und Herderstraße. Der Grund für die Sperrung sind Kanalbauarbeiten. Und es wird geblitzt in der Wesermarsch beim Wesertunnel in beiden Richtungen. Falls ihr noch was anderes entdeckt, meldet's immer gerne bei uns. Wir freuen uns, wenn ihr anruft unter der 0421 246 666. Ich wünsche euch unterwegs eine gute Fahrt.
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1: Mit Malte Döbert und jetzt mit Sabrina Carpenter und einem kleinen Koffeinkick zum Durchhalten am Dienstagnachmittag. Hier ist Espresso. Schön, dass ihr dabei seid. Hallo.
0: Na,

0: Die Red Hot Chili Peppers, Californication. Aber bitteschön, wer braucht Kalifornien, wenn er das Bremen-Vierland haben kann? Gerade heute 25 Grad und ganz viel Sonne. Und dazu ja viele, viele Stellen bei uns im Bremen-Vierland, wo man sich perfekt abkühlen kann. Zum Beispiel in einem der Badeseen. Und falls ihr euren Stammbadesee noch nicht gefunden habt oder einfach mal woanders hin wollt, macht Bremen-4-Reporter Lars Johansen diese Woche den großen Badeseen-Check. Heute ist der Waller Feldmarksee an der Reihe. Der trägt zwar Walle im Namen, offiziell liegt er aber in Bremen-Gröpelingen.
1: Ja, der Waller Feldmarksee ist total schön gelegen. Also um mich herum sehe ich grüne Bäume. Wirklich wie aus der Bierwerbung. Wunderschön. Ich stehe auch gerade auf einem Sandstrand. Ganz feiner Sand. Ich gehe hier mal so mit dem Fuß durch. Das ist wirklich herrlich. Neben dem See eine große Grünfläche zum Chillen und Grillen. Es ist gerade sehr windig. Das ist mir aufgefallen. Für die Sicherheit. Das ist noch ein Punkt. Dafür ist gesorgt. Die DLRG beobachtet das hier alles. Es gibt einen Nichtschwimmerbereich. Also das ist echt super. Und auch für Pommes und Eis ist gesorgt. Auch wenn es gerade noch so aussieht, als hätte Schorsch die Rollläden runter und verwöhnt uns erst später mit allen möglichen Köstlichkeiten, die man so braucht für so einen Strandtag. Ein noch sichtbares Manko ist, es gibt zu wenig Schattenplätze. Das ist mir aufgefallen. Wer das allerdings richtig gemacht hat, das ist Patrick mit seiner Familie, mit seiner Frau Miriam und seinen Söhnen Luis und Matteo. Die kommen aus Bremen-Nord und die hatten heute, muss ich sagen, das lief alles nicht so rund, ne, bis ihr hier wart.
2: Genau, richtig. Wir hatten eigentlich vor, an einen anderen See in Aßen zu fahren. Der war leider wegen Verkehr, konnten wir da nicht hinfahren. Dann wollten wir zum Unisee. Da sind Blaualgen, Kramkar Sportparksee auch Blaualgen. Und dann dachten wir, fahren wir zum Waller Feldmarktsee, weil wir den aus der Kindheit kennen.
1: Jetzt seid ihr hier gelandet, habt eine Runde geplanscht und ich hatte den Eindruck, es gefällt euch ganz gut, oder?
2: Ja, auf jeden Fall. Also echt schön hier mit dem Sand, dem Nichtschwimmerbecken. Ja, wie gesagt, Strandmuschel wäre von Vorteil.
1: Ja, Strandmuschel, denn es ist wirklich sonnig. Und auch ich lege jetzt noch mal eine Schicht Sonnencreme auf und wir, Malte, wir sehen uns dann morgen gebräunt im Büro.
0: So nämlich. Grüße gehen raus an den Waller Feldmarksee, getestet von Bremen 4 Reporter Lars Johansen.

Repeat It, Martin Garrix und Ed Sheeran um 15.18 Uhr. Und hier ist der Bremen 4 Verkehrsservice ganz aktuell. Bitte fahrt vorsichtig auf der A1 Bremen Richtung Osnabrück. Zwischen Groß-Ippenau und Wildeshausen Nord steht ein defekter LKW. Und Achtung auch auf der A29 Oldenburg Richtung Wilhelmshaven. Zwischen Hahn-Lehmden und Jaderberg liegen Fahrzeugteile auf der Fahrbahn. Passt auch hier besonders gut auf und kommt uns überall sicher an.

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0: Die Toten Hosen auf Bremen 4. Nur nach vorn und gleich Paul Kalkbrenner. Sky and Sand hört ihr gleich hier auf unserer Playlist.
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0: Es ist 15.30 Uhr.
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0: Bitte fahrt vorsichtig auf der A1 Bremen Richtung Osnabrück zwischen dem Rastplatz Oldenburg und Wildeshausen Nord. Da steht ein defekter LKW im Baustellenbereich. Außerdem A1 Bremen Richtung Osnabrück zwischen Wildeshausen Nord und Ahlhorner Heide. 6 Kilometer stockender Verkehr vor der Baustelle. A1 Osnabrück Richtung Bremen zwischen Bremen-Brinkum und Arsten. 3 Kilometer Stau aktuell. A27 Bremen Richtung Bremerhaven zwischen Bremerhaven Süd und Geestemünde. 4 Kilometer stockend. In Bösel ist die Gareler Straße zwischen am Kirchplatz und Ortsausgang in beiden Richtungen gesperrt nach einem Unfall. Und in Bremerhaven ist die Brücke an der H.H.-Meyer-Straße zwischen Lohmannstraße und Kolumbusstraße gesperrt. In Bremen ist die Bismarckstraße stadteinwärts gesperrt bis Freitagnachmittag wegen Kanalbauarbeiten. Das betrifft den Bereich zwischen der Hornerstraße und der Herderstraße. Und es blitzt in der Wesermarsch beim Wesertunnel in beiden Richtungen. Und falls ihr noch was anderes entdeckt, meldet's immer gerne bei uns. Die Nummer hier von Bremen 4 ist die 0421 246 666. Da könnt ihr immer anrufen oder auch eine WhatsApp ins Studio schicken. Dankeschön fürs Bescheid geben. Ich bin Malte Döbert und wünsche euch unterwegs eine gute Fahrt.

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1: Dienstagnachmittag in Bremen, Vierland, 28 Grad, blauer Himmel, viel Sonne. Ich hoffe, ihr habt ein schattiges Plätzchen oder einen Arbeitsplatz mit Klimaanlage. Und wenn nicht, dann haben wir jetzt den richtigen Soundtrack zum Schwitzen. Ein richtig cooler neuer Sommertrack auf unserer Playlist von DJ

0: Ey, was für eine coole Chefin. Die hat einfach mal dem ganzen Team eine Runde Eis klar gemacht.
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0: Bauleiterin Nina hat Bremen 4 Reporter Leo Steinbeck nach Bremen Nord bestellt und der ist direkt los mit 44 Eis im Gepäck.
2: Ja, mein lieber Malte, das ist eine großartige Geschichte. Wir sind in Marsel mittlerweile angekommen mit dieser riesengroßen Bremen 4 Eistruhe und zwar in einem Heizwerk, wo es unfassbar heiß drin ist. Das wird hier gerade repariert in Marsel. Und Nina, du planst das Ganze im Büro, würde ich mir mal vorstellen. Also du bist ein Büromensch, hast den Eisalarm gewonnen, hast aber gesagt, kommt mal nicht zu mir ins Büro, sondern kommt mal zu den Jungs. Ja, tatsächlich alle, die hier in einem heißen Heizwerk in Marsel am Ackern sind und bringt denen mal das Eis vorbei.
3: Ja, die haben sich hier eine Abkühlung verdient und eine kleine Motivation, glaube ich.
2: Darf ich mit dir mal gerade hier nur einmal einen Schritt reingehen in dieses Heizwerk? Wie warm ist es da drin? Ich merke schon, dass, also man geht hier rein, ist so ein bisschen, als würde man in eine Sauna reingehen, ne?
4: Ja, ist ein bisschen wie in einer Sauna.
2: Ihr repariert das Ding hier?
4: Genau, wir reparieren das Heizwerk.
2: So, jetzt haben wir die Truhe hier draußen mitgebracht. Du hast schon das erste oder zweite Eis in der Hand?
4: Das erste noch.
2: Okay, ihr seid aber ungefähr 15, 20 Leute, also zwei springen raus für euch, ne?
4: Ja, mit Sicherheit. Oder drei.
2: Ja, ist doch gut. Also, Mahlzeit aus Marsel.
4: Mahlzeit.
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1: Die Temperaturen liegen bei 27 Grad in Bremerhaven und Gandakesee, 26 in Bremen und Achim. Dazu gibt es ganz viel Sonne heute Nachmittag, meistens blauer Himmel, nur ein paar lockere Wolken. In der Nacht sternenklarer Himmel bei Temperaturen um 15 Grad und morgen früh noch sonnig. Dann kommen ein paar Wolken auf uns zu und morgen Nachmittag auch etwas Regen. Aber es wird wieder richtig warm mit bis zu 30 Grad.
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1: Mit Irene Lottes. Im Ahrtal wird heute der Opfer der Flutkatastrophe gedacht.
2: Bundespräsident Steinmeier war schon da. Der Kanzler kommt heute Abend auch noch. Außerdem gibt es im Bahnverkehr bei Hamburg immer noch Probleme, wohl wegen eines Brandanschlags. Und auf der A1 hat ein 12-Jähriger in der Nacht einen Autounfall gebaut. Die Flutkatastrophe im Ahrtal ist heute auf den Tag genau 5 Jahre her. In der Region gibt es heute deswegen viele Gedenkveranstaltungen, um an die mehr als 180 Menschen zu erinnern, die bei der Katastrophe ums Leben gekommen sind. Bei einer in Altenahr war auch Bundespräsident Frank-Walter Steinmeier. Er hat den Menschen dabei seine weitere Solidarität zugesichert. Auch 5 Jahre nach der Katastrophe sei der Bund in der Verantwortung, den Wiederaufbau in den Regionen zu unterstützen und auch vorzusorgen.
3: Dieser Tag ist auch ein Auftrag an uns alle, mit unseren Möglichkeiten dafür zu sorgen, dass Hochwasserkatastrophen mit den Folgen, wie wir sie hier erlebt haben, sich möglichst nicht wiederholen.
2: Das hat Bundespräsident Frank-Walter Steinmeier bei einer Gedenkveranstaltung in Altenahr gesagt. Heute Abend wird auch Bundeskanzler Friedrich Merz noch im Ahrtal erwartet. Ein mutmaßlicher Brandanschlag an der Bahnstrecke zwischen Hamburg und Cuxhaven sorgt weiter für Probleme. Die Bahn arbeitet daran, den Schaden durch das Feuer an einem Verteilerkasten zu beheben, sagte eine Sprecherin. Wann da wieder Züge lang können, ist aber noch nicht klar. Die Polizei geht davon aus, dass das Feuer absichtlich gelegt wurde. In Bremen sind zurzeit mehr als 95% der Betten auf den Intensivstationen belegt. Damit liegt das Land in der Statistik des Robert-Koch-Instituts deutlich vor allen anderen Bundesländern. Zu den Gründen Emmy Thume aus der Regionalredaktion Buten und Binn.
4: Ein beträchtlicher Teil an Patientinnen und Patienten, die intensivmedizinisch behandelt werden müssen, kommt aus dem Umland in die Bremer Krankenhäuser. In Bremen machen die Fälle von auswärts knapp 40% aus und in Bremerhaven sogar etwa 50%, heißt es aus dem Bremer Gesundheitsressort. Das ist im Durchschnitt mehr als in den 2 Stadtstaaten Hamburg und Berlin. Daneben sei es üblich, nicht vorsorglich viele leere Intensivbetten zu haben, sagt eine Sprecherin des Kommunalen Klinikverbunds Gesundheit Nord. Grundsätzlich ist es laut ihr gut, wenn die Intensivbetten hoch ausgelastet sind. Das spreche für eine gute Planung.
2: Ein 12-jähriger Junge hat in der Nacht einen Autounfall auf der A1 bei Kloppenburg gebaut. Laut Polizei war er in der Autobahnabfahrt gegen einen Leitpfosten und die Leitplanke gefahren. Einer anderen Autofahrerin war das beschädigte Auto aufgefallen. Deswegen hatte sie die Polizei gerufen. Die konnte den Jungen dann kurz vor 1 in Emsteck stoppen. Verletzt wurde er nicht. Er wurde dann an seine Mutter übergeben. Das waren die 4 News mit Irene Lottes.
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1: 3:04. Bitte fahrt vorsichtig auf der B401 am Küstenkanal Oldenburg Richtung Dörpen. Zwischen Wischenstraße und Fußbäke, da gibt es eine ungesicherte Unfallstelle. A1 Bremen Richtung Osnabrück zwischen Wildeshausen Nord und Ahlhorner Heide. 6 Kilometer stockender Verkehr vor der Baustelle. A1 Osnabrück Richtung Bremen zwischen Bremen-Brinkum und Arsten. 3 Kilometer Stau im Moment. Dann geht's rüber auf die A27 Bremen Richtung Bremerhaven. Zwischen Bremerhaven Süd und Geestemünde 4 Kilometer stockend. In Bösel ist die Gareller Straße zwischen am Kirchplatz und dem Ortsausgang in beiden Richtungen gesperrt nach einem Unfall. In Bremerhaven ist die Brücke an der H.H.-Meyer-Straße gesperrt zwischen Lohmannstraße und Kolumbusstraße. Und in Bremen ist die Bismarckstraße stadteinwärts gesperrt bis Freitagnachmittag zwischen der Hornerstraße und der Herderstraße. Da laufen Kanalbauarbeiten in dieser Woche. Blitze haben wir gerade nicht, aber falls ihr welche entdeckt, könnt ihr sie immer gerne bei uns melden. Die Nummer ist die 0421 246 666. Da könnt ihr jederzeit anrufen oder auch einfach eine WhatsApp ins Studio schicken. Dankeschön dafür, kommt überall gut an. Mit Malte Döbert, hallo am Dienstagnachmittag, grüß euch.

0: Alex Warren, neu auf der Bremen 4 Playlist mit Passenger. So, jetzt erst recht, als ob so eine kleine Holzbohrmuschel die maritimen Tage lahmlegen könnte. Nee, es gibt ja kluge Köpfe in Bremerhaven, die darauf reagieren und einfach mal das Veranstaltungskonzept anpassen.
1: Das Freibäuerdorf ist gerettet, das Riesenrad ist gerettet. Wir haben ein paar weniger Hütten, Verkaufsstände. Ich glaube, dass das der Veranstaltung in der Summe keinen wirklich großen Schaden beifügt.
0: Das ist Bremerhavens Tourismuschef Michael Gerber. Und was wären bitte die maritimen Tage ohne Schiffe? Auch die sind natürlich dabei.
1: Ja, weil das ist überhaupt das Allerwichtigste. Alle Schiffe sind nach wie vor da. Wir haben ja nicht die Schiffe weggemacht. Wir haben nur das Gelände ein bisschen Areal, aber die Schiffe sind da und sie laden ein zur Open Ship.
0: So, nochmal ganz kurz der Vollständigkeit halber. Warum muss überhaupt ein neues Konzept her? Es geht um die Holzbohrmuschel, von der hatten wir euch ja schon erzählt. Die hat sich unter anderem in die Klappbrücken zu den Hafenwelten reingefressen und deswegen sind die jetzt gerade dicht und entsprechend fallen eben wichtige Flucht- und Rettungswege weg. Gute Nachricht gibt's aber eben trotzdem. Mit ein paar kleinen Anpassungen können die maritimen Tage Mitte August in Bremerhaven trotzdem stattfinden.
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0: Hello, hier ist Bremen 4 mit Beyoncé um 16.26 Uhr und das ist der Verkehrsservice ganz aktuell. Es gibt eine Warnmeldung für die A1 Bremen Richtung Osnabrück. In der Einfahrt Bremen-Arsten steht ein defektes Fahrzeug. Der komplette Bremen 4 Verkehrsservice gleich nach Tiesto, Lay Low.
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0: Eine Minute nach 4:30.
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0: Achtung bitte weiterhin auf der A1 Bremen Richtung Osnabrück. In der Einfahrt Bremen-Arsten steht ein defektes Fahrzeug. A1 Bremen Richtung Osnabrück zwischen Wildeshausen Nord und Ahlhorner Heide. 6 Kilometer stockend vor der Baustelle. A1 Osnabrück Richtung Bremen zwischen Bremen-Brinkum und Arsten. 3 Kilometer Stau im Moment. A27 Bremen Richtung Bremerhaven zwischen Bremerhaven Süd und Geestemünde. 2 Kilometer stockend. Die A270 Ilpol-Blumenthal ist in Höhe Bremen-Fegesack-Mitte nach einem Unfall in beiden Richtungen gesperrt. Die B401 am Küstenkanal in Richtung Dörpen zwischen Wischenstraße und Husbeke eine Sperrung nach einem Unfall. In Bremerhaven ist die Brücke an der H.H.-Meyer-Straße zwischen Lohmannstraße und Kolumbusstraße gesperrt. Und in Bremen ist die Bismarckstraße stadteinwärts gesperrt zwischen Hornerstraße und Herderstraße. Grund für die Sperrung sind Kanalbauarbeiten und die dauern bis Freitagnachmittag 17 Uhr. Blitzer haben wir gerade keine, aber falls ihr welche entdeckt, gerne her damit. Ihr könnt Blitzer immer bei uns melden unter der 0421 246 666. Einfach anrufen oder eine WhatsApp ins Studio schicken. Das geht jederzeit. Danke dafür. Ich bin Malte Döbert, wünsche euch eine gute Fahrt jetzt mit Caleb Scott und Leonie. Das

16.38 Uhr, das ist der Bremen 4 Verkehrsservice, ganz aktuell mit einer Warnmeldung für die A27, Bremerhaven Richtung Cuxhaven. Zwischen Neuenwalde und Nordholz liegen Gegenstände auf der Fahrbahn. Hier kommt die neue von Katy Perry, das ist Watch It Burn.

0: Heute Abend das erste Halbfinale bei der Fußball-WM. Frankreich gegen Spanien, Les Bleus gegen La Roja, Vize-Weltmeister gegen Europameister, Mbappé gegen Yamal.
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0: Oder auch Tien aus Bordeaux.
2: Allez, Les Bleus!
0: Gegen Martin aus Valencia.
3: Vamos, España.
0: Beide wohnen mittlerweile hier bei uns im Bremen-Vierland und drücken natürlich ihren jeweiligen Heimatländern die Daumen.
2: Bien évidemment, je supporte la France. Ich drücke die Daumen für Frankreich.
0: Und auch bei Martin steigt die Vorfreude.
4: Me alegro mucho de que España haya llegado donde haya llegado. Creo que están las cuatro mejores selecciones donde tienen que estar.
0: Er freut sich, dass Spanien zu den vier besten Mannschaften der Welt gehört, sagt er hier. Deswegen sein Tipp. Wie geht's heute Abend aus?
4: 3-2 für Spanien.
0: Aber was sagt zum Beispiel der Mann, der die WM-Spiele für die ARD live im Fernsehen kommentiert? Wir fragen nach bei Tom Bartels in einer halben Stunde.
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1: Ganz viel Sonne zum Feierabend, nur ein paar lockere Wolken und dazu 28 Grad in Gandacke See, 27 in Bremerhaven und Bremen, 26 Grad haben wir in Nordholz gemessen. In der Nacht geht's runter auf bis zu 15 Grad, dazu meistens sternenklarer Himmel. Morgen früh noch sehr sonnig, dann kommen auch ein paar Wolken auf uns zu, am Nachmittag auch etwas Regen, aber es wird wieder richtig warm mit maximal 30 Grad.
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1: Mit Irene Lottes. Im Ahrtal wird heute der Opfer der Flutkatastrophe gedacht.
2: Bundespräsident Steinmeier war schon da. Der Kanzler kommt heute auch noch. Außerdem sind in Bremen gerade besonders viele Intensivbetten belegt. Und nachdem seit dem Wochenende ein 18-Jähriger in der Weser vermisst wird, hat die Polizei jetzt einen Toten gefunden. Die Flutkatastrophe im Ahrtal ist heute auf den Tag genau 5 Jahre her. In der Region gibt es heute viele Gedenkveranstaltungen, um an die mehr als 180 Todesopfer zu erinnern. In Altenahr hat Bundespräsident Frank-Walter Steinmeier den Menschen seine weitere Solidarität zugesichert und gesagt, der Bund sei in der Verantwortung vorzusorgen.
3: Dieser Tag ist auch ein Auftrag an uns alle, mit unseren Möglichkeiten dafür zu sorgen, dass Hochwasserkatastrophen mit den Folgen, wie wir sie hier erlebt haben, sich möglichst nicht wiederholen.
2: Dazu gehöre auch alles Mögliche gegen den fortschreitenden Klimawandel zu tun, so Steinmeier. Heute Abend wird auch noch Bundeskanzler Friedrich Merz im Ahrtal erwartet. In Bremen sind zurzeit mehr als 95% der Betten auf den Intensivstationen belegt. Damit liegt das Land in der Statistik des Robert-Koch-Instituts deutlich vor allen anderen Bundesländern. Zu den Gründen Emmy Thuma aus der Regionalredaktion Butten und Binn.
4: Ein beträchtlicher Teil an Patientinnen und Patienten, die intensivmedizinisch behandelt werden müssen, kommt aus dem Umland in die Bremer Krankenhäuser. In Bremen machen die Fälle von auswärts knapp 40% aus und in Bremerhaven sogar etwa 50%, heißt es aus dem Bremer Gesundheitsressort. Das ist im Durchschnitt mehr als in den zwei Stadtstaaten Hamburg und Berlin. Daneben sei es üblich, nicht vorsorglich viele leere Intensivbetten zu haben, sagt eine Sprecherin des kommunalen Klinikverbunds Gesundheit Nord. Grundsätzlich ist es laut ihr gut, wenn die Intensivbetten hoch ausgelastet sind. Das spreche für eine gute Planung.
2: In der Weser ist heute Morgen eine Leiche entdeckt worden. Die Polizei geht davon aus, dass es sich um den 18-Jährigen handelt, der seit dem Wochenende vermisst wurde. Er hatte versucht, in Höhe der Seewallfähre durch die Weser zu schwimmen, war aber nicht wieder an Land gekommen. Eine Bürgerinitiative hat dem Bremer Bürgeramt heute Vormittag mehr als 7000 Unterschriften für einen Volksentscheid übergeben. Die Initiative Einfach unterwegs hat damit rund 2000 Unterschriften mehr als erforderlich. Sie fordert unter anderem ein besseres Bus- und Bahnangebot, sichere Wege für Radfahrer und Fußgänger und weniger Barrieren. Die Initiative will ein Volksbegehren erreichen. Dafür bräuchte es dann nochmal 25.000 Unterschriften. Das waren die vier News mit Irene Lottes.
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1: 5:02. A1 Osnabrück Richtung Bremen zwischen Bremen-Brinkum und Arsten 3 Kilometer stockend. A27 Bremen Richtung Bremerhaven zwischen Bremerhaven Süd und Geestemünde 2 Kilometer stockender Verkehr. Die A270 Ilpol-Blumenthal ist in Höhe Bremen-Fegesack-Mitte in beiden Richtungen gesperrt. Da hat es einen Unfall gegeben. Die B401 am Küstenkanal in Richtung Dörpen. Nach einem Unfall ist die Straße gesperrt zwischen Wischenstraße und Fußbäke. In Bremerhaven ist die Brücke an der H.H.-Meyer-Straße gesperrt zwischen Lohmannstraße und Kolumbusstraße. Und in Bremen ist die Bismarckstraße stadteinwärts gesperrt zwischen Hornerstraße und Herderstraße. Grund für die Sperrung sind Kanalbauarbeiten und die dauern bis Freitagnachmittag. Blitze haben wir im Moment keine, aber falls ihr welche entdeckt, dann meldet sie doch gerne bei uns. Ihr könnt einfach anrufen oder eine WhatsApp ins Studio schicken. Die Nummer dafür ist die 0421 246 666. Dankeschön fürs Bescheid geben. Kommt überall gut an. Hallo zusammen, ich bin's, Malte Döbert. Wünsche euch einen schönen sonnigen Feierabend an diesem Dienstag.

0: Ihr hört Bremen 4 mit Human League zum Feierabend am Dienstag. Und seine Stimme kennt ihr spätestens seit dem WM-Finale 2014, als Deutschland Weltmeister wurde.
1: 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Mach ihn! 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
0: Da kriegt man heute noch Gänsehaut, ne? Und Tom Bartels, der Kommentator, der damals das WM-Finale im Fernsehen kommentieren durfte, ist auch bei dieser Fußball-Weltmeisterschaft im Einsatz, kommentiert wieder viele Spiele für die ARD. Und ich habe ihn mal gefragt, wie so ein Tag vor einem Spiel für ihn und sein Team aussieht. Denn er muss ja gefühlt irgendwie alles wissen.
3: Das meiste habe ich natürlich im Kopf, aber ich habe bestimmt 10 Zettel dabei locker für alle möglichen Fälle. Ich beschäftige mich wirklich mit jedem Detail zu eigentlich jedem Spieler, um die Geschichten zu haben, wenn sie denn passieren. Nicht, um sie auf jeden Fall zu erzählen, sondern wenn ein bestimmter Spieler eine besondere Rolle hat, dann wirklich auch über den im Thema zu sein. Vor den Spielen, Updates, gab ja eine Menge angeschlagene Spieler, zum Beispiel bei den Engländern. Wer kann jetzt am Ende wirklich spielen? Wie spielen sie am Ende dann auch gegen Messi? Wie wird Mbappé verteidigt? Also welche Möglichkeiten hat man? Also letztlich endet die Vorbereitung erst, wenn das Spiel beginnt.
0: Ja, das glaube ich. Du hast eben schon Superstar Mbappé angesprochen. Der steht ja heute Abend im ersten Halbfinale auf dem Platz. Frankreich gegen Spanien. Das sind zwei extrem starke Teams.
3: Ja, ich würde sagen, die Superstars hat vor allem Frankreich mit Mbappé vorne, mit Michael Olise, den die Bayern ja verpflichtet haben. Traum von einer Verpflichtung, auch mit Dembélé. Das sind meiner Ansicht nach die Spieler, die diese Weltmeisterschaft auch entscheiden können. Deswegen war mein WM-Tipp vom Turnier auch schon Frankreich. Und ich bin gespannt, ob die Spanier Möglichkeiten haben, die Franzosen richtig in Gefahr zu bringen. Viele Gegentore haben beide nicht bekommen. Das ist Fußball auf höchstem Niveau. Die Spanier sind technisch wahrscheinlich am besten ausgebildet. Aber ob sie das schaffen, ihr Spiel auch durchzubekommen gegen Frankreich, das ist etwas, worauf sich alle Fußballfans freuen.
0: Tja, dann noch dein Tipp bitte. Wen sehen wir am Sonntag im großen Finale?
3: Morgen ist wirklich 50-50, heute glaube ich eher Frankreich.
0: Alles klar, das erste Halbfinale zwischen Frankreich und Spanien, das seht ihr heute Abend live im ZDF und England gegen Argentinien dann morgen Abend im ersten, dann kommentiert von der deutschen Stimme der Fußballweltmeisterschaft von Tom Bartels.
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Die schönste Zeit, 17.21 Uhr. Hier ist der Bremen 4 Verkehrsservice, aktuell mit einer Warnmeldung von der A7 Hamburg Richtung Hannover. Bitte passt gut auf, zwischen Berghof und Mellendorf, da liegen Spanngurte auf der Fahrbahn.

0: Das ist neu auf der Bremen 4 Playlist. Wildfire von Gentleman und Michael Patrick Kelly. Und gleich... Linkin Park Heavy gibt's in weniger als einer Minute bei uns.
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0: Es ist 17:30.
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0: Bitte fahrt weiterhin vorsichtig auf der A7 Hamburg Richtung Hannover. Zwischen Berghof und Mellendorf liegen Spanngurte auf der Autobahn. A1 Osnabrück Richtung Bremen zwischen Bremen-Brinkum und Arsten 3 Kilometer stockend. A27 Bremen Richtung Bremerhaven zwischen Bremerhaven Süd und Geestemünde 2 Kilometer stockender Verkehr. Die B401 am Küstenkanal Richtung Dörpen. Nach einem Unfall ist die Straße gesperrt zwischen Wischenstraße und Fußbäke. In Bremerhaven ist die Brücke an der H.H.-Meyer-Straße zwischen Lohmannstraße und Kolumbusstraße gesperrt. Und in Bremen ist die Bismarckstraße stadteinwärts gesperrt bis Freitagnachmittag. Grund dafür sind Kanalbauarbeiten und das betrifft den Bereich zwischen der Hornerstraße und der Herderstraße. Blitze haben wir gerade keine, aber falls ihr welche seht, gerne Bescheid sagen bei uns. Wir freuen uns, wenn ihr anruft unter der 0421 246 666. Danke fürs Bescheid geben. Kommt überall gut an.
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0: Massive Attack habe ich gleich für euch dabei. Tame Impala, Rita Ora und den Anfang machen Star Sailor. Four to the Floor ist ihr Hit und jetzt in der neuen Version für 2026 gepimpt von Offenbach. Viel Spaß mit 4 Songs am Stück.
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17.39 Uhr, hier ist der Bremen 4 Verkehrsservice mit einer Warnmeldung. Das betrifft die A29 Oldenburg Richtung Wilhelmshaven. Bitte fahrt besonders vorsichtig zwischen Rastede und Hahn-Lehmten, da liegen Fahrzeugteile.

0: Massive Attack auf Bremen 4, Unfinished Sympathy um 17.47 Uhr. Und das ist der Verkehrsservice mit einer Warnmeldung für die A27, Walsrode Richtung Bremen. Zwischen Achim Nord und dem Bremer Kreuz liegt ein Plastikteil auf der Fahrbahn. Bitte fahrt hier ganz besonders vorsichtig. Das Bremen-Vierland hat ja so viele wunderschöne Badeseen, da weiß man manchmal gar nicht, wo man zuerst reinspringen möchte. Großes Luxusproblem eigentlich und deswegen macht Bremen-Vier-Reporter Lars Johansen diese Woche mal den großen Badeseen-Check. Jeden Tag ist ein anderer See dran. Gestern ging's los mit den Ohlenstädter Quellseen bei Osterholz-Scharmbeck und heute ist der Waller-Feldmarksee in Bremen dran.
1: Also auf ersten Blick gefällt mir persönlich der Waller-Feldmarksee sehr gut. Das Wasser glitzert, der Sand ist fein unter den Füßen. Aber ich will das gar nicht unbedingt bewerten, sondern das überlasse ich einfach mal den Badegästen hier vor Ort. Und deswegen habe ich mir Patrick und Miriam an die Seite geholt. Die beiden kommen aus Bremen-Nord. Fangen wir mal an mit dir, Miriam. Du warst drin. Wie sieht das Wasser aus?
2: Sehr sauber, sehr klar. Natürlich ein bisschen Algen, aber also ich persönlich gehe rein und das muss schon was heißen.
1: Ja, auf einer Skala von 1 bis 10 die Wasserqualität?
2: Eine solide 8 auf jeden Fall.
1: Ich glaube, damit kann der See leben. Miriam, Ausstattung hier, Toiletten, Kiosks, Gastro.
2: Hinterm Kiosk ist ein Toilettenhäuschen und ich glaube, da kann man sich auch umziehen ohne Probleme. Sonst ist hier für alles gesorgt.
1: Der Spaßfaktor oder vielleicht auch eher die Familientauglichkeit. Ihr seid hier mit 2 Kindern. Fühlt ihr euch sicher?
3: Auf jeden Fall. Durch den Nichtschwimmerbereich ist das sehr gut abgedeckt hier. Wir haben die Kinder gut im Griff und auch im Blick. Ja, da würde ich sagen, für die Kinder ist schon eine 8.
1: Eine 8 von 10. Also, so wie es aussieht, der Waller-Feldmarksee schneidet ausgesprochen gut ab im Badesee-Check. Und Malte, ich glaube, ich sehe, dass da hinten gerade ein Grill angeschmissen wird. Vielleicht mopse ich mir da nochmal eine Wurst und mache mir hier noch einen guten Nachmittag.
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1: Ja, Leute, ihr könnt den Wäscheständer draußen stehen lassen. Die Nacht bleibt trocken. Aktuell haben wir immer noch bis zu 27 Grad im Bremen-Vierland. Dann ziehen ein paar lockere Wolken auf, aber regnen soll es daraus erstmal nicht. Es kühlt sich ein bisschen ab auf bis zu 12 Grad. Und morgen geht es dann ähnlich sonnig und warm los. Aber gegen Nachmittag kann es dann auch mal ein bisschen regnen und vielleicht sogar gewittern. Also schön aufpassen.
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1: Mit Irene Lottes. Im Ahrtal wird heute der Opfer der Flutkatastrophe gedacht.
2: Ja, der Kanzler kommt heute Abend noch in die Region. Bundespräsident Steinmeier war schon da. Außerdem fordert die Deutsche Umwelthilfe mehr Klimaschutz in Bremen. Und nachdem seit dem Wochenende ein 18-Jähriger in der Weser vermisst wird, hat die Polizei jetzt einen Toten gefunden. Die Flutkatastrophe im Ahrtal ist heute auf den Tag genau 5 Jahre her. In der Region gibt es heute viele Gedenkveranstaltungen, um an die mehr als 180 Todesopfer zu erinnern. In Altenahr hat Bundespräsident Frank-Walter Steinmeier den Menschen seine weitere Solidarität zugesichert. Christoph Giese-Kessler berichtet.
3: Er wolle mit seinem Besuch auch ein Zeichen setzen, dass die Bundesregierung die Menschen im Ahrtal nicht vergesse, so Steinmeier. Bei der Veranstaltung war auch der rheinland-pfälzische Ministerpräsident Gordon Schnieder zu Gast. Er betonte, dass das Ahrtal auch bei der neuen CDU-geführten Landesregierung einen hohen Stellenwert hat. Die Landrätin des Kreises Ahrweiler, Cornelia Weigand, nutzte den prominenten Besuch, um eine ihrer Kernforderungen der letzten Wochen erneut zu platzieren. Ihrer Ansicht nach muss der Bund den Wiederaufbaufonds auch für überregionale Projekte wie große Regenrückhaltebecken öffnen, denn nur so sei langfristig ein ausreichender Schutz vor einer neuen Flut realistisch.
2: Die Deutsche Umwelthilfe hat dem Bremer Senat ein Ultimatum für mehr Klimaschutzmaßnahmen gestellt. Die Organisation geht nämlich davon aus, dass Bremen seine selbstgesetzten Klimaziele mit dem, was bisher geplant ist, nicht erreichen würde. Die Einzelheiten von Emmy Thume aus der Regionalredaktion Buten und Binn.
4: Noch bis morgen läuft die Frist, bis zu der sich der Bremer Senat zu den Forderungen der Deutschen Umwelthilfe positionieren sollte. Geschieht das nicht, will die Umwelthilfe am Monatsende vor dem Bremer Oberverwaltungsgericht klagen. Wenn der Senat bis dahin keine neuen Vorschläge gemacht hat, wie die Klimaziele bis 2030 eingehalten werden sollen. Die Umwelthilfe fordert messbare CO2-Einsparungen, unter anderem durch einen schnelleren Ausbau von Bus, Bahn und Radverkehr und eine konsequente Geschwindigkeitsbegrenzung von Tempo 30 innerorts. Bislang sieht alles danach aus, dass Bremen seine Position beibehält.
2: In der Weser ist heute Morgen eine Leiche entdeckt worden. Die Polizei geht davon aus, dass es sich um den 18-Jährigen handelt, der seit dem Wochenende vermisst wurde. Er hatte versucht, in Höhe der Silvalfähre durch die Weser zu schwimmen, war aber nicht wieder an Land gekommen. Titelverteidiger Tadej Pogačar hat auch die 10. Etappe bei der Tour de France gewonnen. Der slowenische Weltmeister hat seine Führung in der Gesamtwertung auf über 3 Minuten ausgebaut. Die Plätze 2 und 3 haben auf der Etappe mit rund 3.800 Höhenmetern der Belgier Remco Evenepoel und der Franzose Pau Sexas geholt. Florian Lipowitz kam als 4. mit 34 Sekunden Rückstand ins Ziel. Das waren die 4 News mit Irene Lottes.
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1: Um jetzt 6:03. Ich habe immer noch ein paar Gefahrenmeldungen für euch. Vorsicht bitte auf der A27 Bremen Richtung Bremerhaven zwischen dem Dreieck Bremen Industriehäfen und Lesumbrücke. Da ist eine ungesicherte Unfallstelle. Vorsicht bitte auch auf der A27 Walsrode Richtung Bremen zwischen Achim Nord und dem Bremer Kreuz. Da liegt ein Plastikteil. Dann ist die B401 am Küstenkanal Richtung Dörpen zwischen Wischenstraße und Husbecke nach einem Unfall gesperrt. In Bremerhaven ist die Brücke an der Hermann-Heinrich-Meyer-Straße zwischen Lohmannstraße und Kolumbusstraße gesperrt. Das ist da in den Hafenwelten. Es gibt seit heute eine Behelfsbrücke für FußgängerInnen. Also, falls ihr nur zu Fuß unterwegs seid, könnt ihr das mal ausprobieren. In Bremen ist die Bismarckstraße stadteinwärts zwischen Hornerstraße und Herderstraße wegen Kanalbauarbeiten gesperrt und das noch bis Freitag 17 Uhr. So. Blitze habt ihr uns im Moment keine gemeldet, könnt ihr aber machen. Also wenn ihr einen gesehen habt, dann ruft uns gerne an und sagt Bescheid unter der 0421 246 666. Habt eine gute Fahrt und kommt sicher an.
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1: Das ist ja diese Sendung bei Bremen 4, in der die Musik vor allem im Vordergrund steht. Deswegen gebe ich mir heute Abend auch wieder Mühe, euch möglichst eine Freude damit zu machen. Zum Beispiel zwischen 9 und 10. Da gibt es dann eine Stunde Musik nur aus Deutschland, also von deutschsprachigen Artists. Kann auch mal jemand aus Österreich oder der Schweiz dabei sein. Aber wir starten jetzt erstmal rein mit einer Sängerin, die nach einer Bodylotion benannt wurde. Ja, habe ich auch heute erst gelernt. Das ist kein Spaß. Carrie Hilson. Denn Carrie, das ist auch eine amerikanische Lotion, die scheinbar oft in Krankenhäusern benutzt wird. Und deswegen stand die auch auf dem Nachttisch, als Carrie Hilson geboren wurde. Und ihre Mutter hat wohl so rübergeguckt und sich gedacht, ach, Carrie, eigentlich ein guter Name. Ja, weiß ich jetzt auch nicht. Ist nicht so richtig romantisch, die Geschichte zu dem Namen. Klingt aber ja trotzdem gut, Carrie, als Vorname. Und ich glaube, Carrie Hilson würde sagen, I like. So heißt der Song, den ich gleich für euch habe.

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Ich habe mich gerade gefragt, woher man diesen Song nochmal kennt. Und da ist mir eingefallen, Slumdog Millionaire, da war der auf dem Soundtrack. Guter Film übrigens, könnte man mal wieder gucken bei der Gelegenheit. Sind ja gerade Sommerferien, hat man ja ein bisschen Zeit. Und Sommerferien heißt auch, jeder Abend wird irgendwie zur Samstagnacht. Raven Lynae habe ich jetzt für euch mit Saturday Night.

18.18 Uhr ist es jetzt und wenn ihr gerade im Auto sitzt, dann ist das hier wichtig. Ich habe nämlich eine Gefahrmeldung für euch. Vorsicht bitte auf der A28 Oldenburg Richtung Bremen zwischen Delmenhorst-Haßbord und dem Delmenhorster Dreieck liegen Gegenstände. Und jetzt sagt das dreimal hintereinander ganz schnell. Delmenhorst-Haßbord und Delmenhorster Dreieck, ohne euch die Zunge zu brechen. Oder ihr lasst es einfach. Jetzt gibt es auf jeden Fall Kygo, Khalid und Griffin Save My Love hier bei Bremen 4.

0: Bei Michael Schulte mag es 5 a.m. sein. Hier ist es 6:30.
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0: Und da habe ich immer noch einige Meldungen für euch. Vorsicht bitte auf der A28 Oldenburg Richtung Bremen zwischen Delmenhorst, Haßport und dem Delmenhorster Dreieck liegen Gegenstände. Vorsicht bitte auf der A27 Bremen Richtung Bremerhaven zwischen dem Dreieck Bremen Industriehäfen und der Lesumbrücke gibt's gerade eine ungesicherte Unfallstelle. Die B401 am Küstenkanal Richtung Dörpen ist zwischen Wischenstraße und Husbeke nach einem Unfall gesperrt. In Bremerhaven, das wissen die Locals, ist die Brücke an der Hermann-Heinrich-Meyer-Straße zwischen Lohmannstraße und Kolumbusstraße gesperrt. Da gibt's aber seit heute eine Behelfsbrücke aus einem Container, betreten auf eigene Gefahr, aber könnt ihr ja vielleicht mal testen, wenn ihr Bock habt. Und in Bremen ist die Bismarckstraße stadteinwärts zwischen Hornerstraße und Herderstraße wegen Kanalbauarbeiten noch bis Freitag 17 Uhr gesperrt. Blitz habt ihr uns im Moment keine gemeldet, aber das könnt ihr nach wie vor tun, auch am Abend noch. Unter der 0421 246 666 könnt ihr uns anrufen oder einfach schreiben. Habt eine gute Fahrt, kommt sicher an. Und jetzt gibt's einen Song bei uns, den ihr entweder total nervig finden werdet oder euch sagt, boah, ist ja aber geil so für so einen Sommerabend. Ich bin noch nicht ganz entschlossen, zu welcher Kategorie Mensch ich gehöre. Ich finde schon allein dieses Piano-Intro und dann dieser leicht einsetzende, loopende Beat hat was. The Bowser Magnetic ist das bei Bremen 4.

Das lasse ich bis zum letzten Ton stehen. Biffy Clyro waren das auf Bremen 4. Das wollte ich gar nicht machen. Das wollte ich machen. Und zwar ein bisschen chillige Hintergrundmusik, während ich euch erzähle, Biffy Clyro sind eine Band, die solltet ihr mal live gesehen haben. Kann ich euch nur empfehlen. Ich habe die Anfang des Jahres auf ihrer aktuellen Tour gesehen und die haben ja auch noch ein recht frisches Album draußen. Also auf jeden Fall neue Songs, die ihr auch sehen könnt, wenn ihr die live seht. Und das ist einfach eine Band, die Spaß macht. Also ihr könnt da springen, ihr könnt mitheulen. Das ist sehr, sehr gute Live-Musik. Eine Herzensempfehlung. Und das ist quasi nur eine Second-Hand-Empfehlung. Ich bin nämlich auf die gekommen, weil mein Freund der größte Biffy Clyro-Fan ever ist. Der ist sogar jetzt gerade nach London geflogen, um sich die da nochmal anzuschauen. Aber ihr müsst gar nicht so weit reisen, wenn ihr die auch mal sehen wollt. Denn Biffy Clyro spielen auch demnächst in Hamburg beim Amplifier Festival. Das ist ein ganz neues Festival, findet zum ersten Mal statt und unter anderem sind eben Biffy Clyro Headliner. Gibt auch noch Tickets und Tagestickets, also vielleicht ein Tipp für euch, wenn eure Festivalsaison bisher noch nicht ganz so voll ist. Wir machen jetzt weiter mit ganz frischer Musik von Jennifer Lopez und Alok. Everything's Fine, PM, gibt's jetzt auf Bremen 4. Everything's fine, I

Bremen 4 ist hier mit einer Gefahrenmeldung. Vorsicht bitte auf der B212 Nordenham Richtung Gandakesee zwischen B437 Weserquerung und Rodenkirchen-Hiddingen. Da ist nämlich ein Fahrradfahrer unterwegs. Also fahrt da besonders vorsichtig. B212 Nordenham Richtung Gandakesee.

0: ganz chillige Musik hier am Dienstagabend bei Bremen 4. Sugar Ray, Every Morning war das. Ich war ein bisschen verwirrt, muss ich zugeben, als ich den nächsten Titel auf unserer Playlist gelesen habe und dann gelesen habe, dass der angeblich am 3. Juli 2026 erschienen sein soll. Also der soll ganz neu sein. Ja, und der Song heißt Wolke 4. Und ich war so, hä? Wolke 4? Was hat unsere Musikredaktion da gemacht? Der ist doch voll alt, oder? Also den kennt ihr doch, diesen hier.
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0: Philipp Dittberner und Marv, Wolke 4. Eigentlich wirklich schon länger draußen, aber unsere Musikredaktion hat nicht gepennt. Es gibt wirklich einen neuen Wolke 4. Und zwar gesungen von Bowser. Ja, also warum auch nicht? Der dachte sich wohl, guter Song. Passt zum Sommer, kann ich einfach auch nochmal singen. In diesem Sinne tue ich euch keinen Zwang an und hau das Ding jetzt einfach raus. Wolke 4, mal mit einem bisschen anderen Stimmhintergrund. Bowser ist das bei Bremen 4.

0: Bremen 4 ist hier und ich glaube gleich noch einen Song für euch, der allen Hobby-DJs Hoffnung machen sollte. Nämlich One Day im Wankelmode Remix. Den Remix hat er ursprünglich mal für seine eigenen DJ-Gigs gemacht und das kam dann so gut an, dass er dadurch weltweit erfolgreich wurde. Also Leute, wenn ihr Hobby-DJs seid, gebt nicht auf, vielleicht kommt euer Wankelmode-Moment noch.
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1: Das ist immer noch ziemlich warm. 27 Grad in Bremen, 28 Grad in Delmenhorst und 26 Grad in Sieke. Heute Nacht kühlt sich das aber zum Glück ein bisschen ab. Wir kriegen sogar Tiefstwerte von 12 Grad. Morgen wird es dann erst wieder sonnig und heiß mit bis zu 29 Grad. Im Laufe des Nachmittags zieht sich das dann aber immer mehr zu. Und es kann auch mal regnen und dann sogar gewittern.
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2: Mit Elke Küster, guten Abend. Donald Trump rückt von Transitgebühr für Straße von Hormus ab. Im Ahrtal wird an die Opfer der Flutkatastrophe vor 5 Jahren erinnert. Tadej Pogacar gewinnt 10. Etappe der Tour de France. Das Wetter locker bewölkt oder klar, Tiefstwerte in der Nacht bei 12 Grad. Es ist eine Kehrtwende von US-Präsident Donald Trump im Iran-Krieg. Trump hat seinen Plan fallen gelassen, eine Schutzgebühr für die Fahrt von Schiffen durch die Straße von Hormus zu erheben. Erst gestern hatte er die Transitgebühr angekündigt. Aus Washington Nina Barth mit Details.
3: Auf seiner Online-Plattform Truth Social schreibt Trump, aufgrund fruchtbarer Gespräche mit führenden Vertretern aus dem Nahen Osten habe er beschlossen, die geplante Gebühr nicht zu erheben. Stattdessen werde er sie durch Handels- und Investitionsabkommen mit verschiedenen Golfstaaten ersetzen. Mit wem Trump gesprochen hat und ob die Golfstaaten tatsächlich schon Zusagen gemacht haben, teilte er nicht mit. Die Blockade iranischer Häfen soll am späten Abend deutscher Zeit in Kraft treten.
2: 5 Jahre nach der verheerenden Flut in Rheinland-Pfalz und Nordrhein-Westfalen haben Menschen an zahlreichen Orten der Opfer der Katastrophe gedacht. Bundespräsident Frank-Walter Steinmeier besuchte das Ahrtal, das damals besonders heftig betroffen war. In Bad Neuenahr-Ahrweiler beginnt zur Stunde die zentrale Gedenkveranstaltung mit Bundeskanzler Friedrich Merz. Mehr als 180 Menschen waren bei der Flut in Rheinland-Pfalz und in Nordrhein-Westfalen ums Leben gekommen. Ein Ultimatum der deutschen Umwelthilfe an den Bremer Senat läuft ab. Der Senat soll neue Vorschläge machen, damit das Land Bremen seine selbstgesetzten Klimaziele für das Jahr 2030 einhalten kann. Aus der Regionalredaktion Buten und Binnen, Emmy Thume.
4: Noch bis morgen läuft die Frist, bis zu der sich der Bremer Senat zu den Forderungen der deutschen Umwelthilfe positionieren sollte. Geschieht das nicht, will die Umwelthilfe am Monatsende vor dem Bremer Oberverwaltungsgericht klagen. Die Umwelthilfe fordert messbare CO2-Einsparungen, unter anderem durch einen schnelleren Ausbau von Bus, Bahn und Radverkehr und eine konsequente Geschwindigkeitsbegrenzung von Tempo 30 innerorts. Bislang sieht alles danach aus, dass Bremen seine Position beibehält.
2: In der Weser ist heute Morgen eine männliche Leiche entdeckt worden. Die Polizei geht davon aus, dass es sich um den vermissten 18-Jährigen handelt, der am Wochenende versucht hatte, in Höhe des Sielwalds durch den Fluss zu schwimmen. Er war anschließend nicht zum Ufer zurückgekehrt. Die direkt eingeleiteten Suchmaßnahmen blieben erfolglos. Titelverteidiger Tadej Pogacar hat die 10. Etappe der Tour de France gewonnen. Sie führte über rund 170 Kilometer von Aurillac nach Le Liroron. Mit seinem Sieg baute Pogacar die Führung in der Gesamtwertung weiter aus. Steffen Gar berichtet.
5: Gut 15 Kilometer vor dem Ziel, am vorletzten Anstieg des Tages, attackierte der Mann im gelben Trikot. Noch vor dem Gipfel holte Pogacar den letzten Ausreißer ein. In der Skistation von Le Liroron fuhr Pogacar souverän als Solist über die Ziellinie. 30 Sekunden vor Red Bull Co-Kapitän Remco Evenepoel. Florian Lipowitz wurde Tagesvierter. In der Gesamtwertung verbesserte sich der Leichinger damit auf Platz 6. Tadej Pogacar aber überragt alle. Mehr als 3,5 Minuten beträgt sein Vorsprung jetzt in der Gesamtwertung. Der Slowene ist auf dem Weg zum 5. Toursieg kaum mehr aufzuhalten.
2: Und das waren Nachrichten mit Elke Küster.
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1: 7:03 haben wir es. Ich habe eine Gefahrenmeldung für euch. Vorsicht bitte auf der A27 Bremerhaven Richtung Cuxhaven zwischen Bremerhaven Zentrum und Bremerhaven Überseehäfen. Da steht ein kaputtes Fahrzeug. Die B401 am Küstenkanal Richtung Dörpen ist zwischen Wischenstraße und Husbeke nach einem Unfall gesperrt. In Bremerhaven ist nach wie vor die Brücke an der Hermann-Heinrich-Meyer-Straße zwischen Lohmannstraße und Kolumbusstraße gesperrt. Die Locals unter euch wissen, dass es da in den Hafenwelten, zumindest für Autos ist sie gesperrt. Für Menschen, die zu Fuß unterwegs sind, gibt's seit heute so eine ganz provisorische Ersatzbrücke. In Bremen ist die Bismarckstraße stadteinwärts zwischen Hornerstraße und Herderstraße wegen Kanalbauarbeiten bis Freitag 17 Uhr noch gesperrt. Blitze habt ihr uns im Moment keine gemeldet, aber das könnt ihr nach wie vor gerne tun. Unter der 0421 246 666 könnt ihr anrufen oder uns bei WhatsApp schreiben. Ich freue mich auch, wenn ihr irgendwas anderes schreibt. Also haut gerne mal einen raus, einen guten Witz oder wie es euch so geht. Ich lese das gerne. In diesem Sinne, habt eine gute Fahrt. Fahrt schön vorsichtig.
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1: Heute mit mir, Marina Weidenhaupt. Ich habe mir vorgenommen, euch mit Fun Facts zu den Artists auf unserer Playlist zu versorgen. Und zum nächsten ist mir auch einer eingefallen, zu Malik Harris nämlich. Also vielleicht ist das schon ein Fun Fact, dass der mal für Deutschland beim ESC angetreten ist, aber das wissen wahrscheinlich die meisten von euch. Aber wusstet ihr auch, dass sein Papa Ricky Harris ist? Und das ist der Ricky, der mit der Talkshow bei Sat.1 in den 90ern. Ricky! Ist auch ein sehr netter Typ. Ich finde nämlich das cool, dass er seinen Sohn sehr supportet. Malik Harris hat vor ein paar Jahren mal bei der Priminale auf unserer Bremen 4 Bühne gespielt und da war Ricky Harris tatsächlich auch da, hat für seinen Sohn da gejubelt und hat richtig gute Stimmung verbreitet. Also Fun Fact zu Malik Harris, sein Papa hat Talkshow-Vergangenheit. Den Song gibt's jetzt dazu, Malik Harris mit Lie to Me bei Bremen 4. Macht's euch schön!
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Bremen 4 ist hier um 6:45. Und wir haben gleich Musik aus einer Stadt für euch, die mit B beginnt. Aber jetzt nicht direkt aus Bremen, sondern in erster Linie aus Bochum. Finde ich irgendwie cool, dass ich eine Sängerin für euch habe, die aus Bochum kommt. Weil irgendwie kommt da nie irgendwer her, der Musik macht. Ja gut, vielleicht Herbert Grönemeyer, obwohl der ja streng genommen auch nicht da geboren ist, ne? Emma Rose wiederum, die kommt aus Bochum ursprünglich, wohnt aber jetzt eben in einer anderen Stadt mit B. Und zwar nicht in Berlin, sondern ja, in Bremen. Fürs Studium ist sie hierher gezogen, aber das hat sie jetzt mittlerweile wegen der Musik auch erstmal aufs Eis gelegt. Können wir uns drüber freuen, denn sie bringt sehr schöne Musik mit. Schön sein ist Fun, heißt ihre Single. Und ich weiß nicht, wie ihr das seht, aber wenn mich da nicht alles täuscht, dann höre ich da ganz eindeutig eine Hommage an Girls Just Wanna Have Fun raus. Eben jetzt mit so einem NDW-Touch. Ist eine ganz coole Mischung und gibt's jetzt für euch frisch auf Bremen 4. Emma Rose, Schön sein ist Fun.

0: Beautiful Freaks um jetzt 7:30.
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0: Es ist langsam ein bisschen ruhiger auf den Straßen. In Bremerhaven ist aber nach wie vor die Brücke an der Hermann-Heinrich-Meyer-Straße zwischen Lohmannstraße und Kolumbusstraße gesperrt. Das wird euch auch noch länger begleiten. In Bremen genauso die Bismarckstraße, die ist stadteinwärts zwischen Hornerstraße und Herderstraße wegen Kanalbauarbeiten gesperrt und das noch bis Freitag 17 Uhr. Blitzer gibt's dafür keine am späten Dienstagabend, wenn ihr noch einen seht. Dann könnt ihr aber nach wie vor gerne Bescheid sagen, ruft an oder schreibt uns zum WhatsApp an die 0421 246 666. Habt eine gute Fahrt, kommt sicher an. Jetzt mit Martin Garrix und Ed Sheeran. Repeated ist es hier bei Bremen 4. Ich bin Marina Weidenhaupt und ich wünsche euch einen ganz entspannten Abend.

Der amerikanische Sänger Benson Boone und ich, wir haben was gemeinsam. Und es ist wahrscheinlich nichts, womit ihr jetzt sofort rechnen würdet. Denn wir haben beide schon unsere Geschwister frisiert. Ja, mein kleiner Bruder hatte früher mal, schon sehr lange her, da hatte er Dreadlocks. Und ich erinnere mich noch sehr genau daran, weil meine Finger wirklich wehtaten, nachdem ich Stunden damit verbracht habe, mit so einem ganz engen Kamm kiloweise Filz aus seinen Haaren zu kämmen, damit er die wieder offen tragen kann. Weil abrasieren wollte er die damals nicht. Tja, da hatte Benson Boone mit seiner Schwester mehr Glück, denn die hat genau das gewollt. Also sie wollte einen Buzzcut, das ist diese Frisur mit diesen ganz, ganz, ganz kurzen Haaren. Und Benson Boone hat zum Rasierer gegriffen und ihr geholfen, ihren Kopf zu rasieren. Von, ich würde sagen, bestimmt so 35 cm langen Haaren zum Buzzcut. Das ist schon hardcore, aber sie war ganz happy. Und es war auch eine sweete Family-Aktion irgendwie, weil ihre anderen Geschwister auch noch dabei waren. Und sie war am Ende ganz happy mit dem Ergebnis. Hat er also gut gemacht, der Bruder. Dann wissen wir auch, was er machen kann, wenn das mit der Musik irgendwann nichts mehr ist. Dann kann er einen Friseursalon aufmachen. Aber soweit wollen wir erstmal noch nicht denken, weil er hat ja gerade erst eine neue Single draußen, ne? Und die gibt's jetzt natürlich auch bei Bremen 4. The Time of My Life, Benson Boone.

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Also falls ihr Madonnas neues Album Confessions 2 noch nicht gehört habt, dann gehört ihr wahrscheinlich zur Ausnahme. Aber ich hole euch mal ins Boot. So ungefähr hört sich das an.

Also ich würde schon sagen, da sind einige Banger drauf. Aber dass das Ding so abgeht, das hätte wahrscheinlich nicht mal Madonna herself gedacht. Denn Confessions 2 ist jetzt ihr 10. Album, das auf Platz 1 der Charts gelandet ist. Und damit ist sie die erste Künstlerin der 2020er, die, jetzt muss ich ein bisschen mit Zahlen sortieren, in 4 Jahrzehnten die Charts angeführt hat. Also in den letzten 4 Jahrzehnten hat immer irgendwann mal Madonna auf Platz 1 der Charts, ist sie gewesen mit einem Album. Und das ist ein Rekord, auf den ist sie wahrscheinlich, wie ich sie jetzt einschätzen würde, zum einen stolz. Zum anderen möchte sie das vielleicht auch gar nicht so gerne hören, weil das natürlich auch nochmal zeigt, wie lange sie das schon macht und wie alt sie dementsprechend schon sein muss. Und ich glaube, das ist so ein Triggerwort für Madonna, alt. Aber kein Age-Shaming. Das heißt ja nur, dass die einfach schon seit Jahren abliefert und das bis heute. Und das beweist sie euch jetzt auch nochmal mit einem Song von ihrem aktuellen Album Confessions 2. Dance Teria gibt's jetzt bei Bremen 4.

0: So ganz langsam kühlt sich das ab da draußen.
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0: Aber warm ist es immer noch. 24 bis 27 Grad haben wir gerade. Heute Nacht bleibt es ruhig, es sind keine Gewitter in Sicht. Aber es wird sich noch ein bisschen abkühlen. Die Temperaturen fallen auf 20 bis 12 Grad und es bleibt eben trocken. Morgen starten wir dann auch trocken und sonnig in den Tag mit Temperaturen.

0: Temperaturen bis 29 Grad, aber gegen Nachmittag können dann auch dickere Wolken und Schauer aufziehen im Bremen-Vierland.
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2: Mit Elke Küster, guten Abend. Kanzler Merz erinnert an Opfer der Flutkatastrophe im Ahrtal. US-Präsident Trump rückt von Transitgebühr für Straße von Hormuz ab. Crew der Artemis II besucht Bremen. Das Wetter locker bewölkt oder klar, Tiefstwerte in der Nacht bei 12 Grad. In Bad Neuenahr-Ahrweiler hat es am Abend eine zentrale Gedenkveranstaltung gegeben für die Opfer der Flutkatastrophe im Ahrtal vor 5 Jahren. Auch Bundeskanzler Merz, Friedrich Merz, nahm daran teil. Er sagte wörtlich, die Bilder der Flut erinnern daran, wie verwundbar und verletzlich wir sind. Thomas Nettelmann mit mehr.
3: Der Bundeskanzler dankte den vielen Helfern. Sie hätten Unglaubliches geleistet, auch unter Einsatz ihres Lebens. Es habe eine bedingungslose Hilfsbereitschaft gegeben. Er habe gesehen, wie viel bereits aufgebaut worden sei, wie Neues und Gemeinschaft entstanden sei, sagte Merz. Es sei die Pflicht des Staates, Vorsorge zu treffen. Der rheinland-pfälzische Ministerpräsident Schnieder hatte in seiner Rede die Bürger im Ahrtal um Entschuldigung gebeten. Der Staat habe versagt. Schnieder ist der erste Regierungschef in Rheinland-Pfalz, der eine Entschuldigung an die Bürger aussprach.
2: Das deutsche Schienennetz gerät offenbar zunehmend ins Visier von Saboteuren. Die Bild-Zeitung berichtet über ein internes Lagebild der Deutschen Bahn. Danach gab es in diesem Jahr bereits 2200 Fälle von Sabotage, Brandstiftung oder gefährlichen Eingriffen in den Bahnverkehr. Im Vergleich zum Vorjahreszeitraum sind das 7% mehr. Erst vergangene Nacht legte ein mutmaßlicher Brandanschlag den Zugverkehr auf der Bahnstrecke zwischen Hamburg und Cuxhaven lahm. Es ist eine Kehrtwende von US-Präsident Donald Trump im Iran-Krieg. Trump hat seinen Plan fallen gelassen, eine Schutzgebühr für die Fahrt von Schiffen durch die Straße von Hormuz zu erheben. Gestern hatte er die Transitgebühr angekündigt. Aus Washington Nina Barth mit Details.
4: Auf seiner Online-Plattform Truth Social schreibt Trump, aufgrund fruchtbarer Gespräche mit führenden Vertretern aus dem Nahen Osten habe er beschlossen, die geplante Gebühr nicht zu erheben. Stattdessen werde er sie durch Handels- und Investitionsabkommen mit verschiedenen Golfstaaten ersetzen. Mit wem Trump gesprochen hat und ob die Golfstaaten tatsächlich schon Zusagen gemacht haben, teilte er nicht mit. Die Blockade iranischer Häfen soll am späten Abend deutscher Zeit in Kraft treten.
2: Die vierköpfige Crew der Mondmission Artemis II war am Nachmittag in Bremen. Bei einem Besuch des Werks von Airbus Defence and Space bedankte sie sich persönlich bei den Ingenieurinnen und Ingenieuren für deren Arbeit. Diese hatten das Servicemodul für die Raumfähre Orion gebaut, mit der die vier Astronauten im April einmal um den Mond herumgeflogen waren. Aus der Regionalredaktion Boten und Binnenvölkert Lenz.
5: Sie hätten den Ingenieuren in Bremen ihr Leben anvertraut, betonte der NASA-Pilot der Artemis-2-Mission Jeremy Hansen bei dem Stopp in Bremen. Das Wichtigste sei eine sichere Rückkehr zur Erde und zu ihren Familien gewesen. Das Airbus-Team in Bremen habe das möglich gemacht, so Hansen, der sich im Namen der Crew aus tiefstem Herzen bedankte. Aus Bremen stamme der Antrieb für das amerikanische Raumschiff Orion und die Lebenserhaltungssysteme. Diese versorgen die Raumfahrer mit Luft zum Atmen, mit Wasser und Wärme. Ohne das Servicemodul aus Bremen wäre der Artemis-Flug hinter den Mond, so weit weg von der Erde wie noch nie zuvor, nicht möglich gewesen.
2: Bei der Fußball-Weltmeisterschaft steht das erste Halbfinale an. In Dallas treffen in einer Stunde Frankreich und Spanien aufeinander. Wer als zweiter Teilnehmer ins Finale der WM einzieht, entscheidet sich morgen in Atlanta zwischen Argentinien und England. Das waren Nachrichten mit Elke Küster.
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0: Um 8:03 in Bremerhaven ist nach wie vor die Brücke an der Hermann-Heinrich-Meyer-Straße zwischen Lohmannstraße und Kolumbusstraße gesperrt. Ihr wisst, die Klappbrücke in den Hafenwelten. Da gibt's aber jetzt eine provisorische Fußgängerbrücke. Das ist so ein Container, betreten auf eigene Gefahr, aber vielleicht, falls ihr zu Fuß unterwegs seid, mal eine nette Abkürzung. In Bremen ist die Bismarckstraße stadteinwärts zwischen Hornerstraße und Herderstraße wegen Kanalbauarbeiten gesperrt und das noch bis Freitagnachmittag 17 Uhr. Blitze habt ihr uns keine gemeldet, aber ihr könnt das nach wie vor gerne tun unter der 0421 246 666. Euch eine gute Fahrt, kommt sicher an.
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0: Die gibt's heute Abend mit mir, Marina Weidenhaupt ist mein Name, und ich habe einen Fun Fact über den nächsten Artist auf unserer Playlist für euch, nämlich Shaboozey. Und Shaboozey würde man vielleicht schon so ein bisschen erahnen, wenn man seine Musik kennt. Der ist tatsächlich auch ein Cowboy im Herzen. Der liebt alte Westernfilme. Und das ist direkt noch ein Funfact. Deswegen passt es auch so gut, dass er bei Beyoncés Country-Album Cowboy Carter auch direkt an zwei Tracks beteiligt war. Also Cowboy Shaboozy habe ich gleich für euch mit Born to Die. Und dann könnt ihr ganz entspannt in den Sonnenuntergang reiten oder über die Autobahn fahren, wie ihr wollt. Bremen.

Bremen 4 ist hier um 11 nach 8 am Dienstagabend. Ich habe gleich noch einen Festival-Tipp für euch. Ihr könnt also schon mal euren Terminkalender rauskramen. Vorher gibt es noch neue Musik jetzt von Fischer und Florence Armin, What a Life.

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1: Von wegen Lisbeth waren das bei Bremen 4. Und wenn die euch gefallen, dann könntet ihr die auch live erleben und gleichzeitig noch ein richtig schönes Festival entdecken, nämlich das Watt & Schlickfest in Dangast. Ist ja direkt am Wattenmeer. Und wirklich eins der schönsten Festivals im Bremen-Vierland. Ich glaube, das kann ich behaupten, denn das sagen auch alle, die schon mal da waren.
2: Das Watt & Schlick zeichnet sich für mich vor allem dadurch aus, dass es eben sehr familiär, sehr eng und gebunden ist und man das Gefühl hat, man kommt her und hat eine schöne Zeit.
3: Ist ja auch nett hier. Allein schon, dass die Konzerte am Wasser sind und so.
4: Das ist halt das Festival direkt am Strand hier an der Nordsee und das ist einfach eine total coole Location und deswegen sind wir da.
1: Ja, und ihr vielleicht ja auch dieses Jahr. Ich sag mal so, die Wochenendtickets, die sind schon lange ausverkauft, aber ihr habt noch Optionen hinzukommen. 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Jetzt gibt's erstmal neue Musik von Sam Tompkins. Das ist Crawling Out My Skin.

0: Für mich ist das so ein bisschen modernerer Elton John. Charlie Puth war das auf Bremen 4, Changes.
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0: Es ist jetzt 8:30 und es ist nicht mehr viel los auf den Straßen. Ich habe nur zwei Meldungen für euch und das sind Sperrungen. Einmal in Bremerhaven, da ist die Brücke an der Hermann-Heinrich-Meyer-Straße zwischen Lohmannstraße und Kolumbusstraße gesperrt. Für alle, die sich da auskennen, das ist die Klappbrücke in den Hafenwelten. Und eine Fußgängerersatzbrücke ist seit heute eingerichtet, aber für Autos ist die nach wie vor gesperrt. Und in Bremen ist die Bismarckstraße stadteinwärts zwischen Hornerstraße und Herderstraße wegen Kanalbauarbeiten bis Freitag 17 Uhr auch gesperrt. Blitze habt ihr uns keine gemeldet, aber das könnt ihr nach wie vor gerne tun unter der 0421 246 666. Und da könnt ihr auch andere Sachen hinschreiben, zum Beispiel bei WhatsApp. Ich freue mich, wenn ihr das tut. Sagt uns einfach, wie euch die Musik gefällt oder erzählt mir einen richtig guten Witz. Also wenn der wirklich gut ist, verspreche ich, dass ich den hier vorlese. Aber er muss gut sein. So, also no pressure. Wir machen weiter mit Olivia Dean. So easy to fall in love. Gibt's jetzt bei Bremen 4. Ich bin Marina Weidenhaupt. Hello!

Bremen 4 ist hier um 20.34 Uhr und wenn ihr gerade im Auto sitzt, dann habe ich eine wichtige Info für euch und zwar Vorsicht bitte in beiden Richtungen auf der A1 Hamburg-Bremen zwischen Posthausen und Euten. Da sind Personen auf der Fahrbahn, also fahrt da schon vorsichtig. In beiden Richtungen auf der A1 Hamburg-Bremen zwischen Posthausen und Euten. Personen sind da auf der Fahrbahn. Ist

0: Bremen 4 ist hier. Ich habe gerade nach euren Lieblingswitzen gefragt und der erste hat mich erreicht von Sugar aus Barstal. Treffen sich zwei Fische, sagt der eine. Hi, sagt der andere. Wo?
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0: Während ihr über diesen Witz noch nachdenkt oder lacht, erzähle ich euch, was diese Woche unser Album der Woche ist. Und zwar ist das eins, das wirklich ein bisschen strange ist. Weil es kommt von einer britischen Boyband und ich finde, das hat so einen richtig krassen 2000er 90s Anstrich, wenn ich sage, eine britische Boyband. Und noch doller wird's, wenn ich euch sage, dass die zusammen gecastet wurde. Also quasi so eine moderne Popstars-Show hat diese Band zusammengestellt. The Next Act heißt die, gibt's bei Netflix und als Ergebnis aus dieser Show ist December 10 rausgekommen. Die haben jetzt ihre erste EP draußen. Also streng genommen ist es gar nicht das Album der Woche, sondern die EP der Woche. Aber wir wollen mal nicht so sein. Es gibt genug Songs da drauf, um euch jeden Abend einzuspielen. Und der vom Dienstagabend heißt Angel. Das sind December 10.

Ich finde es ja gut, dass ich euch noch motivieren kann zu was am späten Dienstagabend. Ich habe vorhin mal gefragt, ob irgendwer mir einen Witz erzählen kann, damit der Abend ein bisschen lustiger wird. Und es ist schon der zweite reingekommen, diesmal von Günther. Er schreibt, Lehrer zu den Schülern, 70% von euch sind im Mathe-Test durchgefallen. Darauf antwortet ein Schüler, so viele sind wir doch gar nicht. Ich lasse es mal kurz sacken, das ist der Moment, in dem ihr zu Hause lacht. Und damit ihr nicht zu viel lacht, müsst ihr jetzt noch mal kurz aufpassen. Ich habe nämlich noch eine Gefahrenmeldung für euch. Vorsicht bitte auf der A1 Bremen Richtung Osnabrück. Zwischen der Raststätte Dammerberge West und Neuenkirchenförden steht ein defekter LKW. Also fahrt da schön vorsichtig. Jetzt mit Musik aus der Schweiz, aus Zürich, kommt Adriatic, ein Electronica Melodic House Duo. Und die waren schon beim Tomorrowland, beim Coachella und jetzt sind sie bei Bremen 4 mit Coming Home.

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0: Ganz schön funky Sound hier bei Bremen 4. Das neue von Bruno Mars. On My Soul heißt das Ding. Ich finde, damit kann man doch gut in den Dienstagabend kommen, oder? Also.
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0: Das ist auch gut. Zumindest ist es warm. 26 Grad in Bremerhaven und in Achim 24 Grad in Cuxhaven. Kühlt sich noch ein bisschen ab heute Nacht. Wir kriegen Tiefstwerte von 12 Grad, aber es bleibt trocken dabei und morgen wird es dann erst wieder sonnig und heiß mit bis zu 29 Grad. Im Laufe des Nachmittags zieht es sich immer mehr zu und dann kann es auch mal regnen oder gewittern.
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2: Mit Elke Küster, guten Abend. Schnieder entschuldigt sich für Staatsversagen bei Flutkatastrophe. Deutsche Bahn zählt über 2000 Sabotagefälle im ersten Halbjahr. Crew der Artemis II besucht Bremen. Das Wetter locker bewölkt oder klar, Tiefstwerte in der Nacht bei 12 Grad. Zum ersten Mal hat ein Regierungschef um Entschuldigung gebeten nach der Flutkatastrophe im Ahrtal. Am 5. Jahres

0: Donnerstag gab es am Abend in Bad Neuenahr-Ahrweiler eine Gedenkveranstaltung. Der Ministerpräsident von Rheinland-Pfalz, Gordon Schnieder, sagte:
1: Es ist das Versprechen und die Zusage des Staates, seine Bürgerinnen und Bürger zu schützen. Dieses Versprechen wurde nicht eingehalten. Der Staat hat in dieser Frage und in dieser Nacht versagt. Dafür bitte ich als Ministerpräsident um Entschuldigung.
0: Mehr als 180 Menschen waren bei der Flut in Rheinland-Pfalz und Nordrhein-Westfalen ums Leben gekommen, die meisten davon im Ahrtal. Bundeskanzler Friedrich Merz erklärte, es werde jetzt zu Recht erwartet, dass der Staat Vorsorge treffe. Das deutsche Schienennetz gerät offenbar zunehmend ins Visier von Saboteuren. Die Bild-Zeitung berichtet über ein internes Lagebild der Deutschen Bahn. Danach gab es in diesem Jahr bereits 2200 Fälle, zum Beispiel von Sabotage oder Brandstiftung. Im Vergleich zum Vorjahreszeitraum sind das 7% mehr. Vergangene Nacht gab es einen mutmaßlichen Brandanschlag an der Bahnstrecke zwischen Hamburg und Cuxhaven. Die vierköpfige Crew der Mondmission Artemis II hat das Bremer Werk von Airbus Defence and Space besucht. Dort wurde das Servicemodul für die Raumfähre Orion gebaut, mit der die Astronauten im April einmal um den Mond geflogen waren. Aus der Regionalredaktion Buten und Binnen, Volkert Lenz.
2: Sie hätten den Ingenieuren in Bremen ihr Leben anvertraut, betonte der NASA-Pilot der Artemis-2-Mission Jeremy Hansen bei dem Stopp in Bremen. Das Wichtigste sei eine sichere Rückkehr zur Erde und zu ihren Familien gewesen. Das Airbus-Team in Bremen habe das möglich gemacht, so Hansen, der sich im Namen der Crew aus tiefstem Herzen bedankte. Aus Bremen stamme der Antrieb für das amerikanische Raumschiff Orion und die Lebenserhaltungssysteme. Diese versorgen die Raumfahrer mit Luft zum Atmen, mit Wasser und Wärme.
0: Bei der Fußball-Weltmeisterschaft hat gerade das erste Halbfinale begonnen. Frankreich und Spanien sind die Gegner in Dallas. Noch ist kein Tor gefallen. Wer als zweiter Teilnehmer ins Finale der WM einzieht, entscheidet sich morgen zwischen Argentinien und England. Das waren Nachrichten mit Elke Küster.
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4: Um jetzt 9:02. Ich habe eine Gefahrenmeldung für euch. Vorsicht bitte auf der A1. Bremen Richtung Osnabrück zwischen der Raststätte Dammerberge West und Neuenkirchenförden, da steht ein defekter LKW. In Bremerhaven ist nach wie vor die Brücke an der Hermann-Heinrich-Meyer-Straße zwischen Lohmannstraße und Kolumbusstraße gesperrt. Das werdet ihr noch öfter hören, denn diese Brücke da, diese Klappbrücke, ist erstmal für längere Zeit gesperrt. Es gibt aber seit heute eine Alternativbrücke, zumindest für Fußgänger und Fußgängerinnen. Mit dem Auto müsst ihr leider immer noch einen Umweg fahren. In Bremen müsst ihr auch einen Umweg fahren, und zwar, wenn ihr die Bismarckstraße entlang wollt. Die ist nämlich stadteinwärts zwischen Hornerstraße und Herderstraße gesperrt wegen Kanalbauarbeiten. Die gehen bis Freitag ca. 17 Uhr, dann könnt ihr da wieder lang. Blitzer habt ihr uns keine gemeldet. Ihr könnt aber nach wie vor gerne anrufen oder schreiben unter der 0421 246 666. Habt eine gute Fahrt und kommt sicher an.
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4: Die Deutschstunde steht an und wir starten ganz stark rein in diese eine Stunde nur mit Musik von deutschsprachigen Artists. Und zwar mit einer Band, auf die sich sicher diese Woche ganz viele von euch freuen. Zumindest alle, die zum Deichbrand-Festival fahren bei Cuxhaven. Denn ja, da kommen sie hin. Die echten No Angels. What? Also ich finde das wirklich krass. Das ist so meine Kindheit. Und ich kann noch nicht so richtig fassen, dass ich am Freitag wahrscheinlich, wenn ich es zeitlich schaffe, die No Angels sehen werde. Das ist dann die erste Band auf der Mainstage beim Deichbrand am Freitag. Also wenn ihr Freitag erst anreist, dann kommt in die Puschen. Oder falls ihr Donnerstag schon anreist, pennt nicht so lange im Zelt. Sonst verpasst ihr noch die No Angels und das wäre ja furchtbar. Und ein bisschen Stimmung mache ich jetzt schon mal mit einem Hit von denen. Und nein, nicht mit Daylight. Die hat nämlich noch mehr Hits. Sondern es gibt Rivers of Joy für euch. Ich bin Marina Weidenhaupt und ich sage mal Hello.

Ihr hört die Deutschstunde bei Bremen 4, heißt nur Artists aus dem deutschsprachigen Raum. Und davon habe ich gleich zwei für euch. Das ist, also ich würde sagen, das ist somit das Beste, was Deutschland zu bieten hat, musiktechnisch. Und die hatten zusammen jetzt die Tage einen Moment, auf den wartet wirklich jeder Fan dieser Band sein Leben lang schon. Und jetzt ist er endlich passiert. Ich rede ein bisschen in Rätseln, aber das erklärt sich jetzt alles. Denn ich glaube, davon haben Fans der Toten Hosen wirklich geträumt, was die am Wochenende in Berlin erlebt haben. Da stand nämlich auf einmal Farin Urlaub, besser bekannt als Frontmann der Ärzte, auf der Bühne. Und die beiden haben, also Farin und Campino, haben zusammen den Ärzte-Klassiker Schrei nach Liebe gesungen. Und die Leute sind ausgerastet in diesem Stadion. Ich weiß nicht, ob ich jemals Videos von Konzerten gesehen habe, wo Menschen so laut mitsingen. Verstehe ich aber auch. Ist schon ein ikonischer Moment. Obwohl man ja damit hätte rechnen können, dass Farin bei dem Berlin-Konzert der Hosen auftaucht. Denn auf dem neuen und ja bekanntermaßen allerletzten Studioalbum der Toten Hosen singt Farin Urlaub ja auch einen Song, sogar den Opener-Track. Und die Lyrics dafür hat er auch komplett selbst geschrieben. Und ich finde, wenn man den hört, dann merkt man das auch. Also es hat schon eine ganz eindeutige Farin-Handschrift. Deswegen hören wir jetzt einfach mal zusammen rein. Das ist eine sehr liebevolle Hommage an die Hosen, finde ich. Und vor ein paar Tagen hat Farin eben die Nummer noch live in Berlin mit denen zusammengespielt. Jetzt gibt sie für euch bei Bremen 4. Hier sind die Hosen.

Ganz cool, oder? Gentleman ist das, Na Worry, neuer Song von ihm. Und wenn ihr Gentleman mögt, dann habe ich einen Tipp für euch. Ihr könnt euch nämlich in der Arte-Mediathek jetzt sein Konzert angucken, das er dieses Jahr beim Summer Jam Festival gespielt hat. Ich mache das immer ganz gerne, dass ich mir von Artists, die ich mag, auch mal so ein Festival-Gig angucke, wo ich nicht dabei war. Kriegt man ja trotzdem ein bisschen was mit von der Stimmung. Und wenn ihr lieber Fußball guckt als Konzerte, dann kann ich euch kurz auf dem Laufenden halten, was das Halbfinalspiel Frankreich gegen Spanien angeht. Da sind jetzt gleich 19 Minuten gespielt und es steht noch 0-0. Ihr habt also noch nichts verpasst. Wir machen weiter in der Deutschstunde mit Genie, wenn so Liebe geht.

0: Die Donuts waren das auf Bremen 4. Augen sehen.
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0: Um jetzt 9:30, es wird langsam ruhiger, ich habe aber noch eine Gefahrenmeldung für euch. Vorsicht bitte auf der A1 Bremen Richtung Osnabrück. Zwischen der Raststätte Dammerberge West und Neunkirchenförden, da steht ein defekter LKW. Dann ist im Bremer Hafen nach wie vor die Brücke an der Hermann-Hinrich-Meyer-Straße zwischen Lohmannstraße und Kolumbusstraße gesperrt, zumindest für Autos. Für Menschen, die zu Fuß unterwegs sind, gibt es ja jetzt diese Ersatzbrücke da. Könnt ihr mal testen, auf eigene Gefahr. In Bremen, die Bismarckstraße stadteinwärts ist gesperrt zwischen Hornerstraße und Herderstraße. Da finden Kanalbauarbeiten statt und die dauern noch bis Freitag, circa 17 Uhr. Blitzer habt ihr uns keine gemeldet. Habt eine gute Fahrt, kommt sicher an. Jetzt mit einer Band, die, ich glaube, zumindest ist es so mein Gefühl, die Menschen ein bisschen spaltet. Entweder findet ihr diese Stimme, die ihr jetzt gleich hört, richtig toll und sagt so, oh, ich liebe die und ich bin mit denen groß geworden und ich habe dazu meinen ersten Freund kennengelernt und meine erste Freundin und whatever. Oder ihr sagt so, boah, nee, kann ich nicht hören. Ich sag euch mal nicht, zu welcher Gruppe Menschen ich gehöre. Ich will euch die ja nicht kaputt machen, ne? Hier sind die Sportfreunde Stiller.
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Anna Gray war das auf Bremen 4, Wenn du scheinst. Und wenn ihr schon mal auf einem Konzert von Leonie oder Kontra K wart, dann habt ihr Anna Gray vielleicht auch schon live gesehen, zumindest wenn ihr nicht erst kurz vor knapp in die Venue reingelaufen seid, denn Anna Gray hat für die beiden schon Support gespielt und damit hat sie sich scheinbar genug Leute auf ihre Seite gespielt, um jetzt einen ganz eigenen Festivalslot zu bekommen. Nach den No Angels jetzt schon die zweite Künstlerin in dieser Deutschstunde, die ihr am Wochenende beim Deichbrand-Festival erleben könnt, wenn ihr wollt. Die spielt da am Samstag um 16.30 Uhr auf der Newport Stage. Und falls ihr da seid, könnt ihr euch das ja schon mal merken, dann könnt ihr Anna Gray live erleben. Jetzt gibt's bei Bremen 4 Musik von Millennium Kid. Wie du heißt die Nummer. Und ich hoffe, ihr macht euch einen ganz entspannten Dienstagabend.

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Die erste Halbzeit beim Halbfinale neigt sich langsam dem Ende zu. Frankreich-Spanien. Spanien führt aktuell 1:0. Und diese Deutschstunde neigt sich auch so ganz langsam dem Ende zu. Aber ein paar Banger habe ich noch für euch. Zum Beispiel gleich Lane, morgens immer müde. Den kann man immer hören, finde ich, zu jeder Tageszeit. Vorher gibt's aber noch den Song zur aktuellen Wetterlage. Obwohl es ja heute Nacht eher trocken bleiben soll. Aber spätestens morgen kommen sie dann wieder, die Gewitter. Und darüber singen auch Córdoba 78. Jetzt bei Bremen 4 in der Deutschstunde.

Matzen sind das auf Bremen 4 mit Achterbahn. Die spielen übrigens diese Woche auch noch auf der Seebühne. Ich habe eine Gefahrenmeldung für euch. Vorsicht bitte, auf der A27 Bremen Richtung Walsrode, zwischen Walsrode Süd und dem Dreieck Walsrode, da steht ein defektes Fahrzeug. Und jetzt habe ich Fayen und Dalton für euch mit Letzter Tag.

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1: Mit Elke Küster, guten Abend. Schnieder entschuldigt sich für Staatsversagen bei Flutkatastrophe. US-Militär attackiert wieder Ziele im Iran. Spanien führt gegen Frankreich im WM-Halbfinale. Das Wetter in der Nacht locker bewölkt oder klar, Tiefstwerte bei 12 Grad. Zum ersten Mal hat ein Regierungschef um Entschuldigung gebeten nach der Flutkatastrophe im Ahrtal. Am 5. Jahrestag gab es am Abend in Bad Neuenahr-Ahrweiler eine Gedenkveranstaltung. Der Ministerpräsident von Rheinland-Pfalz, Gordon Schnieder, sagte:
2: Es ist das Versprechen und die Zusage des Staates, seine Bürgerinnen und Bürger zu schützen. Dieses Versprechen wurde nicht eingehalten. Der Staat hat in dieser Frage und in dieser Nacht versagt. Dafür bitte ich als Ministerpräsident um Entschuldigung.
1: Mehr als 180 Menschen waren bei der Flut in Rheinland-Pfalz und Nordrhein-Westfalen ums Leben gekommen, die meisten davon im Ahrtal. Bundeskanzler Friedrich Merz erklärte, es werde jetzt zu Recht erwartet, dass der Staat Vorsorge treffe.

0: Zwischen den USA und dem Iran stehen die Zeichen weiter auf Eskalation. Das US-Militär hat nach eigenen Angaben wieder Angriffe auf Ziele im Iran gestartet. Die Streitkräfte bereiten sich auch auf eine neue Seeblockade gegen iranische Häfen vor. Über dem Golfstaat Kuwait wurden wieder Drohnen aus dem Iran abgefangen. Auf einem Marineschiff sollen 4 Soldaten verletzt worden sein. Nach dem mutmaßlichen Brandanschlag an der Bahnstrecke zwischen Hamburg und Cuxhaven läuft der Zugverkehr teilweise wieder an. Ab Buxtehude fahren seit dem Abend wieder erste Regionalbahnen. In Neuwulmsdorf im Landkreis Harburg hatte in der Nacht ein Verteilerkasten gebrannt. Die Polizei geht von Brandstiftung aus. Bei der Fußball-WM läuft das erste Halbfinale. Frankreich spielt in Dallas gegen Spanien. Zu Beginn der zweiten Halbzeit führt Spanien mit 1:0. Der Treffer fiel per Foul-Elfmeter. Unterdessen rückt ein Engagement von Jürgen Klopp als Bundestrainer näher. Aus dem ARD-WM-Team Hendrik Lückhoff.
1: Nachdem Jürgen Klopp und der Deutsche Fußballbund bereits vergangene Woche miteinander gesprochen hatten, hat es jetzt auch ein Treffen des DFB mit Klopps aktuellem Arbeitgeber, dem Red Bull-Konzern, gegeben. Beide Seiten trafen sich in München, das bestätigte DFB-Vize Hans-Joachim Watzke am Abend. Ergebnisse des Gesprächs wurden wie erwartet nicht öffentlich. Eine Entscheidung, ob Klopp Bundestrainer wird, wird frühestens für nächste Woche erwartet.
0: Und es waren Nachrichten mit Elke Küster.
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0: In der Nacht ist es oft klar, nur ein paar lockere Wolken sind unterwegs, die bringen aber keinen Regen. Die Temperaturen sinken bis auf 19 Grad auf den Inseln und 12 Grad in Bremervörde. Der Mittwoch beginnt sonnig, später gibt es mehr Wolken und im südlichen Binnenland sind einzelne Schauer und Gewitter möglich. Höchstwerte morgen 29 Grad.
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3: Vorsicht bitte auf der A27 Bremen Richtung Walsrode. Zwischen Walsrode Süd und Dreieck Walsrode steht ein defektes Fahrzeug. A27 Bremen Richtung Walsrode, die Einfahrt Walsrode Süd ist bis 23. Juli wegen Bauarbeiten gesperrt. A27 Walsrode Richtung Bremen. Die Einfahrt Walsrode Süd ist wegen Bauarbeiten bis 23. Juli gesperrt. In Bremerhaven ist die Brücke an der Hermann-Henrich-Meyer-Straße zwischen Lohmannstraße und Kolumbusstraße gesperrt. Bremen, die Bismarckstraße ist stadteinwärts zwischen Hornerstraße und Herderstraße wegen Kanalbauarbeiten bis Freitag 17 Uhr gesperrt.
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5: Mit Markus Barsch. Hallo, schön, dass ihr da seid. Wir legen los mit Felix Jähn und Schaus. Walk with me.
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0: 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Hallo, hier ist Pop, eure Abendshow. Schön, dass ihr da seid, ihr verpasst nichts. Bevor gleich wieder angepfiffen wird zur zweiten Hälfte, wollen wir kurz mal den Halbzeit-Flash von unserem ARD-Reporter Jens Hörtrich hören. Zur ersten Hälfte dieses spannenden ersten Halbfinals Frankreich-Spanien.
1: Wer hier auf das ganz große Spektakel gehofft hatte, der ist im Hintergrund die Halbzeitshow bislang beim falschen Spiel. Es führt Spanien und das geht auch in Ordnung. Nach einem Elfmeter den Mikel Oyarzabal, vorher voll von Demian Lamine Jamal, zu Recht der Elber souverän verwandelt hat in der 22. Minute. Frankreich fällt viel zu wenig ein bei der Klasse seines Kaders, um dieses Spiel hier auf seine Seite zu ziehen. Aber sie haben 11 ihrer 16 Tore in der zweiten Spielhälfte geschossen und die kommt gleich.
0: Und in diesem Moment ist sie angepfiffen, die zweite Hälfte. Ihr verpasst hier nichts.
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0: Tja, also, das ist ja interessant. Spanien führt immer noch. Was willst du machen? Wer hätte das denn gewettet? 51. Spielminute, 52. jetzt. Frankreich 0 und Spanien immer noch 1. Im ersten Halbfinale bei der WM. Ihr wisst Bescheid, ihr verpasst hier gar nichts. Hallo Deutschland. Hier ist Pop, eure Abendshow am Dienstag. Die gemeinsame Abendshow von Bremen 4, HR3, MDR Jump, NDR 2, RBB 88.8, SR1 und WDR 2. Produziert für euch mit Liebe, Herzblut, Hingabe. Und jetzt einen kleinen Ausflug in die philosophische Ecke von SWR 3. Alles, was den ganzen Tag eventuell so ein bisschen doof war, was genervt, gezwickt hat, weg damit. Wir machen uns für eine Minute völlig andere Gedanken, wechseln die Perspektive, gucken anders auf die Welt. Dann sind die kleinen Probleme des Tages im besten Fall weg, weil wir die vergessen haben. Wir haben schon philosophiert über Sachen wie zum Beispiel, ist der Plural des Wortes Einzelfall, also Einzelfälle, schon paradox? Gestern, das war auch schön, was würden Hunde denken, wenn sie im Internet nach Hot Dogs. Nein, schon die Vorstellung. Wenn Hunde im Internet nach Hot Dogs suchen und dann die Ergebnisse sehen. So ein Brötchen mit einer Wurst drin. Was soll das? Ich wollte was anderes. Na, Hunde. Ach, 777 Trilliarden, das ist immer noch untertrieben, stehen auf popabend.de in der Philosophiegalerie. Und da ist auch das philosophische Vorschlagsformular auf popabend.de. Könnt ihr euer Zeug immer schicken, es hört nie auf. Sein Füller und beste Unterhaltung. Danke, danke, danke. Und es ist auch Win-Win, Win-Win, weil ich es ja immer gleich an euch weitertratsche. Heute verkabelt ihr unsere Synapsen neu. Über die, das ist ein bisschen gemein, aber leider berechtigt. Berechtigte Frage von Joachim Brocke aus Paderborn. Joachim, liebe Grüße. Warum eigentlich sind Redewendungen mit Bahn immer irgendwie negativ? Auf die schiefe Bahn kommen, aus der Bahn geworfen werden oder bahnbrechend. Es ist gemein, aber
1: wahr. 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

Okay, Frankreich. Na, na, na. Spanien führt jetzt. 58, 59 Minuten gespielt. Spanien 2, Frankreich 0. Wer hätte das denn gedacht? Wenig, oder? Also, noch eine halbe Stunde reguläre Spielzeit. Spanien, Frankreich 2-0. Boah. Hier ist Pop, eure Abendshow, jetzt Musik. Wenn eine Serie durch die Decke geht, ne, dann gehen meistens auch die Songs, die da vielleicht drin sind, mit durch die Decke. Egal wie alt die Songs sind, haben wir schon oft erlebt. Bei The Kid LAROI ist es auch so, immer wieder jetzt, mit seinem Song Girls. Girls kam schon vor 2 Jahren raus, hat jetzt aber durch die Serie Off Campus nochmal einen ordentlichen Schub bekommen, ne? Off Campus, die Serie, war in 49 Ländern direkt auf Platz 1 beim Streaming-Dienst. Das ist so eine Teenie-Serie mit hübschen Eishockeyspielern, die sich sehr gut bewegen können. Eben auf genau diesen Song, Kid LAROI mit Girls, jetzt im Pop, eurer Abendshow.

0: 68 Minuten gespielt. Frankreich immer noch 0, Spanien 2.
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0: Es ist 10:30.
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5: Heute Nacht zeigen sich verbreitet die Sterne, wenngleich noch regional ein paar lockere Wolken unterwegs sind. Regen bringen diese aber keinen. Und bis zum frühen Morgen sinkt die Temperatur auf 20 bis 12 Grad. Morgen gesellen sich nach einem heiteren bis sonnigen Beginn mehr Wolken zur Sonne hinzu und später sind einzelne Schauer möglich. Meist ist es aber trocken bei maximal 22 bis 29 Grad. Der Donnerstag bringt neben etwas Sonne einige dichte Wolken und von der Lüneburger Heide und Elbe bis zur Nordsee sind Schauer und Gewitter möglich.
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6: Vorsicht bitte auf der A27 Bremen Richtung Walsrode. Zwischen Walsrode Süd und Dreieck Walsrode steht ein defektes Fahrzeug. A27 Walsrode Richtung Bremen. Die Einfahrt Walsrode Süd ist wegen Bauarbeiten bis 23. Juli gesperrt. In Bremerhaven ist die Brücke an der Hermann-Henrich-Meyer-Straße zwischen Lohmannstraße und Kolumbusstraße gesperrt. Bremen, die Bismarckstraße ist stadteinwärts zwischen Hornerstraße und Herderstraße wegen Kanalbauarbeiten bis Freitag 17 Uhr gesperrt.
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0: Und jetzt poppt eure Abendshow mit Markus Barsch. Hi!

0: Es läuft die 80. Spielminute. Immer noch der Stand bei Frankreich-Spanien 0-2. Spanien führt 2-0. Hallo Deutschland, hier ist Pop, eure Abendshow am Dienstag. Das, was heute Abend in Rheinland-Pfalz passiert ist, darauf haben viele gewartet.
1: Es ist das Versprechen und die Zusage des Staates, seine Bürgerinnen und Bürger zu schützen. Dieses Versprechen wurde nicht eingehalten. Der Staat hat in dieser Frage und in dieser Nacht versagt. Dafür bitte ich als Ministerpräsident um Entschuldigung.
0: Das ist der Ministerpräsident von Rheinland-Pfalz, Gordon Schnieder, bei der zentralen Gedenkveranstaltung zum 5. Jahrestag der Flutkatastrophe im Ahrtal. 135 Menschen sind damals im Ahrtal ums Leben gekommen, 49 Menschen bei der Flut in Nordrhein-Westfalen. Und das hier haben die Leute nach dieser Gedenkveranstaltung auf dem Marktplatz in Bad Neuenahr-Ahrweiler zu dieser Entschuldigung gesagt.
2: Das finde ich sehr gut. War lange überfällig, glaube ich.
3: Ach, da sind die Meinungen, glaube ich, sehr gespalten.
4: Wir sind Helfer der ersten Stunde und seit 5 Jahren hier im Ahrtal unterwegs. Jetzt mittlerweile natürlich als Helfer weniger geworden. Aber genau darauf haben wir gewartet. Das haben wir vermisst von den anderen Ministerpräsidentinnen, also von der anderen Ministerpräsidentin und von dem nächsten Ministerpräsidenten.
3: Das war das, was das Tal erwartet hatte, dass wenn er kommt, dass er sich dafür entschuldigt. Und finde ich gut.
5: Ich denke, dass viele damit so ein bisschen ihren Frieden finden können jetzt, weil sie lange darauf gewartet haben.
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Es ist 22.48 Uhr. Hier kommt noch einiges aus dem Verkehrszentrum. Wir bringen euch dadurch nach Hause oder wo auch immer ihr hin müsst. Vorsicht bitte erstmal auf der A2 Berlin Richtung Hannover zwischen Alsleben und Allerengersleben. Da steht ein kaputtes Auto auf der Autobahn. Vorsicht bitte auf der A65 Ludwigshafen Richtung Landau zwischen Dannstadt Schauernheim und Hochdorf Assenheim steht auch ein defektes Fahrzeug. Und ein unbeleuchtetes Auto steht auf der A81 Singen Richtung Schaffhausen zwischen Kreuz Singen und Hilzingen. Vorsicht hier, unbeleuchtetes Fahrzeug. Kommt gut und sicher und bitte bald an. 87 Minuten gespielt im ersten Halbfinale. Frankreich immer noch 0. Wer hätte das gedacht? Spanien führt 2-0. Wir wissen noch nicht. Ist ja erst die 87. Was dann noch an Nachspielzeit nach der zweiten Hälfte draufkommt.

Burn, Katy Perry, Watch It Burn. Immer noch der ganze Schmerz nach der Trennung von Orlando Bloom. Muss raus. Wird ein Schmerzmolekül nach dem nächsten in Popmusik gegossen bei Katy Perry, Watch It Burn. Wir wissen immer noch nicht. Mittlerweile ist die Nachspielzeit angelaufen, aber wir wissen noch nicht, wie viele Minuten. Das werden wir euch gleich sagen. Keine Sorge. 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
1: Mit Elke Küster, guten Abend. Spanien zieht ins WM-Finale ein. US-Militär attackiert wieder Ziele im Iran. Ahrtal erinnert an Flutkatastrophe vor 5 Jahren. Das Wetter in der Nacht locker bewölkt oder klar, Tiefstwerte bei 12 Grad. Spanien steht im Finale der Fußballweltmeisterschaft. Im Halbfinale in Dallas besiegte der amtierende Europameister Frankreich mit 2:0. Im Endspiel am Sonntag könnte Spanien zum zweiten Mal nach 2010 den WM-Titel holen. Der Finalgegner wird morgen ermittelt zwischen Argentinien und England. Das US-Militär hat nach eigenen Angaben eine neue Angriffswelle auf Ziele im Iran gestartet. Die Streitkräfte bereiten sich auch auf eine neue Seeblockade gegen iranische Häfen vor. US-Präsident Donald Trump ist von seiner Idee abgerückt, eine Schutzgebühr für die Fahrt von Schiffen durch die Straße von Hormuz zu erheben. Aus Washington Nina Barth.
2: Auf seiner Online-Plattform Truth Social schreibt Trump, aufgrund fruchtbarer Gespräche mit führenden Vertretern aus dem Nahen Osten habe er beschlossen, die geplante Gebühr nicht zu erheben. Stattdessen werde er sie durch Handels- und Investitionsabkommen mit verschiedenen Golfstaaten ersetzen. Mit wem Trump gesprochen hat und ob die Golfstaaten tatsächlich schon Zusagen gemacht haben, teilte er nicht mit. Die Blockade iranischer Häfen soll am späten Abend deutscher Zeit in Kraft treten.
1: In Bad Neuenahr-Ahrweiler hat es eine zentrale Gedenkveranstaltung gegeben für die Opfer der Flutkatastrophe im Ahrtal vor 5 Jahren. Auch Bundeskanzler Friedrich Merz nahm daran teil. Er dankte den vielen

0: Helfern von damals, Thomas Nettelmann.
1: Sie hätten Unglaubliches geleistet, auch unter Einsatz ihres Lebens. Er habe gesehen, wie viel bereits aufgebaut worden sei, wie Neues und Gemeinschaft entstanden sei, sagte Merz. Es sei die Pflicht des Staates, Vorsorge zu treffen. Der rheinland-pfälzische Ministerpräsident Schnieder hatte in seiner Rede die Bürger im Ahrtal um Entschuldigung gebeten. Der Staat habe versagt. Schnieder ist der erste Regierungschef in Rheinland-Pfalz, der eine Entschuldigung an die Bürger aussprach.
0: Nach dem mutmaßlichen Brandanschlag an der Bahnstrecke zwischen Hamburg und Cuxhaven läuft der Zugverkehr teilweise wieder an. Ab Buxtehude fahren seit dem Abend wieder Regionalbahnen. In Neuwürmsdorf im Landkreis Harburg hatte in der Nacht ein Verteilerkasten gebrannt. Die Polizei geht von Brandstiftung aus. Das waren Nachrichten mit Elke Küster. In der Nacht ist es oft klar, nur ein paar lockere Wolken sind unterwegs. Die Temperaturen sinken bis auf 19 Grad auf den Inseln und 12 Grad in Bremervörde. Der Mittwoch beginnt sonnig, später gibt es mehr Wolken und im südlichen Binnenland sind einzelne Schauer und Gewitter möglich. Höchstwerte morgen zwischen 25 und 29 Grad, am Donnerstag bis 26 Grad.
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3: Die A7 Hamburg Richtung Hannover ist zwischen Maschener Kreuz A39 und Horster Dreieck wegen Bauarbeiten bis zum 17. Juli gesperrt. In Bremerhaven ist die Brücke an der Hermann-Henrich-Meyer-Straße zwischen Lohmannstraße und Kolumbusstraße gesperrt. Bremen, die Bismarckstraße ist stadteinwärts zwischen Hornerstraße und Herderstraße wegen Kanalbauarbeiten bis Freitag 17 Uhr gesperrt.
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4: Mit Markus Barsch, wir legen los mit Bibi Rexha, New Religion.
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Achtung, Falschfahrer auf der B4 Erlangen-Nürnberg zwischen der A3 Erlangen-Tennenlohe und Buch. Da kommt ein Falschfahrer entgegen, ganz rechts fahren, nicht überholen. Auf der B4 Erlangen-Nürnberg zwischen der A3 Erlangen-Tennenlohe und Buch. Falschfahrer unterwegs, Vorsicht in beiden Richtungen.

0: Hier ist Pop, eure Abendshow am Dienstag um 10 nach 11. Wir machen es erstmal so, wir hören erstmal den Flash von unserem ARD-Reporter Jens-Jörg Rieck mit der Überraschung, ne? Spanien gewinnt 2-0 gegen Frankreich, das erste Halbfinale.
1: Spanien steht im Finale in New York und das hochverdient, denn die Franzosen sind in diesem Halbfinale nie an ihr eigentliches Leistungsvermögen herangekommen. Die Mannschaft von De La Fuente beherrschte die erste und die zweite Halbzeit, hatte die besseren Abschlüsse und hatte in jeder Hälfte einen Torschützen. Mikel Oyarzabal mit dem 1-0 der Führung in der 22. Minute vorausgegangen. Ein Foul von Digne an Lamine Jamal, der heute sehr, sehr stark spielt in der zweiten Halbzeit. Dann das 0-2, fast schon das Aus, Pedro Porro nach einem schönen Angriff, der inszeniert wurde von Dani Olmo. Die Spanier in fast allen Mannschaftsteilen besser, setzten sich sehr souverän und hochverdient durch und spielen das Finale von New York.
0: Also, und das Lustige ist hier in der Abendshow, wir haben ja vor Stunden ein fröhliches Tippspiel gemacht, wie wir es ja gerne machen, wenn Spiele während der Abendshow stattfinden. Wir machen immer, wer als Erster hier an die 0721-2011 das richtige Ergebnis tippt, also wie gesagt vor Stunden gefühlt, ne, der kriegt das fröhliche Goodie-Päckchen. Ja, ich kann euch genau sagen, ich rechne das mal eben aus hier, wie viele Leute 2-0 für Spanien getippt haben. Es sind hunderte von Tipps von euch ja eingegangen. Exakt gar keiner. Tut mir auch leid. Kein Goodie heute. Vielleicht am

0: Viertel nach elf ist es, hier ist eure Abendshow. Jetzt mit einem Neuling, einigermaßen Neuling. Wenn man den Namen Jack Dean, klingt gut, ne? Wenn man den Namen hat, dann kann man vielleicht nur Popstar werden oder so. Sänger, Multi-Instrumentalist aus England. Seine aktuelle Single heißt Mercy, also auf Deutsch so Gnade, Erbarmen, sorry mäßig. Und darum bittet Jack in seinem Song tatsächlich.
1: Mercy is purely about begging the people around me and the people that love me to have a bit of patience and have a little bit of mercy on me while I try and figure out the balance between the two.
0: Also er versucht noch so ein bisschen die Balance zu finden zwischen den Menschen aus seinem Umfeld, so grob, und denen, die ihn lieben. Das bekommt er noch nicht so gut unter einen Hut und bettelt also quasi oder bittet um etwas Geduld, bis er das auf der Kette hat. Mercy, hier in der Abendshow.

Aha, Entwarnung aus dem Verkehrszentrum. Auf der B4 Erlangen-Nürnberg. Kein Falschfahrer mehr zwischen der A3 Erlangen-Tennelohe und Buch. Aber gerade kommt noch ein Vorsicht auf der A19, bitte Rostock Richtung Berlin. In der Ausfahrt Kessin steht ein kaputter Bus und es sind Personen auf der Fahrbahn.

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0: Es ist 11:30.
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8: Heute Nacht zeigen sich verbreitet die Sterne, wenngleich noch regional ein paar lockere Wolken unterwegs sind. Regen bringen diese aber keinen. Und bis zum frühen Morgen sinkt die Temperatur auf 20 bis 12 Grad. Morgen gesellen sich nach einem heiteren bis sonnigen Beginn mehr Wolken zur Sonne hinzu und später sind einzelne Schauer möglich. Meist ist es aber trocken bei maximal 22 bis 29 Grad. Der Donnerstag bringt neben etwas Sonne einige dichte Wolken und von der Lüneburger Heide und Elbe bis zur Nordsee sind Schauer und Gewitter möglich.
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9: In Bremerhaven ist die Brücke an der Hermann-Henrich-Meyer-Straße zwischen Lohmannstraße und Kolumbusstraße gesperrt. Bremen, die Bismarckstraße, ist stadteinwärts zwischen Hornerstraße und Herderstraße wegen Kanalbauarbeiten bis Freitag 17 Uhr gesperrt.
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0: Und jetzt Pop, eure Abendshow mit Markus Barsch. Hi, schön, dass ihr da seid.

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1: ist ja schon 20 vor 12. Hallo Deutschland, hier ist Pop, eure Abendshow. Was ist, ihr habt noch nicht gelacht? Heute kommt das Ende mehr sofort hier mit Comedy-Mann Tobias Mann. Der ist ja fröhlich auf Tour, ne? Vielleicht habt ihr schon gesehen. So, der geht noch hin. Der ist in Hamburg unterwegs, also in Frankfurt, Karlsruhe, Bonn und. Kabarettistisch wird es immer dann, wenn der Tobi Mann sich ans Klavier setzt oder Gitarre spielt.
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Fakes kann man in Videos für die Massen eigentlich jeden Menschen wirklich alles sagen lassen. Björn Höcke sagt, das Grundrecht auf Asyl verteidig ich. Und jetzt Spahn sagt, ich dreh zurück, denn ich schäme mich für mich. 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Und Markus Söder sagt, bitte kein Nachschlag, ich bin satt. 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

Ach, Tante Madonna. Oh, warte mal, hier kommt noch was aus dem Verkehrszentrum, Leute. Vorsicht bitte auf der A2 Berlin Richtung Hannover zwischen Hämelerwald und Lehrte Ost steht ein defekter LKW. Und noch einmal Vorsicht in beiden Richtungen auf der A81 Stuttgart-Heilbronn zwischen Pleidelsheim und Mundelsheim. Da brennt ein Auto und es sind Personen auf der Fahrbahn. Fahrt vorsichtig, kommt gut und sicher und bald an. Ist ja schon gleich 12, das gibt's ja gar nicht. Was poppt denn hier noch für ein Posting auf? Wie ein Pilz aus dem Boden in unseren Lieblingssozialnetzwerken. Hier. Meine Grenzen postet und es gefällt uns. Warum bist du so dick? Ich esse gern, ich hasse Sport und ich bin total disziplinlos. Warum bist du so oberflächlich? Genau. Das war Pop, die Abendshow mit Markus Barsch. Schön, dass ihr dabei wart. Bleibt da. Dani Hilp ist gleich für euch in der Popnacht hier.

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1: Eilmeldung aus dem Verkehrszentrum. Achtung in beiden Richtungen auf der A3 Köln-Frankfurt zwischen Kreuz Bonn-Siegburg und Siebengebirge. Da werden Gegenstände auf die Fahrbahn geschmissen.

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1: Um 0 Uhr mit Marc Geißler. Frankreich hat das Finale der Fußball-Weltmeisterschaft verpasst. Die Mannschaft um Superstar Kylian Mbappé verlor das Halbfinale gegen Spanien mit 0:2 und scheiterte damit auf dem Weg zum dritten WM-Spiel in Folge. Aus Dallas, Jens-Jörg Krieg.
2: Spanien steht im Finale in New York und das hochverdient, denn die Franzosen sind in diesem Halbfinale nie an ihr eigentliches Leistungsvermögen herangekommen. Die Mannschaft von De La Fuente beherrschte die erste und die zweite Halbzeit, hatte die besseren Abschlüsse und hatte in jeder Hälfte einen Torschützen. Mikel Oyarzabal mit dem 1:0 der Führung in der 22. Minute vorausgegangen. Ein Foul von Digne an Lamine Jamal, der heute sehr, sehr stark spielt in der zweiten Halbzeit. Dann das 0:2, fast schon das Aus, Pedro Porro nach einem schönen Angriff, der inszeniert wurde von Dani Olmo. Die Spanier in fast allen Mannschaftsteilen besser, setzten sich sehr souverän und hochverdient durch und spielen das Finale von New York.
1: 5 Jahre nach der Flutkatastrophe im Ahrtal mit mindestens 135 Toten gab es mehrere Gedenkveranstaltungen. Neben Bundespräsident Steinmeier war auch Bundeskanzler Merz vor Ort. Bei der zentralen Gedenkfeier in Bad Neuenahr-Ahrweiler lobte er den Einsatz zehntausender Helfer.
3: Viele Menschen haben in der Flutnacht Unglaubliches geleistet. Sie haben geholfen, wo die Not am größten war, bisweilen unter Einsatz des eigenen Lebens. In den Folgewochen haben sich Zehntausende ehrenamtliche Helferinnen und Helfer aus der ganzen Bundesrepublik Deutschland mit ihrer Hände Arbeit der Zerstörung hier im Ahrtal entgegengestellt. Die Katastrophe, die hier geschehen ist, hat das Beste unserer Gesellschaft hervorgebracht. Bedingungslose Hilfsbereitschaft.
1: Ministerpräsident Schnieder aus Rheinland-Pfalz hatte sich danach in Bad Neuenahr-Ahrweiler bei den Betroffenen der Flut entschuldigt. Der Staat habe versagt, sagte Schnieder. Die USA haben ihre Angriffe auf den Iran fortgesetzt. Nach Angaben des zuständigen US-Regionalkommandos richteten sich die neuen Luftschläge erneut gegen militärische Ziele. US-Präsident Trump hat unterdessen seine Pläne für die Straße von Hormuz teilweise geändert. Von der angekündigten Maut für Schiffe in der Meerenge ist keine Rede mehr. An der erneuten Blockade iranischer

0: Häfen halten die USA jedoch fest. Schiffe mit Ziel oder Herkunft Iran sollen weiterhin an der Durchfahrt gehindert werden. Das Wetter für Deutschland: in der Nacht im Süden abklingende Schauer und Gewitter, sonst locker bewölkt oder sternenklar. Die Tiefstwerte liegen zwischen 21 und 12 Grad, tagsüber erstmal sonnig und nur vereinzelt Schauer. Am Nachmittag und am Abend dann in der Südhälfte teils kräftige Gewitter, die Höchstwerte 22 bis 32 Grad. Dazu weht ein schwacher bis mäßiger Nordostwind. Und die weiteren Aussichten am Donnerstag freundlich mit Sonne und Wolken bei 25 bis 33 Grad. Und noch die Zeit, es ist gleich 0.03 Uhr.
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2: Vorsicht bitte auf der A1 Osnabrück Richtung Bremen zwischen Wildeshausen West und Wildeshausen Nord liegen Gegenstände. Die A7 Hamburg Richtung Hannover ist zwischen Maschener Kreuz, A39 und Horster Dreieck wegen Bauarbeiten bis zum 17. Juli gesperrt. A27 Walsrode Richtung Bremen. Die Einfahrt Walsrode Süd ist wegen Bauarbeiten bis 23. Juli gesperrt. In Bremerhaven ist die Brücke an der Hermann-Henrich-Meyer-Straße zwischen Lohmannstraße und Kolumbusstraße gesperrt. Bremen, die Bismarckstraße ist stadteinwärts zwischen Hornerstraße und Herderstraße wegen Kanalbauarbeiten bis Freitag 17 Uhr gesperrt.
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3: Mit Angela Hilp. Hola en esta noche mágica. Ja, schnell noch die letzten Reste Schulspanisch ausgegraben zu Ehren des allerersten WM-Finalisten España. Olé. Und wir nehmen euch mit durch diese weltmeisterliche Sommernacht in die Wochenmitte rein. Gleich mit dem Wachbleib-Smasher Teenage Dirtbag Baby und vorher noch Taylor Swift.
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mitten im ordentlichen 2000er Bam in den Mittwoch rein mit der Popnacht und Wheatus. Und Vorsicht bitte auf der A5, kommt gerade aktuell hier ins Verkehrszentrum A5 Karlsruhe-Frankfurt im Kreuz Waldorf. Hier steht ein defekter LKW. Kommt gut durch.

Lost Frequencies am frühen Mittwoch. Wir hoffen, ihr trudelt gerade auch um 0.15 Uhr so ein bisschen runtergekühlt und erfrischt mit uns durch diese Nacht. Wir hatten hier vorhin ein zum Glück relativ entspanntes kleines Sommergewitter und jetzt kamen wir so gerade auf der Fahrt Richtung Nachtschicht diese frische, kühle, regengeschwängerte Luft ins Auto. Die Straße im Wald hat noch richtig gedampft nach diesen staubtrockenen Hitzetagen. Also schön mal alle Scheiben runterlassen, wenn ihr auch gerade zur Arbeit oder vielleicht auch in den Feierabend nach Hause fahrt und eine große Nase Nachtluft tanken. Ist richtig schön gerade. Zumindest, falls es überhaupt bzw. genug geregnet hat.

an diesem Mittwoch. Hier ist die Popnacht und das Schaulaufen der Superpromis. Das hat die FIFA jetzt angekündigt zum großen WM-Finale am Sonntag mit Spanien, wie wir ja seit heute Abend wissen. Die Schlussfeier vor diesem Endspiel, die wird nämlich mit Stars und großen Namen, die jetzt durchgesickert sind, wie Tom Cruise, Laura Pausini, Nicole Scherzinger und Robbie Williams bestückt sein. Jennifer Hudson wird die US-Nationalhymne singen. Und die 11-minütige Halbzeitshow, die bestreiten ja dann Superstars wie Madonna, Shakira, Justin Bieber, BTS und auch Coldplay. Und FIFA-Präsident Gianni Infantino, der hat zuletzt schon so ganz im Trump-Duktus geschwärmt, dass die Halbzeitshow definitiv die größte Bühne aller Zeiten sein werde, mit ein paar Milliarden TV-Zuschauern weltweit. Ellie Goulding, die hat das Spektakel in etwas kleinerer Form ja schon hinter sich gebracht. Sie ist beim WM-Viertelfinale England gegen Norwegen in der Halbzeitshow aufgetreten mit ihrem Klassiker, mit Lights. Und wir spielen euch jetzt in der Popnacht ihre ganz neue Single, die ein Vorgeschmack sein wird auf ihr 6. Studioalbum, das Anfang September erscheint. I Know Too Much heißt die Platte und Black Prada Dress. Die Single daraus, Ellie Goulding, jetzt für euch in der Popnacht. 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

0: Mittwoch, es ist 12:30 und falls ihr gerade auch auf dem Weg seid, kommt gut an.
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2: Heute gesellen sich nach einem häufig heiteren bis sonnigen Beginn mehr Wolken zur Sonne hinzu und später sind einzelne Schauer möglich. Meist ist es aber trocken, bei maximal 22 bis 29 Grad. Der Donnerstag bringt neben etwas Sonne einige dichte Wolken und von der Lüneburger Heide und Elbe bis zur Nordsee sind Schauer und Gewitter möglich. Die Temperatur steigt dabei auf 20 bis 26 Grad.
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3: Die A7 Hamburg Richtung Hannover ist zwischen Maschener Kreuz, A39 und Horster Dreieck wegen Bauarbeiten bis zum 17. Juli gesperrt. A27 Bremen Richtung Walsrode, die Einfahrt Walsrode Süd ist bis 23. Juli wegen Bauarbeiten gesperrt. In Bremerhaven ist die Brücke an der Hermann-Henrich-Meyer-Straße zwischen Lohmannstraße und Kolumbusstraße gesperrt. Bremen, die Bismarckstraße ist stadteinwärts zwischen Hornerstraße und Herderstraße wegen Kanalbauarbeiten bis Freitag 17 Uhr gesperrt.
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0: Und hier ist die Popnacht am frühen Mittwoch mit Daniela Hilp. Hallo!

Swedish House Mafia. Uns gibt nochmal Aktuelles aus unserem Verkehrszentrum in der Popnacht. Vorsicht bitte auf der A10 östlicher Berliner Ring, Dreieck Spreeau Richtung Dreieck Barnim. Zwischen Freienbrink und Erkner hier haben wir eine neue, ungesicherte Unfallstelle. Eine gute Fahrt euch durch die Nacht. Jetzt mit Teddy Swims.

0: aktueller Hit von Teddy Swims. Hier in der Popnacht am Mittwoch. Noch nicht mal 10 Jahre alt, aber schon über 1 Milliarde Spotify-Streams schwer. What About Us, der nächste Song hier auf unserer Popnacht-Playlist, ist Pinks nächstes Baby im Billionaires Club. Ein echter Meilenstein für alle, die sich jemals unsichtbar, vergessen oder ungehört gefühlt haben, schreibt Pink dazu. Dieser Song gehört seit 2017 euch. Und die Fanreaktionen unter ihrem aktuellen Post sind auch richtig schön. Da schreibt zum Beispiel jemand: What About Us hat mir wirklich damals geholfen, all die Wut, all die Ungerechtigkeit, all den Schmerz und die Hoffnungslosigkeit auszudrücken. Dieser Song hat mein Herz und meine Seele geheilt und mir geholfen, die Kraft zu finden, weiterzumachen. Er bleibt für mich einfach immer etwas Besonderes. Ja, und auch für Pink ist er immer eine sehr besondere Nummer in ihren Live-Sets. Da kommt nämlich ein richtig schönes Video-Intro davor. Und da sagt sie auch nochmal: Ich habe mich eigentlich immer verbunden gefühlt mit den Leuten, die mit irgendwas strugglen, die mit irgendwas zu kämpfen haben. Und denen möchte ich helfen, mit meiner Musik da rauszukommen.
1: I have always identified with people that struggle. Just being able to help people. That is the stuff that keeps me going. We all want to be loved. 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We all cry clear tears. We all put one foot in front of the other. We want to have faith in our world.
0: What About Us hat jetzt über 1 Milliarde Streams bei Spotify. Pink.
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0: Da kommt noch was Aktuelles rein aus unserem Verkehrszentrum in der Popnacht. Vorsicht bitte auf der 81 Stuttgart Richtung Heilbronn. Zwischen Ludwigsburg Nord und Kleidelsheim steht ein defektes Fahrzeug, das für Behinderungen sorgt. Glühwürmchen, Grillenzirpen und vielleicht noch ein Drink unterm Sternenhimmel. Das alles beschreibt den Sommer 2026 eigentlich bis jetzt richtig, richtig gut. Es ist richtig lauschig draußen, auch zu später Uhrzeit noch. Und das findet auch Nico Santos. Denn genau dieser Zustand, und dieses Sommerfeeling hat ihn inspiriert zu seiner neuen Single, die wir euch jetzt spielen.
1: Why Don't You Stay ist für mich ein Song, der sowas wie so ein Soundtrack ist für eine schon längst vergangene Sommernacht, wo man nicht will, dass sie aufhört, dass man Fenster runter, Dach auf, man schreit den Song raus, man hat so ein, ich habe ein bisschen so einen nostalgischen Indie-Song im Kopf, wenn ich an diesen Song denke, und es ist einfach, ich liebe den Song, es ist ein Freiheitsgefühl und ey, passt perfekt zu dieser geilen, geilen Sommerzeit.
0: Why Don't You Stay? Nico Santos, neu hier bei uns.
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Nico Santos neu in der Popnacht mit... Ja, und er spielt die nächsten Tage beim Deichbrand-Festival und auch als Headliner bei das Fest in Karlsruhe, bevor es im Herbst für ihn dann auf große Arena-Tour in Deutschland geht.

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1: Um 1 Uhr mit Marc Geißler. Spanien hat das Endspiel der Fußball-Weltmeisterschaft erreicht. Die Iberer haben ihr Halbfinale gegen Frankreich mit 2:0 gewonnen. Aus dem ARD-WM-Team Hendrik Lückhoff.
2: Die Spanier hatten das Spiel über weite Strecken im Griff und ließen die sonst so starke Offensive von Top-Favorit Frankreich kaum zur Entfaltung kommen. Oyarzabal traf im ersten Durchgang per Elfmeter. Pedro Porro sorgte in der zweiten Hälfte für den 2:0 Endstand. Es ist das zweite WM-Finale für Spanien. Da geht's entweder gegen England oder Argentinien. Frankreich hat noch die Chance auf Platz 3. Unterdessen rückt ein Engagement von Jürgen Klopp als deutscher Bundestrainer näher. Der Deutsche Fußballbund hat erstmals mit Klopps aktuellem Arbeitgeber gesprochen, dem Red Bull-Konzern. Ergebnisse wurden nach dem Treffen in München nicht öffentlich.
1: Die US-Blockade gegen iranische Häfen in der Straße von Hormus ist nach Angaben des US-Militärs wieder in Kraft getreten. Sie wurde um 22 Uhr wieder aufgenommen, teilte das für den Nahen Osten zuständige Regionalkommando mit. Derzeit seien mehr als 20 Kriegsschiffe der US-Marine und hunderte Militärflugzeuge im Einsatz. Die USA haben ihre Angriffe auf den Iran unterdessen fortgesetzt. Nach Angaben des US-Regionalkommandos richteten sich die neuen Luftschläge erneut gegen militärische Ziele. Die Frauenhäuser in Deutschland kritisieren geplante Änderungen beim Unterhaltsvorschuss. Dieser soll nur noch bis zum 16. statt bis zum 18. Geburtstag eines unterhaltspflichtigen Kindes gezahlt werden. Der Verein Frauenhauskoordinierung befürchtet dadurch Nachteile für Frauen, die Opfer von Beziehungsgewalt wurden. Wenn diese ein Frauenhaus aufsuchten, seien sie auf die Unterstützung angewiesen. Eine Kürzung würde deshalb vielen Frauen und ihren Kindern den Neustart nach einer Gewaltbeziehung erschweren. Für 43 Millionen US-Dollar ist ein Skelett eines T-Rex in New York versteigert worden. Inklusive Gebühren vom Auktionshaus Sotheby's kommt für das Skelett mit dem Namen Gus eine Summe von etwas mehr als 50 Millionen Dollar zusammen. Giselle Uka berichtet.
3: Das letzte Gebot für T-Rex Gus kam von einem Bieter am Telefon. Noch nie wurde ein Dino-Fossil für so viel Geld verkauft. Das zusammengesetzte Skelett von Gus gehört zu den größten und vollständigsten T-Rex-Fossilien, die je gefunden wurden. Der Dino, der vor 67 Millionen Jahren gelebt haben soll, ist fast 4 Meter hoch und etwa 12 Meter lang. An seinem gut erhaltenen Schädel sind sogar Bissspuren von einem Kampf mit anderen Artgenossen zu erkennen.
1: Das Wetter für Deutschland: in der Nacht klingen die letzten Schauer und Gewitter ab. Ansonsten ist es locker bewölkt oder auch sternenklar. Die Tiefstwerte liegen zwischen 21 und 12 Grad. Tagsüber ist es erstmal sonnig, nur vereinzelte Schauer am Nachmittag und am Abend. Teils kräftige Gewitter, die Höchstwerte 22 bis

0: 32 Grad. Und die Zeit, es ist 1.03 Uhr.
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2: A27 Bremen Richtung Walsrode. Die Einfahrt Walsrode Süd ist bis 23. Juli wegen Bauarbeiten gesperrt. A27 Walsrode Richtung Bremen. Die Einfahrt Walsrode Süd ist wegen Bauarbeiten bis 23. Juli gesperrt. Kreis Diepholz, die Landesstraße zwischen B6 und Jebel, ist nach einem Unfall in beiden Richtungen gesperrt. In Bremerhaven ist die Brücke an der Hermann-Henrich-Meyer-Straße zwischen Lohmannstraße und Kolumbusstraße gesperrt. Bremen. Die Bismarckstraße ist stadteinwärts zwischen Hornerstraße und Herderstraße wegen Kanalbauarbeiten bis Freitag 17 Uhr gesperrt.
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4: Mit Daniela Hilp, hallo. Feierabend. Falls ihr zu den Glücklichen gehört, die da genau jetzt reinstarten, nach der Spätschicht, herzlichen Glückwunsch, ihr habt es geschafft. Feierabend hat es komischerweise aber nicht geschafft in die Top 15 der schönsten Wörter der Welt. Unsere Highlight-Begriffe daraus, die gibt's gleich trotzdem hier in der nächsten Viertelstunde.
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0: Austin, erster großer Hit für Dasha, hier in der Popnacht. Am Mittwoch ist es gleich 1:15. Es entsteht eine gewisse Ehrlichkeit im Singen, wenn so gut wie nichts um uns herum ist. Das hat Gentleman jetzt gepostet. Dann ist da nur Gefühl, schreibt er, mit einem Herz versehen. Ja, es gibt ja viele Künstler, Musikerinnen, die sich für diesen ganz speziellen Sound mal bewusst ins Abseits stellen, in ein leeres Parkhaus, in eine alte Kapelle, ein nächtliches Hallenbad, wo niemand ist, um ihre Songs so ganz pur zu performen, aufzunehmen, ins Internet zu stellen. Alles schon gesehen bei Instagram. Bei Gentleman war es jetzt so, dass er sich seinen Musikbuddy Michael Patrick Kelly geschnappt hat und dann sind die beiden in so einer Art Felsspaltenvorsprung gelandet, also mitten in der Natur. Und da haben sie mal ihren aktuellen Song, die gemeinsame Single, performt. Schön mit Vogelgezwitscher im Hintergrund. 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Ja, da merkt man, beide sind lang im Geschäft.
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0: Und die kriegen das auch ganz ohne großes Zutun hin mit der Live-Performance von Wildfire in diesem Fall. So heißt die gemeinsame Single, die wir jetzt auf unserer nächtlichen Playlist haben hier in der Popnacht mit ein bisschen mehr Tamtam drumherum.

Da müssen wir kurz unterbrechen für einen Falschfahrer. Vorsicht, der ist unterwegs auf der A45 Dortmund-Hagen zwischen Kreuz Dortmund-West und Westhofener Kreuz. Bitte äußerst rechts fahren, nicht überholen. Ein Falschfahrer gerade auf der A45 Dortmund-Hagen zwischen dem Kreuz Dortmund-West und Westhofener Kreuz. Ein Falschfahrer, Vorsicht bitte in beiden Richtungen.

0: Die Popnacht am frühen Mittwoch. Ausschlafen, Urlaub, Sonnenschein. Das sind so Wörter, die richtig, richtig schön sind. Aber wir wissen jetzt, welches das offiziell schönste Wort der Welt ist. Eine internationale Jury aus Linguisten, Autoren und Künstlern hat das entschieden. Und dieses Wort kommt aus Neuseeland. Es ist auf Maori und heißt Kaitiakitanga. Das steht für die spirituelle Verantwortung, die Natur für zukünftige Generationen zu schützen und zu bewahren. Wow, Kaitiakitanga. Lisa Reister aus unserem Popnacht-Team. 15 weitere Wörter haben es noch in die Endrunde, in diese Liste geschafft. Mhm. Nimm uns mal mit, welche tollen Wörter können wir uns noch merken, die es bei uns im Deutschen leider gar nicht gibt.
1: Also ganz besonders schön finde ich Yakamoz. Das ist türkisch und ist das Wort für das silberne Schimmern von Mondlicht auf einer Wasseroberfläche.
0: Oh, toll.
1: Total romantisch, finde ich. Yakamoz. Genau. Und auch sehr schön finde ich Ikigai. Das kennen vielleicht viele schon, weil es dazu ja auch einen Bestseller gibt. Und das Wort ist japanisch und bedeutet der Sinn im Leben, der einem Motivation gibt, jeden Morgen aufzustehen.
0: Toll. Mhm. So philosophische Wörter und davon haben es noch ein paar mehr in die Liste geschafft, ne?
1: Genau. Ja, zum Beispiel Ubuntu. Das kommt aus der Sprache Zulu, die in Südafrika gesprochen wird. Und Ubuntu ist die Philosophie der gemeinsamen Menschlichkeit. Also ich bin, weil wir sind. Auch total schön.
0: Und es gibt auch noch ein beklopptes Wort, was wir absolut gehighlightet haben heute Nacht. Die Finnen, von denen kommt's, die haben ein sehr besonderes Längenmaß, weil Meter oder Kilometer einfach zu sehr Standard ist, oder?
1: Total, ja. In Finnland können Strecken auch in Poron Kusema angegeben werden. Ein Poron Kusema entspricht circa 7,5 Kilometern. Und das ist die Strecke, die ein Rentier zurücklegen kann, bevor es Pipi machen muss. Die können das wohl nämlich nicht im Laufen machen.
0: Herrlich. Muss man wissen. Poron Kusema für euren Smalltalk am Mittwoch unerlässlich. Und wir sind uns sehr sicher, auf dieser Liste der schönsten Wörter der Welt, da fehlen noch ganz, ganz viele. Und die könnt ihr jetzt direkt ergänzen. Per WhatsApp, Signal oder auch Sprachnachricht an der 07221 2011 unserer Studio-Hotline. Welches Wort ist für euch denn ganz persönlich das Schönste überhaupt? 07221 2011. Sommer, Regen würde ich auf jeden Fall noch draufsetzen. Ist phonetisch auf jeden Fall auch schon wunderschön.

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4: Es ist 2:30.
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5: Heute gesellen sich nach einem häufig heiteren bis sonnigen Beginn mehr Wolken zur Sonne hinzu und später sind einzelne Schauer möglich. Meist ist es aber trocken, bei maximal 22 bis 29 Grad. Der Donnerstag bringt neben etwas Sonne einige dichte Wolken und von der Lüneburger Heide und Elbe bis zur Nordsee sind Schauer und Gewitter möglich. Die Temperatur steigt dabei auf 20 bis 26 Grad.
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6: A27 Walsrode Richtung Bremen. Die Einfahrt Walsrode Süd ist wegen Bauarbeiten bis 23. Juli gesperrt. Kreis Diepholz, die Landesstraße zwischen B6 und Jebel, ist nach einem Unfall in beiden Richtungen gesperrt. In Bremerhaven ist die Brücke an der Hermann-Henrich-Meyer-Straße zwischen Lohmannstraße und Kolumbusstraße gesperrt. Bremen, die Bismarckstraße ist stadteinwärts zwischen Hornerstraße und Herderstraße wegen Kanalbauarbeiten bis Freitag 17 Uhr gesperrt.
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4: Und hier ist die Popnacht am Mittwoch mit Daniela Hilb und euren schönsten Wörtern der Welt. Savoir vivre ist das Lieblingswort von René. Vielen Dank. Und eures, das schickt ihr an die 07221 2011. Alle.

0: Stumbling in der Popnacht. Und hier kommt die Entwarnung für die A45 Dortmund-Hagen. Hier jetzt kein Falschfahrer mehr zwischen dem Kreuz Dortmund-West und Westhofener Kreuz. Kommt gut an.
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0: Shawn Mendes hier in der Popnacht und da haben wir nochmal Aktuelles aus unserem Verkehrszentrum. Vorsicht bitte auf der A30 Osnabrück Richtung Rheine. Zwischen Ibbenbüren und Ibbenbüren West hier ein defekter LKW im Baustellenbereich. Kai Tia Kitanga. Dieses schöne Wort aus Neuseeland ist nicht einfach nur schön, sondern wurde jetzt offiziell zum schönsten Wort der Welt gekürt. Das steht für die spirituelle Verantwortung, die Natur für zukünftige Generationen zu schützen und zu bewahren. Und eure ganz persönlichen Lieblingswörter, die auch wunderschön sind in eurem Ohr drin. Welche sind das denn? 07221 2011, das ist die Hotline ins Studio. Sommerhügge würde Dorit auf jeden Fall auf die Liste setzen. Das ist Dänisch, schreibt sie uns hier im Studio und bedeutet so viel wie sommerliches Vergnügen mit Urlaub, Strand, Eis und Entspannung. Und das alles in ein Wort gepackt. Sommerhügge. Liebe Grüße aus Berlin. 07221 2011. Und die für euch persönlich allerschönsten Wörter der Welt, die schickt ihr uns gerne auch per Sprachnachricht hier ins Studio.
1: Einen wunderschönen guten Morgen, hier ist der Frank. Ich finde, Ohana kommt aus dem hawaiianischen Familie. Das ist für mich eines der schönsten Fremdwörter.

0: Erster Welthit für Zoe Wees hier in der Popnacht am Mittwoch. Lose Control. Was hat Shakira eigentlich zur WM-Hymnen-Queen gemacht? Neben dem euphorischen Sound ihrer Songs sind es auch tatsächlich die Texte, die voller Motivation, Optimismus und Hoffnung stecken. Und das auch in diesem Jahr. Hier ist unsere Popnacht-Lyrics-Übersetzung von Die Die, Shakira und Burna Boy.
1: 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Die ganze Zeit über warst du mutig. Was dich einst zerbrochen hat, hat dich stark gemacht. Major strong, los, los, vorwärts. Komm schon, auf geht's. Los geht's.
2: Komm, folge deiner Leidenschaft. Wo ein Wille ist, ist auch ein Weg. Du bist der Hüter dieses Feuers. Niemand kann es dir nehmen.
1: Mit Schweiß und Blut schreibst du deine Geschichte. So hast du dir den Weg geebnet. Dein großer Moment ist zum Greifen nah. Nur noch einen letzten Schritt.
2: All die Höhen und Tiefen, all die Tränen und den Schmerz.
1: Du hast alles durchgestanden. Tu es einfach noch einmal. Jetzt musst du daran glauben. Ich glaube daran. Du weißt, was es braucht, um meinen Traum zu leben, auf dem Höhepunkt deines Spiels. Kannst du es fühlen? Du hast alles, was du brauchst. Jetzt zeig, was in dir steckt, als würdest du es wirklich meinen. Los geht's! Vergiss nicht, was du wert bist. Spiel so, wie nur du es kannst. Energie ist ansteckend, das weißt du.
2: Und sie lässt dich nie im Stich.
1: Nein, nein.
2: Niemand wird müde.
1: Das weiß ich.
2: Denn du hast dieses Feuer in dir.
1: Oh ja. Träume noch ein bisschen größer. Los geht's. Los, los, los.
2: Unsere Herzen haben getragen, was sie nur tragen konnten.
1: Und wir können nicht länger an der Vergangenheit festhalten.
2: Aus Staub und Tränen machen wir Gold.
1: Und wir sind mehr als nur Fleisch und Knochen.

Und Vorsicht bitte auf der A98 Stockach Richtung Schaffhausen. Zwischen Stockach West und Kreuz Hegau liegt ein Wildschwein. Und aufpassen auch in beiden Richtungen im Kreis Karlsruhe. Auf der Albtalstraße zwischen Neuroth und Marxzell sind Personen auf der Fahrbahn.

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1: Um 2 Uhr mit Marc Geißler. Die USA haben in der Nacht ihre Seeblockade gegen den Iran in der Straße von Hormuz wieder aufgenommen. Nach Angaben des US-Militärs sollen Schiffe daran gehindert werden, iranische Häfen oder Küstengebiete anzulaufen oder von dort auszulaufen. Parallel dazu haben die USA erneut militärische Ziele im Iran angegriffen. Nach Angaben des US-Militärs sollen damit die Fähigkeiten des Iran für Angriffe auf Schiffe in der Straße von Hormuz geschwächt werden. Im unterfränkischen Würzburg sucht die Polizei mit einem Großaufgebot nach einem mutmaßlich bewaffneten Mann. Zuvor war am Abend auf ein Wohnhaus geschossen worden. Verletzt wurde nach bisherigen Erkenntnissen niemand. Die Stadtteile Dürbachau und Unterdürbach sind weiträumig abgesperrt. Die Polizei bittet die Bevölkerung, den Bereich zu meiden und auch keine Anhalter mitzunehmen. Im vergangenen Jahr wurden weltweit wieder mehr Kinder geimpft. Nach Zahlen der Weltgesundheitsorganisation und des Kinderhilfswerks UNICEF wurden fast 90% aller Säuglinge mindestens einmal gegen Diphtherie, Tetanus und Keuchhusten geimpft. Sandra Bieger mit den Hintergründen.
2: Nach Ansicht von WHO und UNICEF geht diese Entwicklung in die richtige Richtung. Zur Wahrheit gehört aber auch, dass nach wie vor weniger als vor der Corona-Pandemie geimpft wird. So hätten weltweit noch immer rund 13,5 Millionen Kinder keine einzige Routineimpfung erhalten. Gründe hierfür sind nach Angaben von WHO und UNICEF unter anderem auch Desinformation und eine gestiegene Impfskepsis. Sorgen bereitet beiden UN-Organisationen daneben, dass weltweit nach wie vor zu wenig gegen Masern geimpft werde.
1: Die Preise für Lebensmittel in Deutschland sind in den vergangenen 6 Jahren deutlich stärker gestiegen als die allgemeine Inflation. Das berichtet die Rheinische Post und beruft sich dabei auf Zahlen der Bundesregierung. Demnach sind die Preise für Lebensmittel seit Anfang 2020 um gut 36% gestiegen. Die allgemeine Inflation lag im gleichen Zeitraum dagegen bei rund 22%. Vor allem teurer geworden sind Milchprodukte, Eier, Geflügel, Speiseöle und Zucker. Die Linke fordert deshalb unter anderem eine stärkere Kontrolle der Lebensmittelpreise und niedrigere Steuern auf Grundnahrungsmittel. Spanien steht im Finale der Fußball-Weltmeisterschaft. Der Europameister setzte sich im Halbfinale mit 2:0 gegen Frankreich durch. Für die Franzosen endet damit der Traum vom 3. WM-Finale in Folge. Am Sonntag trifft Spanien dann entweder auf Argentinien oder England. Wer es am Ende sein wird, entscheidet sich heute Abend ab 21 Uhr. Das Wetter für Deutschland: in der Nacht im Süden klingen jetzt die Schauer und Gewitter ab. Dann ist es locker bewölkt oder sternenklar. Tiefstwerte gehen runter auf bis zu 12 Grad. Heute Nachmittag und am Abend kräftige Gewitter, Höchstwerte 22 bis 32 Grad.
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3: Die A7 Hamburg Richtung Hannover ist zwischen Maschener Kreuz, A39 und Horster Dreieck wegen Bauarbeiten bis zum 17. Juli gesperrt. Kreis Diepholz, die Landesstraße zwischen B6 und Jebel, ist nach einem Unfall in beiden Richtungen gesperrt. In Bremerhaven ist die Brücke an der